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Dieses Programm wurde von Ali und Bürgel produziert und gesendet. Wir wünschen euch eine wunderschöne Woche. Tschüss, bis zum nächsten Woche. 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

ganz, ganz wunderschöne, rockige Klänge heute aus, ja, in dem Fall hier aus der Nähe von Washington, glaube ich, kommen Schiffe her, sind auch damals eigentlich aus dem Post-Hardcore, ja, in der Zeit zumindest entstanden und hatten ihre ersten Releases auch auf dem ziemlich, ja, ziemlich schnittigen Postcore-Label namens DeSoto Records. Und da klingelt vielleicht bei manchem was noch. Da gehörten Jawbox dazu. Also Jawbox war eigentlich die einzige Band, glaube ich, anfangs auf DeSoto Records. Ja, Kim hat sich dann aufgemacht. Das war die Basserin von den Jawbox. Die hat, glaube ich, soweit ich das weiß, die Labelarbeit meistens gemacht für DeSoto. Und da zu der Zeit kommen Shiver. Die Band gibt es allerdings heute noch. Wir haben gerade einen Track gehört aus ihrem 2020er Album mittlerweile, Schadenfreude. Ein ziemlich untypischer Titel für ein amerikanisches Album. Platte ist auch nur privat gepresst worden und das Album, ansonsten gab es, glaube ich, einen Stream. CD-Version weiß ich gar nicht, ob es jemals gab. Da sind ja die Indie-Bands und vor allem so, ja, der Alternative-Rock ein bisschen geizig mittlerweile mit Platten-Releases. Also alles, was so ein bisschen im modernen Indie-Bereich schwingt, kriegt man natürlich auf Platte. Aber was ein bisschen auffällig ist, ist, dass so, ja, ich sag mal so, das ging, glaube ich, vor Corona irgendwann so, ich denke so Ende der 2000er, 2010er ging das los, dass ja, eigentlich im Zuge des Streamens praktisch immer mehr Bands gesagt haben, ach, pfeifen wir aufs Label. Die Labels waren pleite, haben nichts rausgebracht und in dem Zug ist da ziemlich, hat sich da schon ziemlich viel verändert. Gleichwohl, wenn Bands natürlich einen größeren Hörerstamm haben, dann kommen da sicherlich dann auf Indie-Labels Platten raus, aber was so, ja, im Untergrund dönst, ist fast noch ein bisschen schwerer zu finden als früher in der Hardcore-Szene. Aber ein bisschen lässt sich fast vergleichen mit damals so. Also ich weiß nicht, ob da jemand dabei war, so Mitte der 90er. Das ist auch ein bisschen so die Zeit, wo wir heute anfangen. Eigentlich habe ich ja geschrieben 2000 bis jetzt, aber die Anfänge hat man dann schon so Mitte, Ende der 90er auch gehört. Hole ich mal ein bisschen zurück in die Zeit von damals. Wir hatten gerade einen Grunge hinter uns und die Clubmusik war im höchsten Wellen praktisch angekommen mit den ganzen Lounge-Sounds, aber auch echt guter Trip-Hop-Sound, der gespielt auch noch war zum Teil. Siehe Portishead mit Sinfonieorchesterchen und alles Mögliche damals. Und ja, das hat natürlich alles einen großen Einfluss auf Rockmusik auch gehabt. Und gab es dann natürlich auch Bands wie Radiohead aus England zum Beispiel und ich sage jetzt nur so ein paar so Speerspitzen und Tool aus Amerika und ja, sicherlich auch so Bands wie Bush kann man jetzt auch ein bisschen so, das ist so der ausklingende Grunge auch ein bisschen gewesen. Failure kommen auch aus der Zeit übrigens. Habe ich damals kennengelernt mit dem Depeche Mode Cover. Ich glaube, das war Never Let Me Down oder was? Enjoy the Silence, ich weiß es gar nicht mehr. Enjoy the Silence, glaube ich, war es. Ich bin mir nicht mehr sicher. Irgendwo kramt der Coversong noch rum. Ich habe es damals von einem guten Freund mal aufgenommen gekriegt. Das war die Zeit, als man noch Kassettchen sich gegenseitig aufgenommen hat. Ja, ja, lieber Olli, ich habe deine Tapes noch. Ja, ja. Und die werden zwar nicht mehr so oft gehört natürlich heutzutage, aber gehegt und gepflegt, sag ich mal im Schränkele. Ja, und wir haben jetzt gerade gehört, Swallow, die Nummer aus der Platte, Schadenfreude, ich sag schon Schattenfreude, weil es so untypisch ist. Aber es heißt tatsächlich Schadenfreude, das Album, könnt ihr mal gucken, ist noch nicht so alt, 2020 haben die Jungs das rausgebracht. Und siehe da, dieses Jahr für Herbst, also jetzt, ist ein neues Album angekündigt. Ich bin gespannt, was die Jungs sich nach 5 Jahren wieder haben einfallen lassen. Haben ja anfangs ein bisschen so math-rockig angefangen, so ein bisschen sperriger. Das ist aber auch so ein bisschen der Sound, wo auch ein bisschen so, ja, Post-Rock ist sowieso so ein Wort irgendwie. Das ist eigentlich allen aufgestempelt worden, die jetzt nicht Nu Metal waren nach 2000, aber halt auch nicht irgendwie, ja, Heavy Metal praktisch, ne? Und was dann eben auch noch kam, so Prog ist ja dann auch, sage ich jetzt mal so, na, aber das war eigentlich nach Stoner erst. Ja, Stoner-Rock, da sind auf jeden Fall, der hat auf jeden Fall ein Stückchen mitgespielt, dass so Sachen wie der Begriff Post-Rock dann überhaupt entstanden sind, weil sich einfach wieder ein bisschen
angenehmer mit dem Begriff Rock irgendwie umgehen ließ, vielleicht, keine Ahnung, das ist so eine Vermutung von mir, weil ja Rock so, für, in den 80ern war ja Rock so für jeden Indie und Industrial und Noise und gab's ja alles, das war ja alles in einem Haufen, da hat man eigentlich nicht drauf geguckt, ob das Gitarren oder Synthes gemacht haben, den Lärm. Das war eigentlich damals noch ein bisschen so eine Szene, so die Swans kommen ja auch aus dem Industrial und etliche andere auch eben, ja, Godflesh sind sicherlich auch ein großer Einfluss auf Postrock gewesen, ein bisschen so, ne, durch das Technisierte mit der Rhythmusmaschine, es ging ja vorher im Rock gar nicht, es war ja No-Go. Und das insgesamt auch eben und der elektronische Sound der 90er auch dann mit reingenommen, siehe Prodigy und ähnliche und ja, das hat alles dann in den Rock irgendwo ein bisschen sein Einschlag gehabt. Und ich sag mal, ja, so Ende 2000, Ende 90er, als dann so die Bands Limp Bizkit und wie sie hießen und Linkin Park auch dann so diesen New Metal Mainstream praktisch aufgerufen haben, da in dem Zeitraum, sag ich mal, ist für mich dann so der Begriff Postrock irgendwie ein bisschen aufgekommen. Auch begründet durch eine meiner immer noch wirklich liebsten Bands, Isis, nenne ich da jetzt mal. Die hören wir auf jeden Fall heute noch ausgiebig. Tja, die Sendung hat heute sowieso, jetzt plapper ich noch ein bisschen, weil fällt mir sonst nichts ein. Ne? Kann ja mal mit euch sprechen. Ne? Aus der, ich meine, wir haben zwar keinen Lockdown, aber ja, ist trotzdem gut, mal was rauszuhauen hier. Ja, nee, aber wo war ich stehen geblieben? Ja, die Sendung ist heute irgendwie, die hat zwei lustige Seiten für mich. Zum einen ist es die Sendung, die jeder Radio-DJ, der Vinyl schleppt, hasst, denn die ganzen Platten, die ich heute dabei habe, das sind entweder Doppelalben oder Gatefold-Cover oder hast du nicht gesehen, weil es ist tatsächlich so, die Jungs des Postrock, die machen sich eine unglaubliche Mühe, was Plattencover natürlich angeht. Da ist man ein bisschen so dem Artrock auch ein bisschen so praktisch geschuldet gewesen wohl und hat da schon ganz schön viel mit reingenommen, so aus dem Psychedelic-Bereich natürlich ist auch ein großer Einfluss, eben die 70er, der Prog-Rock. King Crimson ist ja auch so ein Ding, was viele sagen, ich glaube, der Tool-Schlagzeuger Danny Carey hat neulich mit King Crimson, allerdings ohne Peter Fripp gespielt, aber hat offiziell sein Go gegeben, der Mr. Fripp. Und tatsächlich hat er mit den Legenden von Red und Discipline spielen dürfen. Der gute Danny Carey, da ist er bestimmt, da ist sein Herzchen gehüpft, vor Freude, denke ich mal. Und ja, da sind wir eben beim Thema heute, das sind so die Bands, um die es heute geht auch. Also Bands praktisch, die so 2000 rum so noch da waren oder erst da waren und ja, manche gibt es jetzt noch. Also der Indie-Rock ist wirklich ein ziemlich schwer ausmerzbarer, zumindest die Musiker, wenn mal so das Blut geleckt haben, scheinen da irgendwie nicht in tausend verschiedene Trends zu hüpfen, sondern ja, die Bands, die ich heute spiele, die sind eigentlich schon bekannt dafür, zum überwiegenden Teil, dass sie den Sound, den sie machten, schon auch verfolgt haben, fernab jeder Trends oder vieler Trends. Wobei man natürlich sagt, okay, gerade Ende 90er, Anfang 2000er, im Zuge des ganzen Queens of Stone Age und so weiter und so fort und Tool, kam natürlich viel raus in dem Atemzug. Aber eben auch vieles, was so weiterging dann eben auch. Und das ist eigentlich immer das Schöne an Musik. Da komme ich jetzt mal wieder richtig feierlich rüber. Wenn wieder irgendwas Neues passiert, ist gerade ein bisschen schwierig für mich irgendwie, so als Rockfan. Ich glaube, im Elektronischen kann man ziemlich viel Cooles finden gerade. Tue ich mich auch manchmal bedienen, wenn es mir taugt. Es geht bei mir dann immer um die Rhythmik. Es darf kein Bassline-Rhythmus, das mag ich einfach nicht. Es geht besser und abwechslungsreicher, finde ich, rhythmustechnisch. Aber da fassle ich jetzt wieder rum. Jetzt kommen wir mal zur Musik hier. Stopp. Und der erste Aspekt ist eben diese Cover. Du schleppst, also wirklich, dir graust vor dieser Sendung, weil du sagst, Hilfe, nein, ich will das jetzt nicht alles schleppen. Auf der anderen Seite hast du ein total entspanntes Leben auf dieser Sendung, weil ihr werdet es gleich hören, oder habt es gerade eben schon gehört, Swallow war, glaube ich, eine 7-Minuten-Nummer. Und die Postrocker, ja, das machen sie wirklich ihren King Crimson-Vorbildern und wie sie alle da heißen, schon ein bisschen nach. Wobei, wie gesagt, Vorbilder, das ist jetzt echt ein bisschen fies, weil der Postrock, der kam ja aus allen Ecken, aus dem Noise Rock, da kamen welche aus dem Metal, die sich da ein bisschen mehr hin. Eigentlich ist es alles, was ein bisschen eben moderner wurde. So kann ich auch ein bisschen definieren, ja. Das sage ich jetzt nochmal zum Abschluss der Richtung, um die es heute geht. Also eigentlich könnte man auch Modern Rock sagen, ja. Aber da wir alle große Sympathie für das Wort Post hegen und
Jeder wartet gerne Stunden. Und deswegen ist Postrock auch wahrscheinlich etwas längatmiger. Das hat wahrscheinlich auch was mit diesem Unternehmen zu tun. Ja, das ist allerdings wirklich jetzt Schwachsinn. Und deswegen gibt es jetzt Musik, bevor ich hier totalen Unsinn erzähle. Was habe ich aufliegen? Into Another habe ich euch noch aufgelegt hier. Maritime Murder heißt der Song. Und der ist tatsächlich wirklich noch aus dem flotten Jahr. Oh Gott, die Platte kam, glaube ich, spät. Ja, frühes 94 raus, ja. Und sind auch lang aktiv gewesen Into Another, haben auch, ich bild mir ein, 2016, 15, nochmal eine Reunion-EP rausgebracht, die wirklich knackig war, allerdings nur auf CD, habe ich mich heute geweigert. Ich habe zwar zwei, drei CDs da, wo ich wirklich keine Platte hab oder schleppen wollte, weil das Cover zu extravagant war oder zu schwer, aber ja, diese eben nicht. Dafür habe ich eben Maritime Murder von ihrer zweiten LP auf Revelation Records, ein Hardcore-Label damals übrigens. Und ja, die haben das hier rausgebracht. Hört euch das an und überlegt selber. Ich war damals dann schon freundlich erinnert vom damaligen Begriff Post-Rock, weil ich mir gedacht habe, ach cool, das gibt's wieder. Ja, so schlimm ist es jetzt auch nicht. Ne? Also so eitel und arrogant soll man nicht sein. Aber ja, mir haben die Instrumente einfach gefallen, die ich im Post-Rock dann auch gehört habe, und vieles habe ich eben auch schon, oder manches hat man eben auch schon dann in den 90ern schon mal ein bisschen anklingen gehört. Zum Beispiel bei Into Another, eigentlich eine Hardcore-Band, und die aber dann richtig die Kurve gekratzt haben auf ihrem zweiten legendären Album, deren Titel mir jetzt, Ignaurus, bin ich doof, echt, jetzt fällt er mir ein, jetzt hätte ich doch fast nachgeguckt. Ignaurus hieß das zweite Album, und Seamless übrigens ist das dritte Album, das gefällt mir fast noch besser, aber weil es dem Sinn Postrock heute ein bisschen gerechter wird, gibt's Maritime Murder aus Ignaurus. Into Another aus dem Jahr 93.

Das waren Failure aus dem schönen, ich glaube aus L.A. aus der Nähe müssten sie kommen. Auch eine Band, die es jetzt noch gibt und die ja auch gedroht haben, dass sie dieses Jahr noch eine Release rausbringen, soweit ich weiß. Oder zumindest ist was in der Mache. Wild Type Droid war ihre letzte Release. Die ist aus dem Jahr 2023, soweit ich weiß. Wir haben jetzt gehört einen Track aus ihrem Album In the Future. Your body will be the furthest thing behind. Oder ja, also dein Körper wird das Ding sein, das dir deinem Kopf am meisten entfernt ist. Das ist so der EP-Titel darauf. Ganz schön langer Satz. Darkspeed haben wir davon gehört. Ja, auch ein bisschen so eine Legendenband, die auch heute noch so bei den Liebhabern des, sage ich, Post-Grunge auch ein bisschen so gern gehört wird und so eine kleine Legende ist. Ja, muss man sich auch dann meistens aus den Staaten direkt besorgen. Auch die Jungs machen meistens auf Platte nur noch eine Privatpressung, bringen da so 1000 Stück raus. Ist ein unglaublicher Run, da eine zu kriegen jedes Mal. Aber boah, was tut man nicht alles? Ja, davor haben wir nach Into Another auch noch ja, ganz schöne Sachen gehabt. Zuerst haben wir uns Cave In angehört. Ja, der Post-Rock, das ist so eine Geschichte gewesen, die, wie gesagt, zu Ende der 90er, Anfang 2000er bei mir zumindest in den Ohren so aufgetaucht ist. Und es war auch ein bisschen ein Label für Bands, die sich so aus dem Hardcore auch ein bisschen so rausentwickelt haben. Hardcore war ja damals auch so ein ganz, ganz breit gefächerter Bereich schon. Da gab es dann Noisecore, Emo-Core, also das hat nichts mit den Emos, ist aus dem Pop zu tun jetzt. Und Emo ist eigentlich so, ich sage jetzt, Fugazi war die erste Emo-Band für viele oder zumindest deren Vorgänger. Minor Threat, soviel ich weiß. Nee, auch nicht. Minor Threat waren ja die Straight Edger. Also ich könnte jetzt hier wirklich in die Vollen gehen und euch ja einen Vortrag halten über verschiedenste Hardcore-Richtungen der 90er. Das war ein wahnsinnig tolles und buntes Schema, weil hier wirklich auch echt alles stattgefunden hat, was irgendwie, ja, der Punkmusik in dem Fall oder dem Punkrock und auch dem, ja, New Wave ein bisschen so seinen Stempel noch aufgesetzt hat in Sachen, ja, Politisierung auch und Einstellungen. Und daraus entwickelt hat sich auch meiner Meinung nach ein bisschen so der Postcore, denn es waren auch Bands so aus dem Hardcore-Bereich, wie sie zum Beispiel Cave In, die unwahrscheinlichen Lärm gemacht haben auf den ersten Platten, ein unwahrscheinliches Geschrei, das hatte schon so Crust Attitude. Und später hören wir uns auch noch Isis an, die auf dem selben Label übrigens sind, das übrigens auch dem Isis-Mann und einem von den Cave-In-Leuten gehört. Hydra Head, davon ist die Rede. Das ist ein ziemlich bekanntes Label dann damals auch gewesen in dem ganzen, ja, sag ich mal, Post-Core, Post-Grunge, Post-Rock. Und auch heute noch eine ziemliche Legende. Isis natürlich, von mir zumindest, immer noch sehr, sehr gern gehört. Kann die Platten immer noch nicht irgendwie in den Keller stellen? Nein, ich stelle eigentlich auch gar keinen in den Keller, die stehen ja alle im Wohnzimmer. Ja, bei mir zumindest. Ich habe mir da irgendwann ein großes Wohnzimmer und ein kleines Schlafzimmer sozusagen und dann passt das schon. Ja, wo sind wir? Ja, wir wollten, Failure wollte ich noch ein Stückchen anspielen und zwar zweiter Song von der In the Future LP. Ist eine Doppelalbum und soweit ich gehört habe, haben sie hier EPs aus den Jahren 2016 bis 2019 kompiliert. Hier haben sie wohl so drei EPs gemacht, die sind dann auf dieser Doppelvinyl oder eben erstmal nur als Stream gelandet. Haben dann, wie gesagt, einmal 500 Stück und glaube nochmal 500 gemacht. Selber die Band ist auch auf Failure Records eigentlich nur zu kriegen. Also ja, wenn ihr schaut, schaut erst gar nicht, wenn ihr kein Geld ausgeben wollt, weil es echt teuer wird, aus Amerika gerade Platten zu bestellen. Auch ich habe da echt, ja, macht man nicht so gerne gerade Zoll, allein schon 30 Öcken und dann noch, was der Kuckuck alles, echt, die Deutschen wollen auch noch irgendeinen Zoll und du bestellst eine Platte für $39 und bist bei $100, also am Schluss. Das ist echt Wahnsinn. Aber ja, deswegen macht man nicht so oft und seid auch nicht so dumm, das haben die alle nicht verdient, vor allem nicht die Apparate, die das Geld jetzt damit kriegen, die Labels, die kriegen ja nach wie vor bloß dasselbe und die Bands. Ja, ganz schön dumme Geschichte hier. Aber gut, das ist der Handel der Welt, da dreht sich sowieso gerade alles drunter drüber, deswegen hören wir jetzt weiter mit Failure.

Dillinger Escape Plan haben wir jetzt gerade gehört aus ihrer Platte Irie Works. 2007 wurde das Scheibchen gemacht und ab dieser Platte war die Band wirklich eins meiner meistgehörten Alben und dieses und das danach auch noch. Ja, mehr gab es dann auch nicht mehr, soweit ich weiß. Drei Alben gab es insgesamt, also ab mit Irie Works dann noch. Davor waren sie erst crustlastig, also sehr hektischer Noise-Hardcore mit Metal-Gitarren-Riffs, auch jetzt noch gerade eben deutlich zu hören. Das ist vielleicht auch, was den Post-Rock ein bisschen so auszeichnet, ist eigentlich, dass er sehr, sehr rhythmuslastig ist. Es ist eigentlich wenig Melodie zu hören, also ich sag jetzt mal Solo-Gedudel in dem Sinn, sondern es dreht sich eigentlich meistens um Variationen aus den Rhythmusgitarren. Es geht meistens um schwere Riffs. Das ist eigentlich so das, wo man den Postrock ein bisschen festmachen könnte. Ja, alles allerdings auch irgendwie, wie gesagt, Postrock an sich ist eigentlich auch keine Richtung, sondern da wurde echt ganz, ganz viel meiner Meinung nach drunter gesammelt. Aber es ist ein ganz schöner Sammelbegriff gewesen für mich, um ein bisschen so, ja, den Alternative Rock ab 2000 zu beleuchten, kann ich jetzt mal sagen. So, das vielleicht jetzt noch so ein bisschen zu dem Thema Post-Rock. Wobei man natürlich schon sagt, es gibt da schon eine geschworene Fangemeinde und ich finde schon auch, dass Wörtchen seine Berechtigung so hat, weil, wie gesagt, die ganzen Bands, die da jetzt also auch wirklich dann unter Genre fallen, zeichnen sich eigentlich schon alle durch eine gewisse Schwere, durch eine gewisse, ja, melancholische Art und meistens eben durch sehr viel Rhythmus und meistens sehr viel Bass auch. Und oft ist der Bass auch verzerrt. Der Bass spielt meistens ein Solo-Instrument auch viel bei den Post-Rock-Bands oder bei den überhaupt späteren Alternative-Rock-Bands, sage ich jetzt mal ganz allgemein. Ist schon ein bisschen so auch von Bands wie Tool und Queens of Stone Age so übernommen worden. Auch der Isis-Basser, die wir jetzt dann als nächstes hören, der ist auch ein ganz deutliches Mitglied von seiner Band, der da eigentlich auch... Ja, die zwei Jungs an der Gitarre, wer Isis schon mal live gesehen hat, die nudeln sich ja an ihren Teilen dann vor sich hin, beide, und wer eigentlich am meisten dann ins Publikum abgeht, außer dem Gesang vielleicht noch, ist dann wirklich der Basser, der wirklich hier, ja, mit dem Schlagzeuger die Rhythmusgruppe halt vollkommen kontrolliert, sage ich mal. Und hört ihr jetzt dann auch gleich. Der Nachtrag noch, wir haben von Failure noch ein Stück aus der letzten LP gehört, die aus dem Jahr 2023 war. Headstand haben wir uns da angehört. Und davor gab es Paralyzation aus ihrer vorigen LP. Wie gesagt, auch eine Band, die jetzt noch aktiv ist. Ich habe Dillinger Escape Plan auf ihrer Abschiedstour sehen dürfen. Mit ihrer letzten Platte waren sie damals hier in Nürnberg im Hirsch. Und ich kann bloß jedem beglückwünschen, der auf dem Konzert war, weil es ist vielleicht nicht jedermanns Sache, dieses ganz harte, hektische Zeug, was sie auch teilweise machen, aber die haben das live wirklich 1:1, so wie auf dieser Platte gerade gehört, rübergebracht und gespielt. Auch der Gesang, also ich war echt da gestanden, Hut ab, habe ich mir gedacht, okay, das ist auch mal eine Sache, dann das wirklich auch live so auf der Bühne mit dieser Präzision hinzulegen. Ich habe mich da wirklich in den besten Momenten an so Acts wie eben Pumpkins oder Tool oder Perfect Circle erinnert gefühlt, weil nur da habe ich eigentlich so im Rock auch so einen perfekten Sound gehört, der auch mal, ja, so ein bisschen dran ist auch an dem Studio-Sound, weil das ist ein bisschen oft das Enttäuschende, ja, wenn du so technisch toll gemachte Platten früher gehört hast, oft in den 80ern, und dann hast du die Band live gesehen. Ich habe da auch so ein Beispiel, waren auch Baroness für mich irgendwie, ich habe die im Com-Café unten, im Zentralcafé gesehen. Und es war natürlich grober Unsinn, die da spielen zu lassen überhaupt. Aber das kam bei mir dann überhaupt nicht an. Ich habe die eigentlich auf Platte, verstehe ich die richtig gut und mag die eigentlich auch ganz gern. Aber das Konzert, da konnte ich nicht mit irgendwie. Aber da hat man mal gesehen, dass solche Musik dann schon auch ein bisschen Sound braucht. Ja, und davor haben wir übrigens unterschlagenderweise, kurz eben noch, muss ich nochmal ganz zurückgehen, nach Cave-In habe ich noch von Dredge einen Song gespielt. Dredge, vielleicht noch für viele ein Begriff, haben jetzt auch, ich glaube, Hiatus-Status haben sie. Kann auch sein, dass die irgendwann mal wieder aufpoppen. Das machen ja eigentlich alle so Grunge-Rocker, Alternative-Rocker. Die kommen dann immer irgendwie nach 10 Jahren mit dem Album wieder um die Ecke. Haben sie sich irgendwie alle so ein bisschen von Pearl Jam, Tool und wie sie alle heißen, abgeguckt. Oder auf der anderen Seite kann man natürlich auch sagen, einfach nicht klein zu kriegen. Und ist vielleicht auch der angenehmere Aspekt, unter dem man das verpacken kann.
alles im Sinne des Kann natürlich. Und jetzt gehen wir mal zu einer Band, die ich heute eigentlich ganz gern ein bisschen auch showcasen wollte. Wir haben vorhin schon Cave-In gehört. Das ist ein Label gewesen, Hydra Head Records, das eben gegründet wurde von Mitglied der nächsten Band Isis. Wir hören uns jetzt von ihrer LP Panopticon einen Track an, der ein Fave ist von mir und von vielen anderen auch, die die Band damals gehört haben. Es war schon so ein bisschen der Hit, ne? Song Nummer 3 in Fiction.

Tja, ausmoduliert hat sich's da. Ja, gleich nach ISIS, eine großen Legende des Post-Rock und Noise-Rock. Ja, Scream. Screamo kann man auch mit reinnehmen eigentlich in das Ding, weil die meisten Bands, wie gesagt, viele kamen aus dem Hardcore-Bereich. Auch gerade gehörte Legende Neurosis habe ich so in der Zeit kennengelernt. So die Zeit, ich weiß nicht, Grotus und Godflesh, eben solche Bands habe ich auch gern gehört, so Mitte, Anfang der 90er war das sogar zum Teil. Und Neurosis kamen damals auch raus schon mit ihrer recht düsteren, noisigen Version des Hardcore. Und im Laufe der Zeit haben sie sich dann schon immer mehr so vom Noise in Richtung, eigentlich mehr so Richtung Doom-Noise bewegt. Waren auch dann auf dem Roadburn Festival natürlich immer sehr gern gesehen. Und ich weiß noch, also etliche Freunde sind da von mir nach Holland gepilgert, um Neurosis da mal live zu sehen. Muss auch ein tolles Happening sein. Ich habe ein Video mal sehen können, zumindest von einem Live-Auftritt von ihnen. Und puh, geht schon unter die Haut. Und wie gesagt, in den späteren Sachen dann hier, so wie gerade gehört, auf der LP Given to the Horizon war das Water is Not Enough. Tolle Platte aus dem Jahr 2007. Da, ja, waren sie natürlich dann schon, ja, viele sagen schon über dem Zenit. Viele sehen die Platte 2004 eigentlich, The Eye of Every Storm, so als ihr größtes Werk. Souls at Zero ist dann natürlich auch zu nennen. Das ist so die Turnaround-Platte von ihnen, wo sie so die Kurve kratzen, praktisch mehr so in Richtung Rock auch und Doom und schwer. Davor auch ein ziemliches Hardcore-Geballer zum Teil auch. Aber schon immer recht noisy eben und recht finster. Hat ja auch der Name damals schon hergegeben. Ich denke, viele haben sich damals die Scheibe auch mal angehört, weil der Name natürlich schon so vielversprechend war. Und so kam es dann auch rüber damals zu der Zeit. Also ja, waren auch so viel gehört in ganz vielen Kreisen. Also die wurden auch gemocht von Industrial-Fans natürlich, weil es auch ein sehr schöner Lärm für die war. Ja, okay, aber jetzt wollen wir das nicht irgendwie schlecht reden, weil es hat ja jetzt nichts mit Lärm zu tun in dem Sinn, sondern es geht um den positiven Lärm, ja, den Musik manchmal machen kann und den Output einfach will man damit, glaube ich, beschreiben, so das Level. Ja, hier auch nochmal ein schweres Level von Ihnen auf Eye of Every Storm. Ich wollte jetzt nicht den Titeltrack spielen, der ist ein bisschen arg träge, da könnte euch der Tee ja schon kalt werden dann. Deswegen, ich will es jetzt vom Tempo her nicht ganz so runterziehen in die Doomige. Das hebe ich mir dann auf für eine Doom-Sendung vielleicht mal. Da kann man die nämlich auch mitbringen. Wie gesagt, die sind auch irgendwo so richtig genreumgreifend. Die kannst du irgendwie jetzt auch nicht als Post-Rock richtig bezeichnen. Kann man sowieso keine der heute gehörten eigentlich. Das war bloß so ein Stempel, denke ich. Ist auch so ein bisschen so ein Stempel, womit man halt so die Bands, die so nach dem Grunge so kamen praktisch und auch in Richtung Rock und progressiver gingen. Ja, bla bla. Machen wir weiter. Hören wir noch ein Stück von Neurosis. Burn habe ich aufliegen, den Opener aus The Eye of Every Storm. Das war 2004, das Album. Und dann lasst euch mal überraschen, was dann noch so aufliegen könnte.

aus dem Jahre 2024. Diese Release aus Norwegen von den Psychmen. Die haben sich 2016, glaube ich, schon mal zurückgemeldet mit einem Album, das ziemlich cool war. Die machen wirklich schon seit, ich kenne die jetzt seit Mitte der 90er, und ich sag mal, das zweite Album Total war eigentlich so das erste Album, das dann so vorher ein bisschen grungier kam, in so ein raus übrigens mit Motorpsycho aus dem erweiterten Umfeld damals von Voices of Wonder Records, habe ich das mitgekriegt. Hat man ein bisschen in die Szene in Norwegen reingeguckt, jetzt nicht Metal, sondern eben so, was da außer Motorpsycho noch so Alternative Indie-mäßig rumfliegt. Und sind mir dann irgendwie die Psychmen in die Finger gekommen. Eine Band, die damals schon in Norwegen auf Sony Records gesigned war und dort auch richtig berühmt ist. Sänger hat dann irgendwann Anfang 2000er auch so eine Art Elektro-Projekt gehabt, Zeromancer, sich da ein bisschen in den Dark Wave verabschiedet dann ein paar Jahre. Ist aber nicht so scheinbar erfolgreich gewesen. Hier zumindest nicht ganz so bekannt geworden. Psychmen allerdings auch nicht. Singen norwegisch nach wie vor. Es gab, glaube ich, zwei LPs, die wahlweise auf Englisch erhältlich waren. Aber letzten Releases dann wieder strikt in norwegischer Sprache gehalten. Fand ich ganz schön und exotisch. Und deshalb auch hier mal zwei Tracks. Haben wir erst gehört Eskalat und dann Arcadia Ego haben wir gehört, verzeiht. Und Narale, und den Rest kann ich euch wirklich nicht. Es sind auch norwegische Titel und der hier ist ein ganzer Satz lang. Also, wer weiß, was ich da aufsag. Also, wir wissen ja alle, das ist mystisch da oben. Und besser, ich sag's jetzt gar nicht so laut, weil am Ende passiert noch was. Mystik, wer weiß. Die Psychmen, also eine ganz tolle Band, die ich wirklich schon um Gottes Willen, seit 30 Jahren verfolge. Und auch schon sage und schreibe, ihre ganzen 8 Alben auch zu Hause horte. Die sind alle auf Platte irgendwann sogar in 2000ern dann erschienen. Und konnte man sich dann richtig schön noch die CDs wegstellen. Prima, recht so, weg mit dem Plastikmüll. Platten sind auch Plastikmüll, ich weiß. Aber egal, ich mache jetzt mit anderem Plastikmüll weiter. Ja, habe ich anfangs schon erwähnt, Pelikan. Weiß ich nicht, ob ich schon was gesagt habe, sind die andere, auch so eine dritte große Band nach Isis, Neurosis und etlichen anderen natürlich auch noch. Tool habe ich beim besten Willen heute nicht spielen wollen, nicht auch noch bei Postrock, hebe ich mir für anderes auf, auch Perfect Circle hätte man heute natürlich spielen können. Ich habe mich für Pelikan entschieden, die haben uns hier mit einer neuen Platte beglückt diesen Sommer und sind bestimmt auch auf Tour. Apropos Tour, Perfect Circle spielen auf Rock im Park, bloß mal rausgedönst, wird für mich wieder so peinlich sein, dass ich da hingehe deshalb, aber was heißt peinlich, mir ist echt egal, Hauptsache ich muss in kein Hotel, ist doch prima, kann hinlaufen und wieder heimlatschen, traumhaft. Und abgerundet kostet es dann genauso viel, wenn die nach Berlin mit dem Zug und Übernachtung und so weiter, da ist mir das Wurst, schenke ich dann jemandem mein Festivalticket für den restlichen Tag. Egal. Und Pelikan werden bestimmt auch auf Tour sein. Ich habe mich allerdings bis jetzt noch nicht schlau machen können. Ich weiß nur, dass Katatonia auf Tour sind zum Beispiel. Da bin ich auch zugegen. Im Oktober sind die, am 24. November, Entschuldigung, sehe ich die in München im Backstage. Und Pelikan werden vielleicht auch mal wieder auf Tour kommen. Haben ein Album jetzt mal wieder gemacht ich habe 2020 ihr letztes Album, glaube ich, bekommen. Da sind sie ein bisschen so in die Richtung gegangen, ein bisschen rockiger fast, hardrockig fast. Ich bin damit nicht so klar gekommen, habe ihr fettes Riffing eigentlich auf der Platte vermisst, was ich vorher echt hoch verehrt habe. Und Pelikan waren ja auch so eine Band, die habe ich, glaube ich, auch schon öfter gespielt hier. Und wie gesagt, dieses Jahr wieder etwas rockender und doch etwas dröhnender unterwegs wieder. Es gefällt. Na, der CD mag nicht so auf das Synchro, also drücke ich hier analog, drückt mit mir.

Guck mal in die Flasche, wie spät das ist, sag ich mal nach Werner. Und ich muss leider feststellen, es ist ja schon wieder 4 Minuten vor Folgenende. Also verabschiede ich mich mal schon für heute mit ein paar sanften Klängen. Pelikan hier noch im Hintergrund. Jo, bleibt mir gediegen, wie gesagt. Heute eine schöne Sendung mit runden Postrock, also riffig und sehr bassig ging es zu. Ich hoffe, es hat euch ein bisschen gefallen. Mal sehen, was ich auspacke im nächsten Monat. Ich wollte mal wieder eine Sendung machen, genreübergreifend. Einfach, was mir in die Finger kommt. Also seid gewarnt, es wird überall Crossover werden. Was ja auch ganz spaßig ist. Weiß man gar nicht, was kommt. Ne? Ich spiele jetzt noch einen schönen Track von den Russian Circles an hier. Die habe ich nämlich auch noch eingepackt und die passen hier auch noch rein. Die Jungs aus dem schönen Seattle.

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Es ist Sonntag, der 11. Oktober, 18 Uhr und damit herzlich willkommen bei der Strafzeit hier bei Radio Z auf. Es ist Sonntag, der 11. Oktober, 18 Uhr und damit herzlich willkommen bei der Strafzeit hier bei Radio Z auf der 95.8. Wir lesen hier

Gruß von euch übers Mikro weitergeben, aber bitte nur, wenn gerade ein Song läuft, sonst kann ich nicht ans Telefon gehen. Ihr ruft mich dann an, dann gehe ich ans Telefon, ihr sagt mir, was ich sagen soll und direkt nach dem nächsten Song gebe ich euren Gruß weiter. Wenn ihr noch bis nächste Woche warten könnt, schickt uns gerne eine Mail an strafzeit@radio-z.net oder ihr schickt uns einen Brief. Die Adresse ist der Kopernikusplatz 12 90 459 Nürnberg oder ihr hinterlasst eine Nachricht auf unserer Mailbox unter der 0911 45 06 2675. Dann können wir eure Nachricht in der nächsten Sendung abspielen. Und vorneweg noch eine Info bzw. eine Bitte. Wir haben heute ein paar Songs bekommen, die offensichtlich KI-generiert sind. Bitte seid da nicht böse, dass ich sie ausgetauscht habe. Das ist urheberrechtlich meiner Meinung nach ein bisschen problematisch, weil es für KI-generierte Inhalte noch keine richtigen Gesetze gibt. Deswegen freuen wir uns, wenn ihr uns keine KI-generierte Musik schicken würdet. Dann müssen wir auch keine Ersatzsongs suchen und vielleicht gefällt ihr euch am Ende dann nicht. Deswegen bitte, bitte nur Musik von menschlichen Künstlern. So, damit starten wir jetzt mit dem ersten Gruß. Der kam letzte Woche noch rein, aber wurde anscheinend noch nicht vorgelesen, deswegen hole ich das jetzt mal kurz nach. Der kommt von Julia an die Tina. Sie schreibt: Tina, ich bin echt froh, dich als meine beste Freundin zu haben. Mit dir kann man jeden Blödsinn machen, über den größten Mist lachen und einfach komplett bekloppt sein. Danke, dass du immer für mich da bist und genauso verrückt bist wie ich. Bleib genau so, wie du bist, auch wenn das Karma bei manchen Leuten offenbar besonders motiviert ist. Aber naja, Karma-Zicke bleibt eben Karma-Zicke. Hab dich lieb, du verrücktes Huhn. Ja, mein Schatz, ich bin echt froh, dass es dich gibt und ich dich meine beste Freundin nennen darf. Ich bin wirklich froh, dass du immer da bist. Ich will unsere Freundschaft nicht vermissen müssen. Du kriegst mich nicht wieder los. Das ist keine Drohung, sondern ein Versprechen. Lass den Kopf nicht hängen, mein Schatz. Ich lieb dich, mein Schatz. Nie wieder ohne dich, mein Schatz. Gruß, Julia.

Der nächste Gruß geht an Peter und kommt von seiner Schwester. Sie schreibt: Hallo mein lieber Bruder, hier ist deine kleine Schwester. Hier hast du wieder dein wöchentliches Lied, ich hoffe dir geht's gut. Deine kleine Schwester wünscht dir das Lied von The Spinners in My Diary.

Die nächsten Grüße gehen an Michi in Haus D und kommen von seiner Ehefrau. Sie schreibt: Hey Baby, ich will, dass du weißt, dass ich dich für immer lieben werde, egal was kommt. Es ist für mich gerade die schwierigste Zeit mit dir und ganz ehrlich, ich scheiß auf die ganzen Hater. Ich weiß, dass ich dich haben wollte und habe und du Stiefvater von wundervollen Kindern bist und leiblicher Papa. Ich drehe hier bald durch, wenn es so weitergeht mit 3-mal im Monat Besuch. Bleib du einfach stark, egal was passiert. In Liebe, deine Ehefrau. Und gewünscht hat sie sich Toyota von Bones.

Der nächste Gruß kommt von Maluhat an ihren Bruder. Sie schreibt: Hallo liebes Radio, ich möchte meinen lieben Bruder grüßen und ihm sagen, ich liebe dich, mein lieber Bruder, pass gut auf dich auf. Die ganze Familie lässt dich herzlich grüßen. Du bist der Stolz deiner großen Schwester. Ich hab dich sehr lieb, deine Schwester Maluhat. Gewünscht hat sie sich das nächste Lied, das ich leider nicht namentlich nennen kann, weil es einen sehr langen Titel auf Kyrillisch hat, aber natürlich trotzdem ganz viel Spaß damit.

Ich darf noch Grüße ausrichten, die mich gerade telefonisch erreicht haben, von der Steffi an ihre Mama Andrea. Sie sagt, sie hat dich ganz arg lieb, du sollst die Ohren steif halten und ihr schafft alles zusammen. Genau, dann als nächstes grüßt Salina ihren Mann Benjamin. Sie schreibt, du bist oft der Grund für mein Lächeln, obwohl du nicht in meiner Nähe bist. Baby, du, wir sind kein Zufall. Es war ein steiniger Weg, aber unsere Liebe war immer stärker als jeder Stein. Ich wusste schon bei der ersten Begegnung, der ist es, den will ich und bäm, ich hab dich. Ich geb dich für nix mehr her. Du bist ich in männlich. Ich deins, du meins, wir eins für immer. Benjamin, du bist meine Liebe, mein Leben, mein Alles. Engel, bleib stark, wir sind ein Team. Ich liebe, liebe, liebe dich. Fühl dich vermisst, geknuddelt und gechummt. In Treue und Loyalität, deine Baby.

Der nächste Gruß ist ganz kurz und kommt von einer nicht namentlich genannten Person. Sie schreibt: Schöne Grüße in die JVA Nürnberg. Bald habt ihr es alle geschafft. Und der Liedwunsch ist der Song Blutbad.

Ihr hört gerade die Strafzeit hier bei Radio Z. Wenn ihr ebenfalls Grüße hinterlassen möchtet, könnt ihr das gerne tun. Entweder ihr schreibt uns eine Mail an strafzeit@radio-z.net oder ihr schickt uns einen Brief an Radio Z. Die Adresse ist der Kopernikusplatz 1290 459 Nürnberg. Ihr könnt eine Nachricht auf der Mailbox hinterlassen unter der 0911 4506 2675 oder ihr ruft mich jetzt live im Studio an, aber bitte nur während ein Song spielt, sonst kann ich nicht ans Telefon gehen, unter der 0911 4500 666. Der nächste Gruß ist ebenfalls ganz kurz. Schöne Grüße von Mo, bleibt stark. Und gewünscht wurde sich der Song Bando Diaries von Armani.

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Ich sehe, dass das Telefon klingelt. Ich kann aber leider gerade nicht rangehen. Der Song war leider gleich vorbei. Deswegen habe ich mich jetzt dazu entschieden, nicht ranzugehen. Vielleicht gleich beim nächsten Song nochmal anrufen. Aber ich darf noch Grüße ausrichten vom Sonnenschein an den Sonny Boy. Sie hat gesagt, alle Unterlagen sind unterschrieben. Sie kommt dich am Freitag besuchen. Liebe Grüße von Natascha mit Mann und der Familie. Und sie hat gesagt, sie liebt dich ohne Ende. Genau, da kommt aber später, glaube ich, auch noch mal eine Nachricht, die bei uns in den Mails war. Genau. Dann ist der nächste Gruß ebenfalls nur ganz kurz. Da steht, ich grüße meine besten Brüder aus Abteilung C, Relaxo Bavaria und Franco Versace. Und der Songwunsch ist von Xatar und SSIO AGB 2010, beziehungsweise 10 Regeln.

Ich darf nochmal telefonische Grüße durchgeben von der Linda, vom Papa und von der Lilly an die Laura. Die Linda hat gesagt, sie vermissen dich ganz doll und haben dich ganz doll lieb. Genau. Dann die nächsten Grüße gehen an ähnliche Personen wie gerade schon, kommen aber diesmal von Versace. Liebes Radio Z-Team, danke euch für jeden Sonntag. Wie jede Woche grüße ich meine stabilen Kadim Ramsi, Atta Abi, Burak Abi, Simon Teufel, Michael, Franco Versace, Izzy Burak, Mergim, Bobby und Mirko. Grüße von Versace. Und der Liedwunsch ist von Lucio 101, kein Spaß.

0: Als nächstes grüßt die Dani den Michael. Lieber Michael, wir alle, die gesamte Familie, wünschen dir ganz viel Kraft. Wir wissen alle, dass du stark bist und wir haben erfahren, dass du das richtig toll meisterst. Deine Frau ist unglaublich stolz auf dich und genauso wie wir. Tu uns bitte den Gefallen und rede mit deiner Frau. Du bist der Einzige, der an sie rankommt. Sie zieht sich sehr stark zurück. Macht euch gegenseitig Mut. Wünsche dir noch einen schönen Abend. Bleib stark, Kopf hoch und deine Frau liebt dich mehr, als du denkst. Und gewünscht wurde sich der Song eigentlich von Lea und 01099.
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Dann bekommt der Mario in Haus E Grüße von seiner Frau Yvonne. Hi mein Bärchen, der Besuch am Montag war mega schön. Dich einfach in den Arm zu nehmen, tut einfach so gut. Und dich zu küssen, ein Traum, Babe. Ich bin so froh, wenn wir diese Scheißzeit überstanden haben und du endlich wieder zu Hause bist. Bei mir, ohne dich, ist alles doof. Und in deinen Augen sehe ich meine Zukunft, in deinen Händen spüre ich Geborgenheit und in deinem Herzen habe ich meine Heimat gefunden. Ich liebe dich von ganzem Herzen. Wünsche dir eine schöne gute Nacht und bis morgen Vormittag, mein Bärchen. Freue mich, liebe Grüße vom Dani, Fabi und Rico, deine Frau Yvonne. Wünsche mir das Lied von Silbermond, ja. Dankeschön an das Strafzeitteam für das Vorlesen der vielen Nachrichten. Ist nicht selbstverständlich. Wünsche euch einen schönen Abend und später einen schönen Feierabend. Vielen Dank, Yvonne. Wir machen das sehr gerne und ihr hört jetzt Ja von Silbermond.

Grüße kommen auch von der Jenny an ihren Ehemann Markus auf Haus C. Sie schreibt: Hey mein Herz, es war sehr schön, dass du anrufen konntest. Ich vermisse dich richtig und freue mich auf Montag, da kommen wir zu Besuch. Diese 45 Minuten sind zwar nicht viel, aber ich bin froh, dass wir uns trotzdem sehen dürfen. Ich bin so dankbar, dich als meinen Ehemann zu haben. Ich liebe dich, ich werde immer bei dir sein. Keine Mauer kann uns trennen. Diese Zeit zeigt uns einfach, wie stark unsere Liebe ist. Wir können bald sagen, wir haben es geschafft. Wir lieben dich und denken jeden Tag an dich. Schöne Grüße von deiner Mama und Bernd und von meiner Mama und Papa. Bleib weiterhin so stark, du schaffst das. Wir vermissen dich und warten auf dich. Und gewünscht hat sich Jenny, Familie von Bushido.

0: Dann gibt es jetzt noch eine Sprachnachricht zwischendrin. Leider wurde darin kein Name genannt, soweit ich weiß, oder an wen der Gruß geht. Deswegen hoffe ich jetzt einfach mal, dass jemand die Stimme erkennt und sich vielleicht angesprochen fühlt.
1: Hey, mein Schatz, ich bin's. Ich hoffe, deine Woche war ganz angenehm. Meine war ein bisschen, ja, mal Stimmungslage tief und alles und ja, freue mich auf jeden Fall auf den nächsten Besuch bei dir. Bin gerade erst nach Hause gekommen, musste noch einige Sachen erledigen. Ich fahre am Wochenende, halt das jetzige Wochenende, zu meinen Eltern. Und ja, ich liebe dich, vermisse dich, denke an dich. Bis bald, mein Schatz. I love you.
0: Und dann machen wir weiter mit den nächsten Grüßen an Justin von seiner Mama. Sie schreibt: Die Woche war sehr anstrengend für mich. Versuche meine Dinge zu klären. Deine Mina vermisst dich sehr. Sie war ja am Wochenende bei mir. Anwalt habe ich auch versucht zu erreichen. Bleib stark, fühl dich gedrückt. Mein Ach, liebe dich. Und der Liedwunsch war Batschi, seitdem du fort bist.

0: Ich habe gerade gesehen, dass das Telefon geklingelt hat. Aber ich war kurz nicht im Studio. Es tut mir sehr leid, dass ich jetzt gerade den Anruf verpasst habe. Genau, ihr hört gerade die Strafzeit hier bei Radio Z. Wenn ihr ebenfalls Grüße hinterlassen möchtet, könnt ihr das gerne tun. Entweder ihr schreibt uns eine Mail an die strafzeit@radio-z.net oder ihr schickt uns einen Brief. Die Adresse ist der Kopernikusplatz 12, 90459 Nürnberg. Ihr könnt eine Nachricht auf der Mailbox hinterlassen unter der 0911 4506 2675 oder ihr ruft mich jetzt live im Studio an, so wie die Person, die es jetzt gerade auch schon versucht hat. Aber bitte während ein Song spielt, sonst kann ich nicht ans Telefon gehen. Unter der 0911 4500666. Der Lawrence hat ebenfalls Grüße an uns gesendet. Die gehen an Senika, Jamal, meine Kollegen T, Luca, Mario, David und Danny. Selbstverständlich auch an alle, die in der Küche arbeiten. Ich hoffe, es geht euch allen gut. Mir geht es ganz gut soweit, endlich nach 3 Jahren. Mein Liedwunsch, Ming und Kolja Goldstein regeln. Vielen Dank an das Strafzeitteam.
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1: Dann darf ich nochmal Grüße ausrichten von der Julia an die Tina und von der Steffi. Die Julia hat gesagt, lass den Kopf nicht hängen, guck, dass du rauskommst, sonst drehen Julia und Steffi bald durch. Genau. Dann haben wir zwei ganz kurze Grüße an den Jonas, die kommen aber von verschiedenen Leuten. Eine Person hat geschrieben, liebe Grüße an Jonas und seinen Kollegen vom Wagenbahnhof. Schönen Abend euch beiden. Und der Liedwunsch ist von Kurdo und heißt Verbrecher aus der Wüste.

Ja, wie gerade schon angekündigt, sind die nächsten beiden Grüße ziemlich kurz, deswegen der hier auch. Die gehen ebenfalls an Jonas und Hit, kommen aber wie gesagt von einer anderen Person, die namentlich leider auch nicht genannt wurde. Die Person hat sich aber Fragile von Tech99 gewünscht.

So, bei mir laufen heute ein bisschen die Telefonleitungen heiß, glaube ich. Ich darf nochmal telefonische Grüße ausrichten an den Sonny Boy von der Jasmin mit Mann und Kindern und von seinem Sohn Pino mit Familie und vom Sonnenschein. Sie lieben dich, sie vermissen dich und freuen sich, dich bald wiederzusehen. Genau. Dann gehen die nächsten Grüße an die Andrea von ihrer Tochter Steffi. Sie schreibt: Hallo Mama, ich bin's Steffi. Ich hoffe, dir geht's gut soweit. Ich hoffe, du hörst diese E-Mail. Mir kommt das hier alles vor wie ein schlechter Albtraum. Es ist 4 Uhr frühs. Ich kann wieder mal nicht schlafen. Meine Gedanken kreisen nur um dich. Geht es dir gut, was du wohl gerade machst? Ich versuche jeden Tag stark zu sein. Tagsüber geht es, aber abends, wenn ich alleine bin, will ich dich anrufen. Einmal nur deine Stimme hören, dass es dir gut geht. Verdammt nochmal, Mama, du fehlst mir. Aber ich verspreche dir, wir schaffen das, ja? Lass den Kopf nicht hängen. Auch ich sammle neue Kraft und kämpfe für dich, für mich, für uns. Ich hab dich lieb, deine dich immer liebende Tochter. PS, liebe Grüße von Puffrostmann, David und Silke. Und gewünscht hat sich Steffi von Bushido, erster Schnee.

Dann gibt's die nächsten Grüße an Jonas von seiner Mama Diane. Sie schreibt: Hallo Jonas, heute ein kurzer Gruß an dich und deinen Kollegen Hit. Der Freitag war so schön, davon zehre ich jetzt. Bis zum nächsten Wiedersehen. Ich bin stolz auf dich und liebe dich von ganzem Herzen, deine Mama Diane. Und gewünscht hat sie sich Stolpersteine von Kitschkrieg.

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Ich sehe gerade schon wieder das Telefon klingeln. Leider war der Song jetzt auch schon wieder vorbei, deswegen konnte ich nicht rangehen. Es tut mir leid. Bitte nochmal beim nächsten Song anrufen. Ja, dann grüßt die Mandy ihren Papa Sonny Boy. Sie schreibt, hoffe, bei dir ist alles okay, was ich auch von uns schreiben kann. Sind auf dem Weg nach Hause, habe bei meiner Schwiegermutter renoviert mit Marvin und sind nun gleich zu Hause angekommen. Sonst ist soweit alles in Ordnung. Ab dem 15.10. bin ich in Bremen bei Onkel Manuel für 17 Tage auf dem Freimarkt. Aber das schreibe ich dir alles nochmal. Grüße von Marvin, in Liebe, deine Tochter Mandy. Und der Musikwunsch ist von Music Soul Child, Silky Soul.

dann geht's weiter mit Grüßen an die Vanessa. Und wieder ist eine Woche geschafft. Wir hoffen, die Tage waren okay für dich. Es war schön, dass wir dich am Donnerstag besuchen durften. Chris hat sich echt gefreut gehabt, dich nach so langer Zeit wieder zu sehen. Momentan bin ich krank, mich hat die Grippe erwischt, aber auch das geht vorbei. Jayla hat ziemlich Schnupfen, aber auch das ist normal bei dem Wetter. Sophia lässt dich ganz lieb grüßen, auch von der Inge und von dem Hermann. Ganz liebe Grüße und ganz viel Kraft. Den heutigen Liederwunsch hat sich deine kleine Tochter Jayla ausgesucht. Sie hat sich eigentlich ursprünglich Lass jetzt los gewünscht, also der Titelsong von Frozen. Genau, ganz liebe Grüße von Mama, Chris, Sophia und Jayla. Leider dürfen wir den Song nicht im Radio spielen, weil uns Disney einen Kopf kürzer machen würde. Und da die GEMA-Lizenz nicht ganz reicht, aber ich glaube, im gegenseitigen Einvernehmen haben wir den Song ausgetauscht. Ich hoffe, Jayla mag den Song trotzdem und ist jetzt nicht böse auf mich, aber ihr hört jetzt Firework von Katy Perry.

Die nächsten Grüße gehen an Peter und kommen von seinem Vater. Er schreibt, ich vermisse dich, ich sende dir ganz viel Liebe und Grüße von deinem Papa. Danke, liebes Strafzeitteam, dass es euch gibt, dass ich diese Grüße machen darf. Vielen lieben Dank. Halt die Ohren steif, mein Sohn. Heute wünsche ich dir ein Lied, das heißt CSC Bonn.

Dann machen wir weiter mit Grüßen an Sonnyboy von seiner Mama. Hallo mein Sohn, ich bin's, deine Mama. Ich hoffe, dir geht's gut. Deinem Papa geht's etwas besser. Sagen wir mal so, ein Hin und Her mit seiner Krankheit. Ich hoffe, dir geht's wieder besser. Deswegen schicke ich dir ein Lied, um dich aufzumuntern. Liebe Grüße, deine Mama. Und gewünscht hat sie sich Heartaches.

Dann gibt's nochmal Grüße an Sonny Boy von seiner Schwester. Hallo mein Bruder, hier ist deine kleine Schwester. Ich wünsche dir für den heutigen Tag Gottes Segen auf all deinen Wegen. Möge er dich schützen und behüten, solange bis du endlich wieder rauskommst. Das wünsche ich dir, deine kleine Schwester. Jetzt kommen wir zum Lied. Ich wünsche dir Lover Girl von Lofi.

Als nächstes grüßt Bobana den Jonas. Sie schreibt: Hey Baby, das Wochenende mit dir war wieder viel zu schön und viel zu kurz. Ich habe es so vermisst, dass du für mich gekocht hast, und dieses Wochenende war es endlich wieder so. Hoffentlich müssen wir nicht mehr lange warten, bis wir unser gemeinsames Leben wirklich genießen können. Ich liebe dich für immer, mein Engel. Und gewünscht hat sie sich Glaswasserflasche von Alex.

Und die letzten Grüße gehen heute an Sarah und kommen von ihrer Mama. Sie schreibt, hallo meine Liebe, es tut mir so unendlich leid, dass letzten Sonntag kein Gruß von mir gesendet wurde und dass du dir bis Donnerstag solche Gedanken gemacht hast. Umso schöner war es, dich im Arm kurz zu halten. Ich wünsche dir viel Kraft und Glück, dass bei deinem nächsten Termin alles so läuft, wie du es dir wünschst. Ich drücke dir ganz fest alle Daumen und wir hören uns und sehen uns bald wieder. Auch ganz liebe Grüße an deine Mitbewohner Michelle und Laura. Schöne Grüße, deine Mama. Genau, damit sind wir jetzt am Ende der Grüße für heute angelangt. Wir hören jetzt gleich noch ein bisschen Musik bis 20 Uhr und ja genau, den letzten Song muss ich nämlich auch nochmal austauschen, aber dann hören wir, wie gesagt, gleich noch bis 20 Uhr Musik. Und an der Stelle darf ich mich von euch verabschieden. Wenn ihr Grüße hinterlassen möchtet, könnt ihr das gerne tun. Entweder ihr schreibt uns eine Mail an strafzeit@radio-z.net oder ihr schickt uns einen Brief an Radio Z. Die Adresse ist der Kopernikusplatz 1290 459 Nürnberg. Ihr könnt eine Nachricht auf unserer Mailbox hinterlassen unter der 0911 45 062675. Oder falls ihr nächste Woche live im Studio anrufen möchtet, um spontan nochmal Grüße durchzusagen, könnt ihr das gerne tun unter der Nummer 0911 45 00 666. Genau, ich wünsche euch jetzt mit der restlichen Musik und dem weiteren Programm viel Spaß.

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0: Das waren die Lambrini Girls hier bei Tommy und Brit zum Auftakt von Tommy und Brit auf Radio Z. 2 Stunden Indie und Britpop hier mit mir, mit Nico am Technik und an dem Mikrofon.
1: Ja, und auch am Mikrofon, da Andreas.
2: Ich höre mich hey, ein bisschen
0: Andreas, dumpf. Ich hätte nicht verraten sollen, dass ich an der Technik bin. Jetzt ist aufgefallen, ich habe wohl einen Fehler gemacht. Jetzt hört man dich laut.
2: Jetzt hört man mich laut. Mhm,
0: also ich und alle anderen auch.
2: Herzliches Hallo auch von mir. Ja, bei Herr der Ringe heißt The Days Are Getting Darker.
0: Mm.
2: Ja, das trifft sowohl als auf die Jahreszeit zu, als auch auf das politische Klima.
0: Ach,
2: wir hoffen, wir haben viele schöne Resilienz-Songs für euch dabei. Mit Lambrini Girls, einer Punkband, haben wir ja schon ein Zeichen gesetzt. Bang, Bang, Bang war das, ein Vorbote zu ihrem neuen Album No Refunds, das im Januar erscheint. Und was haben wir heute alles für euch?
0: Ja, ich würde sagen, wir knipsen halt wirklich mal das Licht an, wenn es dunkler wird. Wir haben vieles dabei, viel Energie. Du hast schon gesagt, Resilienz-Songs, das gefällt mir mega gut. Wir sollten im November vielleicht nur Resilienz-Songs machen. Fände ich gut. Wir bleiben erstmal auch so punkig, aber ich kann jetzt schon verraten, es ist eine super abwechslungsreiche Sendung. Ich würde jetzt fast sagen, in mehr als 20 Jahren Tommy und Brit-Geschichte ist es eine der musikalisch abwechslungsreichsten Sendungen.
2: Möglicherweise.
0: Weil wir haben dabei Elektro, wir haben Folkiges, wir haben Ruhiges, wir haben Lautes, wir haben Schnelles, wir haben Langsames, Elektropunk, überhaupt Punkiges und ja, was hast du noch so genremäßig dabei, Andreas?
2: Ja, ich habe die Ears mitgebracht, das ist eher was Schönes und...
0: Ich habe nichts Schönes dabei heute.
2: Einiges Punkiges, ja.
0: Okay. Aber auch ein bisschen ruhiger. Und wir blicken zurück auf 2 richtig coole Club-Festivals, nämlich auf das Reeperbahn-Festival auf der einen Seite und auf Nürnberg Pop auf der anderen Seite. Und was sie miteinander zu tun haben, werdet ihr auch erfahren im Laufe der Sendung. Und jetzt hören wir eine Band, die gespielt hat beim Nürnberg Pop am Freitagabend, Freitagnacht im Festsaal im Künstlerinnenhaus. Die Band heißt Sprints. Und der Song, den wir hören heißt Descartes. Wir bleiben ein bisschen punkig, aber wir haben ja schon gesagt, es wird abwechslungsreich werden in dieser Tommy und Britz-Sendung. Viel Spaß jetzt aber erstmal mit den Sprints.

0: Also das war vielleicht der punkigste Start, den wir bei Tommy und Britt jemals hatten. Erst dann Breenigers und jetzt Sprints. Und Sprints haben gespielt beim Nürnberg Pop Festival am Freitagabend im Festsaal und es hat gescheppert.
1: Ja, und ganz viele Größen haben schon gespielt bei Neil Youngs Bridge School Festival. Das gibt's quasi schon seit 40 Jahren jetzt mittlerweile. Glaubt man kaum. Pearl Jam haben da gespielt, Neil Young natürlich selbst ganz oft, David Bowie und ganz viele Größen aus der Musikszene. Und Neil Young ist ja selbst großartiger Musiker und seine Songs sind vielfach gecovert. Und vor ein paar Jahren kam schon Heart of Gold Volume 1 raus. Da haben viele Indie-Künstler Neil Young-Songs gecovert und auch da sind die Einnahmen dem der Bridge School zugute gekommen. Das ist eine Schule, auf der körperlich und geistig eingeschränkte Menschen eben ein Zuhause finden, überwiegend Kinder. Und ja, förderungswürdig, würde ich sagen. Und ja, jetzt kommt im November die Volume 2 raus von Heart of Gold, The Songs of Neil Young. Und ja, ich freue mich, dass Modest Mouse diesmal dabei sein, featuring Califone und ja, von einem 75er Album, das ich sehr zu schätzen weiß, von Neil Young, den Song Barstool Blues interpretiert haben. Hier kommt er.
0: Ich freue mich schon drauf. Wir haben nur einen Exkurs noch vergessen. Wir sind Tommy und Britt zu viert. Und heute hört ihr nur Andreas und mich. Vermeintlich, aber wir sind heute volle Mannschaft und Frauenschaft. Denn Sarah und Alex schalten wir gleich noch zu. Und da freue ich mich schon sehr, sehr auf deren Parts. Aber das hast du so schön anmoderiert. Jetzt kommen wirklich Modest Mouse hier bei Tommy und Britt.

Hallo, hier auch von Sarah bei Tommy und Britt aus meinem kleinen Heimstudio. Ich fange an mit einer kleinen Großbritannien-Ecke und mit der Band Limegarden. Limegarden, die kommen aus Brighton und die haben ihr eine neue Single veröffentlicht. Moving Target heißt sie. Und Anfang des Jahres hatten sie ihr zweites Album Maybe Not Tonight herausgebracht. Und in dem Video zu dem Song, da sieht man nicht nur die Band selbst, wie sie quasi stewardessenmäßig umherfliegen, sondern sie suchen eben auch ein Moving Target, ein ja sich bewegendes Ziel. Und das ist in dem Video Anthony Smurek, ein britischer Poet und Musiker, der hier auch schon auf Tommy und Britt lief. Ein kleiner Zwinkerer geht raus zu meinem Radiokollegen Nico, der ihn auch schon gesehen hat und auch sehr gerne mag. Also Limegarden mit

Mittlerweile 6 Alben können Block Party nun zu ihrem musikalischen Schaffen zählen und nun kommt ein 7. Album dazu. Anatomy of a Brief Romance ist ein Trennungsalbum und nimmt uns mit vom ersten Blickkontakt bis hin zum Scheitern der Beziehung. Jeder Text, den man auf diesem Album hört, basiert auf etwas, das dem Sänger und Frontmann tatsächlich widerfahren ist. Und nach über einem Jahrzehnt trennte sich nämlich der 44-Jährige, Vater seiner Kinder, und lernte unerwartet jemanden kennen, in den er sich wieder verliebte. Die Briten gehen übrigens im Herbst dieses Jahres zusammen mit Interpol auf Double Headliner Tour. Gebucht wurden große Hallen, die die Bands wahrscheinlich irgendwie nach ihrem Peak vor 10, 20 Jahren bei weitem nicht mehr alleine füllen könnten. Nonetheless hören wir Block Party mit dem Song Not Your Problem. No, not

0: Blockparty. Die haben da irgendwas fallen lassen am Ende, ne?
1: Die haben da irgendwas fallen lassen. Ich kann mich noch erinnern, als sie ihre erste oder zweite Single, Banquet, haben fallen lassen. Vor, keine Ahnung, gut 20 Jahren oder so.
0: Ja.
1: Das war ein richtig geiler Hit.
0: Ich kann mich richtig gut erinnern an das erste, ich glaube, ich habe Blockparty einmal gesehen. Und bis ich sie gesehen habe, habe ich nicht geglaubt, dass das Schlagzeug wirklich ein Mensch spielt. Aber es ist insane, wie schnell das ist. Und es war aber echt, ja, unglaublich. Du, Andreas, ich habe ein neues Guilty Pleasure. Ich beiß mal neben kurz ein Stück Kuchen.
1: Aber nicht schmatzen.
0: Nur leise, weil ich habe gleich zwei Guilty Pleasures, neue auf einmal. Zum einen gucken wir gerade British Bake Off, das ist tatsächlich eine Backshow.
1: Gucken wir, da habe ich gedacht, das wäre so eingedeutschtes Englisch.
0: Ach so, ja, könnte auch sein. Gucken wir, meine ich. Wir sehen uns an. Aha. British Bake Off und es macht erstaunlich viel Spaß. Und dann will man es natürlich auch selber ausprobieren. Und du hast die erste Kostprobe gekriegt von dem selbstgebackenen Kuchen und du hattest ein freundliches, aber auch unfreundliches Feedback für diesen Kuchen. Magst du es noch? Also ich beschreibe mal kurz. Also es sollte ein Matcha-Bananen-Limettenkuchen werden. Das ist auch alles da drin und dann noch viel mehr Eier und Butter und Öl, als ich gedacht habe. Aber was war dein Urteil zu diesem Kuchen? Ich beiß noch mal rein.
1: Also ich fand ihn ziemlich lecker, von der Konsistenz her, da kam ja der Gedanke, dass ihr vielleicht einen anderen Namen als Kuchen finden solltet.
0: Okay, wir suchen mal einen neuen Namen für dieses Gebäck, weil im Ofen war es, also gebacken ist es, auch wenn man es nicht merkt. Vom British Bake Off kommen wir mal zu English Teacher.
1: Wow.
0: Ja, krasse Überleitung, oder? Also alles ja sehr UK geprägt hier in dieser Tommy und Britz Sendung. Auch Sarahs zwei Songs kamen ja aus UK.
1: Ja, ich habe überwiegend Amis dabei heute.
0: Ach krass, okay.
1: Ehrlich gesagt.
0: Ja, also nee, hier erhalte ich mal dann die UK-KünstlerInnen. Nee, also ich habe viel Britisches dabei, wie Sie es hier gehört. Aber wir werden auch nach Frankreich wieder euch entführen. Und diesmal nicht nur Alex, sondern ich habe Französisch Musik dabei. Aber jetzt wollte ich ja zu English Teacher, die ich schon immer sehen wollte. Und die haben gespielt beim Reeperbahn-Festival, bei dem ich war. Vor ein paar Wochen. Und das Reeperbahn-Festival, da war ich zum ersten Mal, da wollte ich immer hin. Und jetzt gab es die beste Gelegenheit. Und deswegen war ich da beim Reeperbahn-Festival, was ja so das wahrscheinlich größte Club- und Showcase-Festival ist in Deutschland. Ich erzähle gleich noch mehr dazu zum Festival. Aber da haben eben English Teacher gespielt. Das war eine der wenigen Bands, die ich tatsächlich kannte im Vorfeld, weil sonst geht es ja viel ums Entdecken. Und die habe ich mir natürlich angeschaut. Und naja, wie soll ich sagen? Der Song, den wir jetzt hören, ist mein liebster Song und wird es auch bleiben. Wir hören von English Teacher Nearly Daffodils.

Das war ein English Teacher hier bei Tommy und Britt auf Radio Z. Die wollte ich unbedingt schon so lange sehen und jetzt ist es wahr geworden beim Reeperbahn Festival, das ich kürzlich besucht habe. Und ja, das ist vor allem ein Festival zum Entdecken. Über die ganze Reeperbahn hinweg in St. Pauli, in verschiedensten Clubs, Kneipen und so weiter. Spielen da Bands und krass, wie viele Clubs es gibt auf der Reeperbahn. Also, wow, das war mir nicht so bewusst. Also ich kannte ja ein paar und ein paar dem Namen nach, erzähle ich dann später noch was dazu. Also Molotow war ich mal gewesen, Docs hat mir was gesagt, da war ich auf Konzerten, aber dann ganz viele Läden, von denen hatte ich noch nie gehört oder von denen hatte ich schon gelesen, dass da Konzerte stattfinden, aber ich war noch nie da gewesen. Insofern war es da schon mal spannend, die ganzen Venues zu entdecken. Und dann ist es überhaupt ein Festival für Entdeckungen. Es ist ja auch so, dass viele Agenturen da ihre Bands platzieren auf dem Reeperbahn Festival und dann gibt es auch so nationale Musikinitiativen, also dass da eine japanische Agentur versucht, ganz viele japanische KünstlerInnen da vorzustellen oder eine österreichische Agentur oder, wo wirklich viel für mich dabei war, eine australische Agentur, die dann einen ganzen Tag bespielt hat in einem Club mit zwei Bühnen und die haben das echt geschickt gemacht. Also da war die eine Band zu Ende, dann kam eine Ansage, hey, jetzt gleich oben spielt und die klingen wie die jungen Nirvana oder so. Und dann bist du dann nicht mehr rausgekommen, weil du immer gedacht hast, oh ja, klingt geil. Und dann war es auch wirklich immer gut. Und die beste australische Entdeckung, die möchte ich jetzt teilen mit euch. Die heißen Pamela, geschrieben Pamela und dann ein Punkt dahinter, weil es gibt mehr Pamela auf Streaming-Plattformen. Vielleicht kann man es so finden mit Pamela und einem Punkt dahinter. Und der Song, der mir am besten gefallen hat, den teile ich natürlich mit euch. Der heißt Better Than Before.

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1: Pamela, fein?
2: Ja, das hätte dir auch Spaß gemacht, bin ich mir sicher.
1: Auf jeden Fall.
2: Ja, die habe ich beim Reeperbahn-Festival gesehen, habe an dich gedacht, wie bei so vielen Konzerten und an unsere ganze Tommy und Brit Crew. Und jetzt kommen wir zu einer Band. Andreas, du bist ja für mich auch schon so ein, du bist ein Musiklexikon für mich, das ist ja kein Geheimnis, aber du bist auch so ein Artist-Radar für mich. Also du hast manchmal Bands auf dem Schirm, die dann später erst irgendwie groß werden oder zu mir kommen und ich die dann auch gut finde. Das ging mir bei Fat Dog so, die habe ich am Anfang nicht gecheckt oder haben mich nicht interessiert, bis ich mir gedacht habe, okay, Andreas hatte von Anfang an recht und hatte die auf dem Schirm. Die sind ja richtig geil.
1: Ja, ich glaube, Sada aber auch, oder?
2: Ja, voll. Ich bin einfach ein bisschen langsamer als ihr. Naja, und beim nächsten Artist war das Gleiche. Du hast den von Anfang an auf dem Schirm gehabt und ich habe gerade schon Fat Dog gesagt. Der Drummer von Fat Dog, ist das richtig? LSD?
1: Ja.
2: Nennt er sich? Solo, aber... Was LSD ausmacht, ist, dass er eine geile Band hat.
1: Ja, genau. Ja. Also er ist ja normalerweise, also er ist quasi hauptberuflich Schlagzeuger und er heißt eigentlich Alice Dexter, deswegen sein Künstlerpseudonym LSD.
2: Ja, und den hast du auch schon interviewt, ne? Und Fat Dog hast du auch schon interviewt?
1: Jo, genau.
2: Ach, Andreas, du bist halt, wie soll ich sagen?
1: Passt schon.
2: Ja, okay, alles klar. Richtig gut, richtig gut. Auf jeden Fall habe ich LSD gesehen. Wir sind ja immer noch in meiner kleinen Reeperbahn-Erinnerungsecke. Und die haben gespielt in der Prinzenbar. Und das kannte ich schon immer, weil ich wusste, da sind, also nur vom Lesen, das ist so ein cooler Club. Mit einem richtig.
1: Wie heißt der?
2: Prinzenbar. Gab es ja in Nürnberg auch mal, ne?
1: Ja, genau.
2: Cocktails.
1: Ja, ja.
2: Gab's da. Nee, nicht vergleichbar. Mit Keller mit riesen Jugendstil-Deckengewölbe und da stell dir ein LSD-Konzert vor, wo es so richtig abgeht. Ich habe schon drauf gewartet, dass es von der Decke tropft, ist zum Glück nicht passiert. Aber in ganz kurzen Schnipsel gibt es ja heute in unserer Instagram-Story von dem Konzert, da kriegt man ein bisschen einen Eindruck davon, wie es gewesen ist. Auf jeden Fall hören wir jetzt LSD. Ich nehme euch mit auf meine Erinnerungsecke Reeperbahn-Festival. Richtig cooler Club, nicht so viele Leute, aber richtig voll und es geht total ab bei LSD. Und den Song, den wir hören, der heißt Humdrum.

0: LSD.
1: Aus Brighton.
0: Und die habe ich beim Reeperbahn-Festival gesehen, wo ich schon immer mal hin wollte. Showcase-Festival. Ich war jetzt im letzten Jahr auf drei so Showcase-Festivals beim Iceland Airwaves, beim Reeperbahn-Festival und bei Nürnberg Pop. Und ich bin Fan von dem Format. Das kommt meinem Aufmerksamkeits-Dings kommt es gut entgegen. Wenn auch so Konzerte nur so eine Dreiviertelstunde dauern und dann ist es vorbei, finde ich gut.
1: Ja, kommt natürlich drauf an, wenn es eine bekannte Band ist, die man gut kennt, dann verträgt man schon auch ein bisschen mehr, ne?
0: Ja, mir reicht es nach einer Dreiviertelstunde.
1: Okay.
0: Ja.
1: Nee, also wenn ich so Bands wie Pearl Jam oder Radiohead oder...
0: Oh, Radiohead, Dreiviertelstunde, das wäre mir tatsächlich zu wenig, ja.
1: Gell? Mhm.
0: Ja, hasst mich. Ja, okay.
1: Oder Nick Cave neulich.
0: Ja, okay. Ja, mit Nick Cave. Ah, ich habe die CD von dir vergessen. Ich habe sie extra hingelegt, Andreas. Ich habe ja noch die Nick Cave CD aus der letzten Sendung. Ah, oh, sorry. Naja, wir sind noch beim Reeperbahn-Rückblick, aber der ist jetzt gleich zu Ende. Ich habe noch die Entdeckung.
1: Ja. Entschuldigung, ich muss aber noch kurz erwähnen, das ehrt ja LSD, wenn es da so viel zu entdecken gibt und du guckst dir den an, obwohl du ihn schon zweimal gesehen hast.
0: Ja, weil also, den mochte ich auch wirklich. Ich habe den auch weiterempfohlen. Ja. Ja, was ein bisschen nervt bei diesen Showcase-Festivals ist, dass man manchmal nicht reinkommt, weil es halt voll ist. Und dann standen wir Schlange und wussten, okay, das wird nichts mehr. Reingekommen zum Glück sind wir bei Ditter. Ditter ist eine Band aus Frankreich. Die machen, ich würde jetzt mal sagen, Elektropunk. Und die haben eine unglaublich charismatische Sängerin, Rosa heißt sie, und dann noch zwei Musiker, die mit ihr das performen. Das ist so cool. Die müssen wir unbedingt nach Nürnberg holen. Das war so eine geile Show und so coole Songs. Und du kannst nicht anders, als da dich mitreißen zu lassen, mitzutanzen. Und die hat auch was zu sagen in ihren Songs. Und deswegen hören wir jetzt unbedingt rein in Ditter. Meine Entdeckung dieses Jahr beim Reeperbahn-Festival. Der Song heißt Way Too Cool For You.
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0: Andreas, ich sag's jetzt, hat zu Spaß gemacht.
1: Das glaube ich gerne.
0: Ditter, die habe ich haben wir beim Reeperbahn-Festival entdeckt. Ja, war sensationell. Überhaupt das ganze Reeperbahn-Festival-Wochenende war sehr, sehr cool.
1: Das glaube ich.
0: Ja.
1: Ja, Sub Pop haben ein digitales Mixtape rausgebracht, wie sie es nennen. Heißt Maximum MN und MN steht für Minnesota in dem Fall. Und ja, wenn ich mir die Band so angucke, das wäre auch ein geiles Line-Up für ein Mini-Festival. Also so von ganz neuen Bands wie Yuna bis hin zu alten Haudegen wie Mudhoney. Und die covern alle Songs aus Minnesota und es ist einerseits eine Hommage an die Minnesota Musikszene. Da kommen zum Beispiel die Replacements her, Husker Du, Low und auch Prince. Und die Erlöse gehen vollständig an das International Institute of Minnesota und das unterstützt Geflüchtete und Migrantinnen beim Ankommen, bei Spracherwerb, Jobsuche und so weiter und vor allem auch bei rechtlichen Fragen, was ja in den jetzigen Zeiten in den USA noch wichtiger ist als denn je in den USA. Und ja, die Songs, die da drauf sind, sind richtig schöne, dreckige Sub-Pop-Songs, punkig, aber auch zwei schöne, ruhige Songs dabei bei diesen 8 Songs. Ich habe jetzt ausgewählt von den Downtown Boys, Can't Hardly Wait.

jetzt wird es ein bisschen düster bei Tommy und Britt, denn seit mehr als einem Jahrzehnt gehören Boy Harsher zu den spannendsten Vertretern des modernen Dark Waves. Und Mitte September ist ihr Album Get Mean erschienen. Und die 12 Songs auf dem Album sind in einer Phase entstanden, in der sich das Duo nicht nur mit der eigenen Trennung, sondern auch mit familiären Verlusten und Trennungen und persönlichen Krisen auseinandersetzen musste. Die Sängerin Jay beschreibt die Platte eben als das Einzige, was in dieser Zeit überhaupt noch irgendwie funktionierte, was sie überhaupt noch geben konnte. Also sehr düster, Boy Harsher mit Faulty.

Mein Glück ist Tommy und Burt, das Musikmagazin für Britpop und Artverwandtes, denn aus der Kategorie Artverwandtes kommt die nächste Künstlerin definitiv. Fuffi 50, die kündigt ihr drittes Album an, New Era, Same Error, also neue Ära, selber Fehler. Und das wird im März 2027 erscheinen. Der erste Vorbote, New Era, sie erzählt von dem Moment, wenn eine neue Liebe unverhofft ins Leben tritt und auch von dem Aufbruch, der damit beginnt. Hört mal rein bei Fuffi 50.

0: Fofi 50. Ich liebe Fofi 50 und ihre Musik. Und ich bin super gespannt aufs neue Album, das ja schon spannende Vorgeschichten hat. Ja, gut. Müssen wir aufs Konzert gehen nächstes Jahr. Kommt bestimmt eine Tour zum Album.
1: Gerne. Und eine Band, die ich auch sehr, sehr gerne mal wieder sehen würde, die eine Band aus England, die ich mitgebracht habe, Sorry, die hatten wir auf dem Heidampop-Festival gesehen vor 2-3 Jahren. Das war großartig und ihr letztes Album war auch großartig. Und jetzt kommen so nach und nach ein paar so vereinzelte Singles raus. Und die aktuelle ist jetzt Tom Will Smack Your Ass. So eine bissige Karikatur auf die britische Gesellschaft in Teilen, aber lässt sich auch auf andere Gesellschaften überfragen. Ja, es geht um Betatschen zum Beispiel und ja, aufbauend auf der Allgegenwärtigkeit und der Satire der Figur Tom ist auch das Video eine unbeschwerte Montage von Hintern, die versohlt werden. Ja, da nimmt das Ganze eine satirische Wendung. Aber der Song ist einfach cool und jetzt hört ihr Sorry mit Tom Will Smack Your Ass.

0: Das war ein Sorry mit Tom Will Smack Your Ass. Und die Band lässt verlauten, bei dem Videodreh kamen keine Hintern zu Schaden. Es waren auch alles irgendwie so Freunde, Fans, Bekannte, die da Videos eingeschickt haben. Ja, ist durchaus sehenswert, aber jetzt nicht unbedingt was, was man öfter als Video angucken muss. Auf jeden Fall den Song, den höre ich gerne öfter.
1: Und wir hatten es auch schon angekündigt. Wir gucken jetzt nochmal auf ein Festival. Beim Reeperbahn-Festival waren wir heute schon in unserer Tommy und Britz Sendung. Jetzt schauen wir mal zu Nürnberg Pop. Sarah und ich durften am Donnerstag die Preisverleihung, die Gunda Pop-Kultur-Preisverleihung moderieren. Das war sehr, sehr schön. Damit hat es gut angefangen. Und dann gab es schon echt ein paar Highlights noch im Laufe des Festivals. Und ich möchte einen Song spielen. Jetzt muss ich auch ein bisschen was von mir erzählen. Ich singe ja in diesem Indie-Kneipe-Chor. Und das Schönste ist, wenn wir mit anderen KünstlerInnen mit auf der Bühne stehen gemeinsam. Und da gab es am Freitag einen ganz besonderen Moment in der Katharinenruine, weil wir mit Softloft auf der Bühne standen. Softloft haben echt richtig schöne Songs, einen hören wir gleich. Und das ist so eine unglaublich sympathische Band auch noch, eine Band aus der Schweiz. Und zwei Songs haben wir gemeinsam mit ihnen gemacht und einer davon war Fuck You Wanted. Und den hören wir jetzt, aber leider ohne unseren Chor. Aber die Band hat schon auf der Bühne schon angekündigt, der Chor weiß noch nicht, dass er ab morgen, den hören wir jetzt. Aber leider ohne unseren Chor. Aber die Band hat schon auf der Bühne schon angekündigt, der Chor weiß noch nicht, dass er ab morgen mit uns auf Tour geht.

0: Von meinen Radiokollegen Andreas und Nico habt ihr bestimmt schon gehört, dass jetzt am Wochenende das Nürnberg Pop Festival stattgefunden hat und Nico und ich dort unterwegs waren, angefangen am Donnerstag bei der Gunder-Preisverleihung. Und ausgezeichnet wurde da unter anderem auch Udo West als Newcomer national. Und Udo West, die machen Pop aus Bayern, wilder Mix aus Wanda, Prince und Falco ist das. Sie singen über Klappräder, über Hotpants für Männer und auch die kleinen Absurditäten des Alltags. Wir hören den Song Schickimicki, der geht sehr ins Ohr und erinnert mich irgendwie an Bibiza.
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Das war gerade Udo West, die am Donnerstag bei der Gunder-Preisverleihung vom Nürnberg Pop Festival den Award Newcomer National bekommen haben. Und am Samstag zum Beispiel hat auch Nils Keppel gespielt, ein neuer deutsche Welle-Musiker, der so Musik à la David Lynch macht. Und der hat einen Vorgeschmack auf sein Debütalbum Supersonic Youth präsentiert. Der Song heißt Fremder Traum.

0: Das war unsere Nürnberg-Pop-Ecke. Sarah hatte erst letztens noch Nils Keppel präsentiert. Und jetzt machen wir was anderes. Wir gehen wieder zurück nach England, genau genommen nach Leeds. Da macht Simon Green schon seit 25 Jahren elektronische Musik. Bekannter ist er als Bonobo oder Bonobo, wie auch immer.
1: Bonobo.
0: Und Bonobos sind eine Primatenart der Menschenaffen. Die kommen nur im Kongo vor, wusste ich nicht. Und das Besondere an der Art, die sind sehr friedlich, was ja nicht für alle Affen gilt und erst gar nicht für Menschen. Und vielleicht liegt es daran, dass sie von Weibchen angeführt werden. Also eine matriarchale Gesellschaft, die Bonobos. Und ich weiß jetzt nicht, ob Simon Green das wusste, als er sein Musikprojekt so genannt wird. Auf jeden Fall hat er ein neues Album, das ist richtig, richtig gut. Distance in Static heißt es. Und das ist ein unglaublicher Mix aus unwiderstehlichen Beats, zu denen man einfach tanzen muss. Und dann hat er auch noch faszinierende Features auf dem Album, unter anderem mit Niloufar Janya, die ich ja sowieso großartig finde. Oder ein anderes Feature hören wir jetzt. Da ist Bonobo zusammen mit Nicole Miglis und der Song heißt Talk to Me.

0: Bonobo aus Leeds, elektronische Musik hier bei Tommy und Brit, weil wir spielen ja Indie, Britpop und auch was Sachen, die ganz anders klingen. Und ja, da passt das gut rein, finde ich. Ja, habe ich mir mal erlaubt.
1: Ja, prima.
0: Prima ist mein neues Lieblingswort übrigens, aber das erzähle ich an anderer Stelle.
1: Okay, Ich bin gespannt.
0: Ja.
1: Die hört er wahrscheinlich auch, aber naja, man kann nicht alles haben, ne?
0: Nee. Aber Tommy und Brit kommt ja wieder im November, immer am zweiten Sonntag im Monat, Tommy und Brit auf Radio Z.
1: Achso, du meinst, dann bist du vielleicht zu weit, drüber zu sprechen.
0: Dann spiele ich nur prima Songs und erzähle, warum es mein neues Lieblingslied ist. Wort.
1: Wir spielen doch immer nur prima Songs.
0: Voll. Überhaupt. Es ist eine prima Sendung und es ist prima, dass wir beide hier sind, Andreas.
1: Ja, genau. Aber wir beide sind ja dann jetzt gleich dann schon weg. Mhm. Also wir haben noch einen Song für euch und dann lassen wir den Alex ran.
0: Ja, unseren Außenreporter aus dem Süd-Südwesten.
1: Genau. Und der Song, den wir noch haben, der kommt von den Ears, heißt Congratulations to Me. Und in dem reflektiert Mark Oliver Everett, also besser bekannt als I, da so darüber, einen Punkt erreicht zu haben, an dem es Zeit ist, bestimmte Dinge nicht mehr allzu ernst zu nehmen. Ja, das ist bestimmt bei dem einen oder anderen gar nicht so verkehrt. Ne? Also wenn es jetzt nicht gerade um die AfD geht, sondern um allen möglichen anderen Ärger, vielleicht nicht immer über alles so aufregen, muss ich mir manchmal selber auch irgendwie.
0: No. Okay, wird dir der Song helfen in Zukunft?
1: Ach, bestimmt. Okay. Also das ganze Album wahrscheinlich. Ist, glaube ich, ein cooles Album geworden. Ich habe noch nicht alles gehört. Das heißt Cookie Happened. Okay. Das ist schon ein süßer Titel. Und ja, kommt am kommenden Freitag in die Läden und auf die Streaming-Plattformen. Genau, ja. Und dann hören wir doch einfach mal rein und wir verabschieden uns, wünschen euch noch eine gute Zeit und
0: viel Spaß hier mit Alex dann.
1: Genau.
0: Danach mit Rockin' Black und jetzt hören wir The Ears.
1: Ciao, ciao.
0: Ciao.

Hallo, liebe Leute, hier ist der Letzte im Bunde, der Tommy und Brit Gang aus dem Süd-Südwesten Nürnbergs. Hier ist Alex und ich freue mich darauf, euch den abschließenden Part unserer Sendung versüßen zu dürfen. Gerade gehört haben wir Adult DVD, eine englische Dance-Punk-Band aus Leeds. Ihre Geschichte begann damit, dass Harry Hansen und Greg Lonsdale, die beiden Gründungsmitglieder, während des Covid-19-Lockdowns im Vereinigten Königreich sich gegenseitig über das Internet Lieder schrieben. Und als es dann wieder mit Real-World-Treffen losging, hatten sie ein Album zusammen, aber noch keine Band. Die ließ sich aber schnell finden und so nahm das Projekt seinen Lauf. Wir hörten gerade eben das Lied Dogs in the Sun. Von England geht es jetzt weiter nach Österreich, wo eine der verwandlungskünstlerischsten Band der letzten Jahre am vorigen Freitag ihr mittlerweile achtes Album veröffentlichte. Unendlich plus eins heißt dieses und die Rede ist von Bilderbuch. Die Platte ist die erste, nachdem der langjährige und stilprägende Gitarrist Michael Krammer aus persönlichen Gründen nach mehr als 17 Jahren die Band verließ. Und wir hören daraus das Lied Push Reality.

Und wo wir denn schon mal in Österreich sind, verweilen wir doch auch kurz hier. So kam das zuvorgelaufene Lidl namens Hair and Coffee von zwei Cousinen aus Wien mit dem glorreichen Bandnamen Cousins Like Shit. Dabei handelt es sich eigenen Angaben nach um Avantgarde-Trash, genauso wie Laura und Hannah Breitfuß ihr Debütalbum auch nannten. Um eine weitere sehr spannende Künstlerin aus Österreich, die in Kalifornien geboren wurde und ihren Lebensmittelpunkt nun aber auch in Wien hat, handelt es sich bei Sophie Reuer. Ihre Musik kann als Indie-Pop beschrieben werden, gespickt mit Barockeinflüssen, die aus ihrer Zeit des klassischen Studiums am Wiener Konservatorium stammen. Ein bisschen Nostalgie, frühes 80er-Jahre-Reality-TV, jegliche Art von Coming-of-Ages-Story und so weiter und so fort sind die gesetzten Themen ihrer Songs. Ihr aktuell viertes Album namens Before After erschien im September und daraus hören wir nun Actress.

So, jetzt reisen wir circa eine Dekade in der Zeit zurück mit einem frühen Lied eines Künstlers, der zwar heute noch aktiv ist, dem aber definitiv bis dato zu wenig Raum in unserer Sendung gegeben wurde. Ich rede von Kishibashi, einem gelernten Geiger aus den Vereinigten Staaten. Obwohl ich klassische Komposition studiert habe, bevorzuge ich beim Komponieren und Nachdenken über Musik unkonventionelle Wege, sagt Kishibashi. Die Violine bleibt zwar sein Hauptinstrument und seine Muse beim Songwriting, doch Kishibashi hat seine Rolle um vielfältigere und nuanciertere Instrumentierung erweitert. Strahlende und mitreißende Avantgarde-Pop-Songs prägen sein Werk ebenso wie Arrangements mit orientalischen Anklängen, sanfte Balladen von Philip Glass inspirierte Improvisationen und einige Anklänge auch an den Prog-Rock der 70er Jahre. Mich persönlich erinnert seine Musik zuweilen an die Flaming Lips oder auch an die Temples, die wir im Anschluss hören werden. Aber zunächst läuft Kishibashi mit Carry On Phenomenon.

Nachdem gerade die Tempels mit Jetstream Hard liefen, cruisen wir vor unserer Schlussrunde schnell noch mit dem Cabrio die Côte d'Azur entlang und auf unserem französischen Lieblingssender Le Radio Z läuft Poom. Dabei handelt es sich um zwei Musikanten, die sich noch aus dem Kunststudium kennen. 2016 kam ihr Debüt heraus, danach widmeten sie sich zunächst der Malerei, um nun demnächst das von mir sehnlichst erwartete Nachfolgealbum zu veröffentlichen. Den ersten Vorboten von 2026, so wird das Album heißen, gibt es nun namens Timide von Poom.

In die Nacht entlassen will ich euch mit einem Klassiker, einer Perle der 90er, einer Hymne damalig liebeskranker Teenager, denen ich nur raten kann, diesen Song ihren nun eigenen von Liebeskummer geplagten Teenagern vorzuspielen. Danach wird nämlich alles besser. So wie gleich bei Rock in Black, die für eine bessere Welt sorgen. Zumindest am Nürnberger Radiohimmel. Tommy und Britt derweil verabschieden sich in die kalte Herbstnacht mit Fade Into You von Mazzy Star, den Begründern des Dream Pop. Süße Träume wünscht euch Alex. Schlaft schön.

0: Hallo, Servus und einen schönen Abend wünsche ich euch und begrüße euch zu Rock in Black. Und wer immer, wenn ihr diese Ansage hört, dann wisst ihr schon, es ist irgendetwas im Busche und so ist es auch heute. Leider bin ich immer noch aufgrund von Erkrankung verhindert. Daher bitte ich um Verzeihung, dass ich euch heute nochmals eine Wiederholung von Rock in Black darbiete. Oh, aber ich habe ein ganz besonderes Schmankerl herausgesucht, nämlich die allererste Rockin' Black Ladies Night vom 11.10.2015. Damals war das tatsächlich meine zweite Rockin' Black Sendung und ich bitte die etwas steife Moderation zu entschuldigen, aber es ist einfach ein Zeitdokument für mich und natürlich für die Sendung Rockin' Black und so gehen wir dann auch ins 12. Jahr mit der Rockin' Black Ladies Night, dann hoffentlich auch wieder im April 2027 mit einer neuen Sendung. Wie geht's bei mir weiter? Von Mittwoch auf Donnerstag darf ich euch jetzt schon mal ankündigen, Rockin' Black Spezial, nämlich der 12. und letzte Teil von Black Sabbath. Von Donnerstag auf Freitag die Long Tracks im Nachtclub von 0 bis 2 Uhr und dann natürlich am Sonntag. Da geht's dann wieder zu Rockin' Black und da bin ich dann garantiert wieder da mit Neues vom Copernicusplatz. Ich wünsche euch trotzdem viel, viel Spaß bei der Sendung heute und einen schönen Abend und viel Spaß dann auch natürlich nach 22 Uhr bzw. 24 Uhr noch mit der Micha. Ciao, euer Fast Black.
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Und da rauscht der Wind dennoch so dahin. Servus, hallo und willkommen bei Rock in Black. Zweite Ausgabe, erste und einzige im Monat Oktober. Ja, zwei Stunden Rock, Funk, Soul und Bluesmusik vom Vinyl, aber auch natürlich vom CD. Und heute eine ganz spezielle Sendung. Heute ist ja, man höre und staune, der internationale Tag der Mädchen. Und ehrlich gesagt habe ich das erst vor ein paar Minuten erfahren, aber naja. Ich habe heute auf jeden Fall eine absolute Ladies Night. Das heißt Rockmusik nur oder Bluesmusik, Funk oder Soulmusik nur mit Frauen. Ich denke, ich habe da ein ganz feines, schönes Programm für euch zusammengestellt. Aber ich muss erst noch in mich gehen. Und zwar Hinweis auf die Schlachtschüssel. Wer jetzt die Schlachtschüssel erwartet, bitte Leute, seid uns nicht böse, aber Schlachtschüssel ist jetzt immer am dritten Sonntag im Monat, aber schon um 20 Uhr. Aber hört hier einfach mal rein, vielleicht gefällt es euch ja und ich bin gerne da. Dann, zweite Sache. In der letzten Sendung hat ein Hörer bei mir angerufen, hat sich einen Song gewünscht und ich muss leider gestehen, ich habe den Zettel weggeschmissen. Böser Fehler. Und vielleicht kann er ja nochmal durchrufen. Ich bin also ja noch bis 24 Uhr da. Ruf einfach an unter der 45003x6. 45003x6 und ihr landet hier direkt im Studio. Lasst es ein bisschen klingen. Ich habe noch ein bisschen was anderes hier zum Hantieren und da kann es sein, dass ein bisschen hektisch wird. Frauensendung ist klar. Geht los. Ich wünsche euch erst einmal viel Spaß. Haut rein, schlaft nicht ein und los geht's.

Drei Jahrzehnte waren das jetzt aus der Rockmusik, aus der Soulmusik. Und drei Jahrzehnte, drei verschiedene Sängerinnen, Gruppen. Und wenn ihr vielleicht gehört habt, jetzt die letzte, Natalie Merchant aus den 90er Jahren. Ein herrliches Lied, dieses Wonder. Ich habe es zufällig anhand eines Tipps auch vom Hallo, The Voice, habe ich dieses Lied von Natalie Merchant gefunden. Ich finde es einfach überwältigend und habe mich kurz dazu entschlossen, also dies doch in der Sendung mit aufzunehmen, weil es einfach, das ist so ein Lied, das hat man sofort Indus, man mag's. Und davor aus den 60er Jahre Martha Reeves and the Vandellas, Nowhere to Run. In den 60ern war ja gerade der Soul von den Frauen vertreten. Rockmusik war erst Ende der 60er Jahre. In den 50er Jahren hat man im Rock'n'Roll-Geschäft an und für sich nur sehr, sehr wenige Frauen gefunden. Wanda Jackson, die wir dann später noch hören werden, war so eine dieser wenigen Ausnahmen. Aber diese Rock'n'Roll-Sängerinnen konnte man wirklich, ich sag mal, an ein, zwei Händen zählen, weil sie einfach ja dem damaligen Bild der Frau einfach nicht entsprachen. Frau war in den 50er Jahren ab hinter den Herd, schön dem Mann das Essen machen und so weiter. Rock'n'Roll, no way. Und wie gesagt, diese wenigen Ausnahmen in den 50er Jahren, die haben sich weit aus dem Fenster gelehnt, waren auch etlichen Anfeindungen ausgeliefert, wie ja Elvis als Mann. Ja auch, sagen wir jetzt schon alleine durch die Bewegungen. Und diesen Frauen sollte man an und für sich heute in der Rockmusik, und das macht man auch, wirklich, sagen wir mal, den entsprechenden Ehrenplatz mit einrichten. Ich spiele euch jetzt dann gleich einmal so eine Nummer aus den 50er Jahren, Wanda Jackson, bis heute so ja als die Queen des Country, Rockabilly hier oder Queen of Rock'n'Roll immer noch gekürt, ist mit 80 Jahren immer noch voll fit die Frau und haut es really up immer noch gut raus. Also feine Sache, hört einfach mal rein, schaut euch das einmal im, auf PC oder wo auch immer mal an, ist wirklich sehr hörenswert. Ich spiele euch einmal einen Rock'n'Roll von Wanda Jackson aus den 50er Jahren. Cool Love. Und jetzt muss ich aber bloß mal auf welchen CD-Player haben wir es denn? Yes, ja, Mann. Und los geht's. 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
2: Yeah, ging es dahin mit Wanda Jackson aus dem Jahre 1957-58. Cool Love war die Nummer. Als nach Orianti, nach meinem ersten etwas mühseligen Wortbeitrag, habt ihr Anna Popovic gehört. Und zwar Can't You See What You're Doing To Me? Eine begnadete Blues-Gitarristin serbischer Herkunft. Und hat einige Zeit in Holland gelebt, also ganz in der Nähe, hat wunderbare, richtig geile Bluesplatten veröffentlicht, lebt jetzt momentan in Memphis. Naja, wo soll man sonst, wenn man nach Amerika, Blues und so weiter, hallo, da muss man ja nach Memphis, die Stätte des Blues überhaupt, gehen. Und die Veröffentlichungen kann ich auch immer nur sehr empfehlen. Haut euch die ja mal um die Ohren. Das ist wirklich ein ganz, ja, auch wer das, ja, Gitarrensoli liebt in der Blues-Rock-Musik, der wird da richtig gut bedient. Wir wollen aber auch wieder zurück in die 2000er Jahre. Wer da mir jetzt gut aufgefallen ist oder sehr positiv, sehr elektrisierend irgendwo aufgefallen, Juliette Lewis and the Licks. Juliette Lewis, ehemalige, immer noch Hollywood-Schauspielerin, die aber irgendwie von diesem Hollywood-Gehabe doch sehr gelangweilt ist und lieber sich momentan ein bisschen auf die Musik spezialisiert. Geht ein bisschen ins Punkige, geht ein wenig ins Grunchige. Ich fand es beim ersten Anhören gewöhnungsbedürftig, aber je öfter dass ich das mir reinziehe, muss ich sagen, ja, richtig gut. Hört es euch einmal an und ich sag da mal wieder, los geht's.

Ja, wenn man so für so Sendungen recherchiert, man hat sich ja Thema ein bisschen ausgesucht. Bei mir war es ziemlich schnell festgestanden. Ja, zweite Sendung hier, mal einfach über Frauen mal wieder machen. Ich hatte ja mal mit Philipp The Voice Cause vor, ich glaube, 2 Jahren war es ungefähr, in einem Midnight-Special mal auch schon eine Sendung mit Frauenstimmen gemacht. Und wir haben immer mal an einer Fortsetzung gefeilt. Nie ist so richtig was draus geworden. Immer mal Zeitgründe hin, Zeitgründe her. Und wenn man da so recherchiert, dann trifft man einfach auch immer wieder mal auf Dinge, die man einfach schon so ewig lange nicht mehr gehört hat. Wie in diesem Fall Alison Moyet. Und ich muss sagen, ich habe es jetzt wieder entdeckt und ich bin hin und weg. Die Frau macht mich einfach, wow, Wahnsinn. Die Frau ist einfach der Hammer. Hör da mal auf diese Stimme. Das Album heißt Hoodoo. Das ist ehrlich, von vorne bis hin, da ist keine schwache Nummer drauf. Und haut euch das einmal um die Ohren. Das ist wirklich Soul, Funk, Blues, Rock vom Feinsten. Und das ist ja das, diese Begeisterung in einer Musik dann wieder zu entdecken. Genau das wollen wir ja haben. Genau das brauchen wir einfach. Und am Sonntagabend, jetzt 22.37 Uhr und 10 Sekunden. Wie steht es überhaupt bei Deutschland, Georgien? Ich bin hier völlig out. Leute, gebt mir mal eine Info. Ihr könnt mich hier erreichen im Studio 4500 3x6. Gebt mir mal eine Info. Vielleicht meldet sich auch noch mal der Hörer aus der ersten Sendung mit dem Hörerwunsch. Bei uns geht's weiter. Wir bleiben noch ein bisschen so in die 2000er. Schöne Bluesnummer, Lila Zoe mit Put Yourself Together. Und wenn ich den richtigen CD-Player finde, dann geht's auch los.

Und da lassen wir doch wirklich jeden Ton hinten noch ausklingen. The man with a child in his eyes. Kate Bush. Kate Bush, ich glaube, über die muss man jetzt ja nicht unbedingt so viel sagen. Davor war interessanterweise Hole, Courtney Love, die ja, Frau von dem, der sich die Birne weggeblasen hat, Nirvana-Sänger Kurt Cobain. Und wer ein bisschen auf den Text geachtet hat, lie in my bed and lie in my bed and die. Also da ist ein ziemlich fertiger Text. Also wenn man sich den einmal so reinzieht, Bills kill me und. Also das ist echt eine heftige Sache und mich hat es aber tief beeindruckt, wie ich das so gefunden habe oder mal wieder so entdeckt habe. Ich habe gedacht, ja, also Courtney Love gehört ja auch zu einer dieser schillernden Figuren aus den 80er, 90ern und ich denke mal, eine Frauensendung ohne Courtney Love wäre dann doch nur die Hälfte wert. Die erste Stunde ist schon fast wieder so am Ende. Ich werde jetzt einmal mit zwei Sachen noch enden. Aretha Franklin, die gerade in den 60er Jahren, Ende der 60er, Mitte der 60er Jahren aus der Soul-Ecke kam und bis heute eine absolut schillernde Figur auch ist natürlich im Business und ich kann sie leider nicht live sehen. Das finde ich jetzt ehrlich gesagt, es sei denn, mir zahlt irgendeiner mal einen Flug nach Amerika, damit er als dort einen Konzert besuchen kann. Die gute Frau hat nämlich jämmerliche Flugangst und wird nicht nach Europa kommen zu auftreten. Verdammt. Also, Aretha Franklin, Hold On, I'm Coming folgt noch und dann kommt auch noch die gute Linda Ronstadt. Auch schon lange nichts mehr gehört, vor allem in den 80er Jahren groß, in den 80er Jahren, stimmt genau, mit der Buddy Holly, neue Veröffentlichungen etc. etc. Und leider jetzt an der Parkinson-Krankheit, soweit ich mich jetzt erinnere, sehr schlimm erkrankt und hat sich völlig zurückgezogen. Man hört ab und zu einmal, dass wohl die Krankheit sehr schnell und sehr heftig voranprischt. Und das ist natürlich, wäre schade, wenn so eine großartige Künstlerin wie Linda Ronstadt hier in einem relativ jungen Alter schon irgendwo, sagen wir, sich da völlig zurückziehen müsste. Hat ja dann auch noch in den späten Jahren, in den 90ern, glaube ich, oder auch Anfang der 2000er, mit Dolly Parton und Emmylou Harris immer noch mal Country-Scheiben veröffentlicht, die sehr, sehr gut sind. Also wer Country-Musik mag und die Stilrichtung mag, ist da auch gut bedient. Starten wir einfach mit Aretha Franklin und hoffen wir mal, dass die Technik dann auch funktioniert.

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Kurzum bin ich der Schluss und der Anfang für die zweite Stunde von Rock and Black. Bis 24 Uhr begleite ich euch noch mit Rock, Blues, Funk and Soul Music. Heute eine reine Frauensendung. Außer ich dann wohl nicht. Aber Musik wird also nur von Frauen gemacht. Pretenders, klar, Chrissy Hynde hat natürlich zu dieser Sendung wie die Wurst aus Brot, da kennt man gar nichts. Und am besten Opener ist für die zweite Stunde und Pretenders and The Weight kann man sich eigentlich nicht wünschen. Zweite Stunde hat geendet mit Linda Ronstadt mit dem Titel Faithless Love. Glaube ich doch, oder? Ja, Faithless Love. Genau. Eine wunderbare, ich will das wunderbar jetzt wieder nicht beanspruchen, aber für mich eigentlich die schönste und schönste Platte von Linda Ronstadt, wenn man sowas überhaupt sagen kann. Hard Like a Wheel heißt sie. Ist eine ziemlich frühe Veröffentlichung, auch lauter starke Nummern drauf. Wunderbar. Und wer so ein bisschen in die Country-Richtung abschwelgen mag, irgendwas Ruhiges für einen Sonntagnachmittag sich einmal auflegen will, wenn es ein bisschen grau außen ist, ein schönes Kaffee dazu trinken und einfach die Stimmung einmal auf sich einziehen lassen, ist die Platte einfach ein Hammer, ist einfach geil. So, zweite Stunde steht ganz im Zeichen der 70er und 80er Jahre. Ich werde natürlich auch wieder, in die 2000er und dann auch einmal in die 60er wieder abschweifen. In den 70ern hat sich die Rockmusik wieder ein bisschen verändert. Ende der 60er haben, natürlich auch mit Woodstock etc., haben sich Frauen auch in der Rockmusik stark gemacht. Janis Joplin, natürlich Songwriter, ganz arg, Joan Baez, Melanie etc. Sind da dann auch aufgekommen und haben natürlich die Rock, Blues, Folk Musik unheimlich beeinträchtigt. Aber in den 70er Jahren war an und für sich keine Beziehungsfigur für den Rock da. Und da kam dann, und das werde ich später dann auch in einer ganz neuen Spatte hier bringen, die wird sich nennen Rockschwärmerei. Da werde ich mich so richtig auslassen über meine persönliche Königin, der 70er Jahre.

Deshalb rufe ich jetzt alle Chöre dieser Welt, Männer, Frauen, was weiß ich was auf. Bringt mir doch einen Jingle für die Rockschwärmerei. Das ist, schickt den einfach hier, wo sind wir überhaupt? Kopernikusplatz, schieß mich tot, schaut einmal das nach bitte im Internet. Radio Z, Kopernikusplatz, schickt es an die Sendung Rock in Black. Einfach einen Jingle für die Rockschwärmerei. Ich werde es jetzt in jede Sendung mit einbauen. Wenn wir ein Thema haben, werde ich vielleicht besonders lieb mir nehmen. Wenn es eine allgemeine Sendung ist, werde ich einfach sag ich mal, ein Album vorstellen, das mich persönlich natürlich unheimlich beeindruckt hat und einfach auch seine Spuren in der Rockgeschichte hoffentlich auch hinterlassen hat. Wir gehen jetzt in die 80er Jahre und da hat sich dann im Metal eine Düsseldorferin etabliert mit der Gruppe Warlock. Und ich glaube, mehr braucht man da schon nicht sagen. Toro Besch ist eine Institution bis heute. Unheimlich nette, wenn man so die Interviews mit ihr anhört. Unheimlich nette, aufgeschlossene Frau. Und die geht ab auf der Bühne wie ein Zöpfler. Und ja, ich habe mir Bad Blood von ihr rausgesucht. Und wünsche denn mal viel Spaß, ne?

Ja, die Sweet Inspirations hat gesungen, die Sweet Inspirations. Sweet Inspirations sagt vielleicht den, ja, Elvis-Kenner etwas. Sweet Inspirations waren von 1969 bis zum Tod des King 1977 die Background-Gruppe. Und damit hat eigentlich Elvis, sag ich mal, was gemacht, was besonders in Las Vegas zu dieser Zeit, 1969, noch gar nicht so richtig, ja, beliebt und angesagt war. Er hat eine schwarze Gesangsgruppe im Background bei einem weißen Künstler mit untergebracht. Und auch da waren sowohl die Sweet Inspirations auch als Elvis dem, ja, dem Brüten Amerika etwas zu neumodisch etc. Und auch da waren sie doch gewissen Anfeindungen ausgesetzt. Sweet Inspirations gibt es in wechselnden Besetzungen bis heute und ab und zu sieht man sie ja mal so in Elvis, auf Elvis-Festivals etc. wieder. Sind zwar in die Jahre gekommen, aber stimmlich immer noch ganz hervorragend. Und wir kommen jetzt mit den Sweet Inspirations zu unserer Rubrik. Rubrik heißt das schöne Wort. Ja. Rockschwärmerei. Und hier fällt mir der Jingle. Also bitte, liebe Leute, Kopernikusplatz, Radio Z, Rock in Black, schickt mir mal einen Jingle. Könnt ihr selbst singen, selbst spielen, was auch immer, was euch einfällt. Ich singe ihn jetzt mal, so ungefähr. Rockschwärmerei. Oder, nein, lieber doch nicht. Okay. Wir befinden uns in den 70er Jahren. Die 70er Jahren. Ja, es war Anfang der 70er Jahre an und für sich keine Identifikationsfiguren im weiblichen Rock vorhanden. Janis Joplin war gestorben, Joan Baez war etwas zu prüde vielleicht, etwas zu, ja, ich sag mal, ich nehme jetzt einmal das böse Wort sexy in den Mund. War eigentlich nicht so richtig der Burner, wobei natürlich gesanglich ganz hervorragend, Melanie etc. Und dann kam eine Anfang der 70er Jahre, eigentlich gebürtige Frau aus Detroit, die dann über England, ja, die Rockmusik für unser Alter, also ich bin ja Jahrgang 61, ich war damals gerade mal 13, 14 Jahre und Leute, ich war hin und weg von dieser Frau. Früher habe ich in den 70er Jahren, hat man ja, also Tapete war an und für sich so in so Jugendzimmern, Kinderzimmern, hießen sie früher. Leute, die hast du einfach vergessen können. Tapezieren hast du gar nicht braucht, weil es waren Poster überall und immer und irgendwo waren Poster dran. Und bei mir jetzt überm Bett waren, also es war alles tapeziert mit Poster und es waren zwei in Lederanzug, die dominant waren. Der eine war Elvis aus dem 68er Comeback, riesengroß, und die andere war Susi Quattro. Susi Quattro hat an und für sich, sag mal, für viele ist es natürlich, für strenge Kritiker, sagen, oh Gott, Susi Quattro, na, was hat denn die gemacht? Viele nennen sie heute noch die Crash Queen oder ja, jedes Mal wird Stumbling In natürlich genannt, wenn man so als kritischer Kritiker natürlich rangeht. Dann kann man vieles finden, sagen wir mal, was andere oder auch Susi Quattro veröffentlicht hat, das vielleicht jetzt ja nicht gerade, sagen wir mal, nennenswert in der Rock-History ist, wobei Stumbling In, Entschuldigung, mir gefällt's. Ich oute mich. Und aber Susi Quattro hat einfach über Jahre, sagen wir mal, diese Crash-Musik, diese Rumpelmusik, sagen wir jetzt einmal, vielleicht soll aber überhaupt nicht abwertend sein, richtig gut gebracht und hat uns in dieser Generation total beeinflusst. Wie es ruhig um sie wurde, ist sie dann in das Musical-Fach abgestiegen und das hat sie dann geschickt gemacht. Sie ist in das Musical-Fach, hat dann noch Schauspielerei gemacht, macht auch heute noch Radio, ist immer noch auf Touren mit Australien, jetzt gerade in Australien, England-Tour macht sie wohl dann hinterher. Zwischenzeitlich ist die Frau 65 Jahre alt, Leute. Und sie tritt auf und Leute, die geht ab, das ist der Hammer. Und wenn ihr es irgendwo in der Nähe habt, schaut euch Susi Quattro an. Ich finde die Frau echt einen absoluten Hammer.
Und nicht umsonst hat Chrissy Hind zum Beispiel mal gesagt, ich zitiere jetzt, als Chrissy Hind, die einst als Autorin für den New Musical Express unterwegs war, interviewte Susie Quattro mal auf einer Toilette und beschloss danach, die Pretenders zu gründen. Oder Joan Jett zum Beispiel lässt überhaupt gar kein Interview aus, um darauf hinzuweisen, wie sehr Susie Quattro sie beeinflusst hat. Und diese Frau, ich komme jetzt wirklich ins Schwärmen, wenn einfach Can the Can oder Devil Gate Drive heute über den Sender noch, Leute, da ist bei mir, da kann ich nicht still sitzen, da muss abgehen. Ich habe mir zwei Lieder ausgesucht von Susie Quattro, Can the Can, weil es einfach, sag ich mal, das Lied war, mit dem hitmäßig natürlich alles begann. Und Susie Quattro ist ein riesen Elvis-Fan, so wie ich auch. Auch hier wieder ein Outing. Und Susie Quattro war Ende der 70er Jahre, also bevor Elvis natürlich verstorben ist, 1976 wohl genau zu sagen, wurde sie, nachdem sie All Shook Up veröffentlicht hatte, von Elvis nach Graceland eingeladen. Und Susie Quattro war aber so aufgeregt, dass sie einfach diesen Termin abgesagt hat. Das trägt sie bis heute mit rum und sie sagt das auch bei jedem Auftritt, dass diese vertane Chance, ihr Idol zu sehen, sie an und für sich bis heute begleitet, aber sie hatte so Muffe. In einem Interview hat sie mal gesagt, sie hätte wahrscheinlich einen Elvis vor die Füße gespart, weil sie so aufgeregt war. Und sie hat dann jetzt vor einiger Zeit, vor ein paar Jahren, mit den Jordanaires und der ehemaligen Background-Gruppe von Elvis aus den 50er Jahren und James Burton, dem Live-Gitarristen aus den 70er Jahren, einen Tributsong für Elvis aufgenommen, Singing with Angels. Ist eine sehr ruhige Nummer. Ich liebe diesen Song und ich möchte ihn einfach jetzt auch für meine Ma spielen. Die liebt den genauso wie ich und natürlich für meine Süße, für meine Petra. Schatzi, nur für dich, für euch kommt dieses Singing with Angels. Aber wir fangen an mit Can't the Can't. Leute, ich muss mich jetzt erst einmal ganz kurz rumdrehen und an den Schallplattenspieler rumspielen und dann geht's los. Mag mal 2 Sekunden dauern, aber Rockschwärmerei, Susie Quattro.

0: So, das waren als letztes Nightwish mit The mein Gott, wie heißt denn das Lied? Okay, ich kann meine eigene Stimme nicht mehr, meine eigene Schrift nicht mehr lesen. The Crow, The Owl in the Dove. Also ich persönlich kann ja an und für sich mit Nightwish nicht so wirklich was anfangen. Mir ist es etwas zu pompös, etwas zu... Was sagst du? Nervig. Ja, ich glaube, ich würde es auch. Ich habe hier noch gerade meine liebe Kollegin, die nächsten 2 Stunden magst du jetzt dann noch, ne? Ja. Ja, hier auf Radio Z euch begleitet mit. Was magst du dann in die Grunge?
1: Es wird ein bisschen sehr ruhig, herbstlich, melancholisch dieses Mal. Also keine Rocksendung, so wie jetzt die letzten 2 Wochen, das war ja
0: okay. Etwas lauter. Ne? Also wird es etwas ruhiger. Sie schickt euch dann in die Nacht mit etwas ruhigerer Musik, aber ich denke, es wird trotzdem hörenswert. Also da habe ich überhaupt gar keine Zweifel.
1: Schön. Danke für deinen Glauben
0: an mich. Okay, wir machen weiter mit Janis Joplin, Leute. Die darf natürlich hier auch nicht wirklich fällen. Und jetzt brauche ich irgendwo bloß noch hier den richtigen Schalter. Und los geht's.

So, und jetzt habe ich ja mal eine kleine Fehlschaltung hier, aber zweimal hintereinander Janis Joplin. Kollegin sagt, geht alles. Nein, also, das wollen wir dann auch nicht. Aber hier nochmal was ganz Besonderes. Jetzt wird es etwas stimmlich männlicher. Allerdings hört ihr mal auf den Background, da ist dann auch eine Frau vertreten. Ich habe das jetzt reingenommen, weil ich die Gruppe eigentlich, deutsche Gruppe, ganz interessant finde, muss ich sagen. Die finde ich ganz lustig, Mono und Nikita Mann. Und ja, ich spiele es einfach mal.

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Ich glaube, der einzige Grund, warum man euch jetzt hier nicht kiffen lässt, ist das Rauchverbot. Ich glaube, keiner wird es euch übel nehmen, wenn es legal wäre, ganz ehrlich. Right in. Right in.

So, und habt ihr denn noch Energie kurz vor Mitternacht für die nächsten 2 Stunden hier? Die werden dann etwas ruhiger, hat die liebe Kollegin gesagt, aber sie werden euch vom Hocker reißen. So, das war's dann auch schon, 2 Stunden Rock in Black. Zum Abschluss habe ich noch Jai Coltrane mit Don't Forget the Queen. Wir hören uns wieder in 4 Wochen am 8.11. Da gibt's eine schöne Sendung über Deep Purple. Und das machen wir richtig schön lang. Kollege macht dann gleich hinter mir dann auch nochmal Deep Purple und Classic Rock. Da wird's 3-4 Stunden lang euch richtig die Ohren absausen, Leute. So, also, ich wünsche euch noch eine gute Nacht. Bleibt uns gewogen, hört weiterhin Radio Z. Und es verabschiedet euch Fast Black. Und hier kommt jetzt noch meine Jai Coltrane, Don't Forget the Queen.

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Was denn, was denn? So früh schon zu Ende? Schade eigentlich, aber Leute, es tut mir leid. Ich gehe euch jetzt schon auf die Ketten mit. Na komm.

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1: Genau so muss es. Und auch wenn es noch nicht ganz Mitternacht gedroschen hat, so kann ich denn doch nicht umhin, kein Sendeloch entstehen zu lassen. Und darum begrüßt euch zu 2 Stunden Nachtschicht jetzt schon mal The Walking Dead mit... Na komm...

Heilige, mal ganz ehrlich, so unter uns Betschwestern, Leute. Wie lange habt ihr diesen Song schon nicht mehr gehört? Also ich mindestens, keine Ahnung, weiß es nicht, lange nicht. Müsst nachher mal auf die CD gucken, wann ich den das letzte Mal gespielt habe. Dann weiß ich es auf jeden Fall wieder. Immerhin ist ja schon mal was. Jo, was gibt's zu sagen? Danke dem Herrn Kollegen für seine professionelle Übergabe, für seine etwas frühe Übergabe. Aber es ging nicht anders, denn ihr habt's vielleicht bemerkt, das war keine brandneue Sendung, die unser Fast Black da gemacht hat. Nun gut, sei es ihm gegönnt, dass er endlich mal wieder auf die Füße kommt, denn er ist, wie ihr vielleicht wisst, nicht ganz auf dem Posten. Wünschen wir ihm von hier aus gute Besserung. Wenn ich mir das noch so überlege, dass wir uns damals noch nicht mal mit Namen angesprochen haben, sondern noch mit Kollege und Kollegin. Strange. Das ist irgendwie nicht mehr normal, weil mittlerweile verstehen wir uns ganz gut und da würde ich mal sagen, läuft, ne? Ian Dury and the Band. Ganz gut und da würde ich mal sagen, läuft, ne? Ian Dury and the Blockheads, Sex and Drugs and Rock and Roll. Inzwischen macht sein Sohn auch.

das war doch mal eine richtig schöne Latte von Songs, die ich da jetzt zum Besten gegeben habe. Falsches Mikro hochgezogen, ganz großes Kino. Aber egal, ich sag's nochmal. Das war doch schon mal eine schöne Latte an Musik, die wir da gehört haben. Gerade eben ausgelaufen Ghost Rider von Suicide. Geil, am Anfang dieses... Ich finde das richtig genial, mir gefällt das. Haben sie übrigens bei Rocket USA auch nochmal oder auch schon verwendet. Ich weiß nicht, welches Stück von beiden älter ist, daher kann ich mich nicht entscheiden, ob schon oder nochmal. Ja, vor die Kebab-Träume in der Mauerstadt. Diesmal von der deutsch-amerikanischen Freundschaft. Im Original ist das Ding ja von den Fehlfarben, ne? Aber immerhin, es bleibt in der Familie, beziehungsweise es bleibt im gleichen Ort, nämlich in Düsseldorf. Insofern, keine Sorge, läuft schon irgendwie. Davor gab es The Human League Being Boiled im Remix und ich muss gestehen, gefällt mir sogar mal besser als das Original. Das kommt selten vor, zumal wer mich kennt, weiß, dass ich Remixes gegenüber, ich sag's mal höflich, diverse Vorurteile hege. Dann hatten wir noch einen meiner Lieblingssongs von Ultravox, nämlich Sleepwalk. Ja, ich mag ihn immer noch. Es tut mir leid, Leute, aber es ist nun mal so. Und Jonah Louis, you will always find me in the kitchen at parties. Ja, ist eben so, ne? In der Küche geht meistens der Punk ab. Im Wohnzimmer langweilen sich die Gäste und in der Küche geht's ab. Jo, so ist das oftmals. Zumindest war das tatsächlich auch noch in der Zeit so, als ich auf der einen oder anderen Party Gast war. Und ihr könnt euch denken, das ist schon ein paar Tage her. So, ihr Süßen, tut mir leid, ich muss noch ein bisschen quasseln. Grüße gehen nämlich raus an Susanne S., an Iris T., an die Mädels in der Allgutstraße, besonders an Mona, an Sophia, an Michelle, an Julia und Beate. Weitere Grüße gehen raus an Brittel und Uschi, an Werner, an Benjamin, Simon, Gabriel und Michael. Sowie an den Didi in Ansbach, an Martin, Hans und Mike. Ja, und last things are two persons, nämlich der Rudi und der Picknick. So, Freunde, ich glaube, damit haben wir's. Ihr hört Radio Z auf der 95.8 und ihr dürft immer noch anrufen. Bitte, bitte, bitte. Na komm, was soll denn das? Die wollen mich alle ärgern heute. Kann mir nicht helfen.

0: 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Ich hab die Nase gestrichen voll. 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

Genial. Wieder mal genau den letzten Ton getroffen. Being Boring war das gerade von den Pet Shop Boys. Davor True Faith von New Order. Könnt ihr euch noch an das Video erinnern, wie die sich da gegenseitig abgewatscht haben? Fand ich lustig. Na gut. Wie dem auch sei, ihr Lieben, es geht weiter. Machen wir weiter mit einem typischen Micha-Classic.

sehr ungewöhnlich. Aber interessant. Vor diesem etwas seltsamen Track hörten wir natürlich Neo Geo. Ich weiß nicht, ob auch in diesem Fall mit Ryuichi Sakamoto zusammen. Auf jeden Fall leider nur in einer Live-Aufnahme mit dem Okinawa-Song. Ich habe das Ding irgendwann vor gut 40 Jahren zum ersten Mal gehört. Und ehrlich, Leute, ich habe es gehasst. Ich habe es wirklich gehasst. Ich fand es grauenvoll. Dann irgendwann viel, viel später, sehr viel später, irgendwann in den Nullerjahren, habe ich erstmal gemerkt, was ist das bitte für eine geile Nummer? Klammer auf, hat das jemand Studio? Fragezeichen, Klammer zu. Ich nämlich leider nicht. Ja, da gibt es zumindest eine Aufnahme, daran erinnere ich mich noch mit eben dem YMO, dem Yellow Magic Orchestra und der Sakamoto und eben dieses Neo Geo. Es ist einfach, mittlerweile finde ich es richtig großartig, richtig genial, richtig, ja, so, dass ich es nochmal spielen möchte am liebsten, aber nein, das mache ich nicht, denn sonst werde ich bestraft, da bin ich ganz sicher.

Here we go again. 10-Stunden-Wechsel haben wir jetzt bereits hinter uns gebracht mit dem Punishment Park von The Weathermen. Ja, man soll es nicht glauben. Es gibt noch andere Stücke außer Poison von ihnen. Weiterhin hörten wir The Bollock Brothers mit einem netten Sex Pistols Cover, God Save the Queen, logisch, klar. Aber der Witz dabei ist, die Jungs haben sich tatsächlich den Typen gekrallt, der seinerzeit es geschafft hat, in den Buckingham Palace zu kommen und sich zur Queen aufs Bett zu setzen, und haben diesen Song mit ihm eingespielt. Nette kleine Anekdote so am Rande. Und wie so oft kommt ihr nicht drum rum, Current 93 haben wir gehört. Und vielleicht hat jemand die weibliche Stimme im Hintergrund erkannt, ne? Ich sag nichts dazu. Aber vielleicht weiß hier und da jemand, was ich meine. Paperback Honey hieß das Stück, was wir gehört haben. Und danach, naja, gut, habt ihr erkannt, ne? I don't say it if you don't, and I don't care if you don't, und bla und blub und Zeug und war. Auf jeden Fall The Cure. Let's go to bed. Lange her, über 40 Jahre alt, das Teil. So, und jetzt zur Abwechslung, meine Damen und Herren, mal was Schönes von And Also the Trees, I Am the Dust Sail.

die Legendary Pink Dots gleich zweimal. Davor gab es Cassandra Complex mit Ugly und wie gesagt Pink Dots, ne? Ist klar. Blasto von einem ihrer sehr frühen Alben, ich glaube sogar Brighter Now. Oder war es der Nachfolger? Könnte auch sein. Und danach ein, ja, etwas neueres Stück, aber das ist so neu auch nicht mehr. Abgesehen, wenn wir das einfach nur auf die Zeit rechnen, ja, das war von 87, das andere von 83. Das Teil heißt Under Glass. Jo. Alt, aber immer noch eine gute Nummer. Ich habe das Gefühl, irgendjemand will mich hier heute ärgern und sagen wir mal so, der CD-Player hier ist so eingestellt, dass mir das irgendwie überhaupt nicht schmeckt. Aber gut, nach mir geht's hier nicht. Und demzufolge, meine Damen und Herren, würde ich mal vorschlagen, hören wir jetzt das hier. Die Sisters of Mercy, Black Planet.

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1: Erst und ist. Langsam wird es dunkel im Kopf.
2: Genau so ist es.
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2: Feierabend, Schluss, Ende aus.
1: Wirklich, das Geschäft ist eher.
2: Zuletzt noch gehört Kelly Watch the Stars von Air. Davor gab es Chinese Black von The Neon Judgment. Und die Sisters of Mercy mit Black Planet.
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2: Ja, nicht nur der Schritt des Herrn Ober ist müde, meine auch.
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2: Ich hab vom Allerfeinsten die Nase voll heute.
1: 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Ja, irgendwann macht jedes Lokal.
2: Aber gut, so ist es. Die Technik wollte mich heute ärgern. Gut, soll sie ihren Spaß haben. Ich werde jetzt Feierabend machen, verabschiede mich und wünsche euch was Schönes. Kommt gut durch die Woche, ihr Lieben. Lasst euch nichts erzählen von Leuten, die euch nichts zu sagen haben. Und ein freundliches Sayonara von The Walking Dead. Wir hören uns wieder in der Nacht von Dienstag auf Mittwoch. Wiederholung dieser Sendung gibt's heute ab 12. Viel Spaß damit.
1: 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Bitte, ich brauche ja nur ein bisschen Ruhe. Aber es ist schon spät, Herr, die Zeit vergeht, Herr. Und schließlich muss ein Ober auch einmal schlafen gehen. Na ja, bitteschön. Sperrstund ist, ja, ihr...
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0: Hallihallo und willkommen bei Radio Z auf der 95,8 MHz, DAB Plus im Kabel und im Stream auf www.radio-z.net. Heute am Montag, den 12. Oktober, begrüßt euch Joana an Mikrofon und Technik mit der Tagesübersicht. Ab 14 Uhr gibt es den Kaffeesatz. 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
1: Ja, wir haben gerade ja ein wildes und wunderbares Projekt zum Thema Artenschutz, das auch den Titel Wild und Wunderbar trägt. Und da nimmt euch heute Marco mit und stellt euch die Vögel des Jahres vor, die gerade noch so zur Auswahl stehen. Außerdem findet gerade die Aktionswoche für seelische Gesundheit statt, bundesweit vom 10. bis 20. Oktober und mit einigen Veranstaltungen auch in Nürnberg. Das Ziel dieser Woche ist, eine Entstigmatisierung von Menschen mit psychischen Erkrankungen zu erreichen, aber auch sichtbar zu machen, welche Angebote es eigentlich so gibt für Betroffene und deren Angehörige. Dieses Jahr hat diese Aktionswoche natürlich auch noch eine besonders politische Brisanz aufgrund all der Kürzungen und allem Möglichen, was so passiert ist in dem letzten Jahr zum Thema Psychotherapie. Und in der zweiten Stunde Stoffwechsel beschäftigen wir uns dann mit den Omas gegen Rechts. Es wird auch Monika Salzer zu Wort kommen, die 2017 die Omas gegen Rechts gegründet hat und damit auch irgendwie so den Begriff der Oma neu definiert hat. So von der passiven, strickenden, immer netten älteren Dame, die zu einer politisch aktiven und einflussnehmenden geworden ist.
0: Das hört ihr heute ab 16 Uhr alles im Stoffwechsel und um 18 Uhr geht's dann weiter mit Lucia Farul, unserer rumänischen Sendung. 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Ab 22 Uhr Musikspezial, heute mit Terence und Rare Groove. Ab 0 Uhr Best of Stoffwechsel. 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
2: Neue Woche mit nicht ganz so neuem Wetter am Montag, dem 12. Oktober. Die großen Fragen. Wie so oft in diesem Jahr prägt Hochdruck mal wieder unser Wetter, zumeist in den kommenden Tagen. Was heißt zumeist? Die ein oder andere Tiefdruckfront, die arbeitet sich noch knapp bis zu uns voran. Und auch sonst wird es jetzt Mitte Oktober unter Hochdruck nur noch bedingt freundlich durch zunehmende Hochnebelneigung und auch die immer kühleren Temperaturen.
3: Vor der Haustür.
2: Das merken wir heute auch schon wieder. Nach dem sehr kühlen Morgen erwärmt sich die Luft auch an einem sonnigen Montag tagsüber auf nur noch 14 Grad. Da waren wir aus der letzten Zeit noch deutlich mehr gewohnt. Und Vorsicht, auch in der kommenden Nacht, es wird wieder kalt mit möglicherweise auch erstem Luftfrost von 0 Grad und am Boden noch etwas kälter. Tagsüber wird es dann erst 16 Grad mild am Dienstag, dann verdichten sich aber am Mittag schon die Wolken, nachdem anfangs noch die Sonne schien, denn eine Warmfront kündigt sich aus Westen schon an. Die bringt in der Nacht auf Mittwoch etwas Nieselregen und dadurch bleibt es auch in der Nacht deutlich milder als zuvor. Am Mittwoch beginnt der Hochdruckeinfluss aber dann schon wieder zurückzukehren. Bei maximal 18 Grad bleibt es in der feuchten Luft aber noch ziemlich bewölkt. Am Donnerstag starten wir ähnlich, herbstlich trüb in den Tag. Nachmittags könnte sich bei 19 Grad die Sonne öfter durchsetzen.
3: Am Horizont.
2: Ab Freitag ist die Variantenvielfalt noch groß. Die Tendenz geht in Richtung einer kühleren Strömung. Möglich scheint von Freitag auf Samstag der Durchzug einer Kaltfront, sodass es bei uns, vor allem am Samstag, zeitweise nass werden würde. Aber auch verschiedene trockene und hochdruckgeprägte Lagen kommen in den Wettermodellen immer wieder noch vor. Kleines Abenteuer am Freitag, da komme ich erst mit dem Nachtzug zum Wetter zurück. Ich denke mal, wir hören uns so gegen kurz vor 13 Uhr on air.

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Hallo und herzlich willkommen zu einer Stunde aktuellen Musikgeschehen. Castrop Rauxel am Montag hier mit Stefan Wagner, 12. Oktober. Allerdings ohne einen Rückblick vom People Festival, was vergangenes Wochenende in Berlin im Funkhaus zum dritten Mal stattfand und ich zugegen war. Denn diese Stunde heute ist vorproduziert, im Prinzip vor dem Wochenende. Ein Rückblick wird es dann am kommenden Donnerstag geben, denn da bin ich an der Reihe in der Vertretung für Castrop Rauxel. Jetzt hörten wir The Monsters auf dem Schweizer Voodoo Rhythm Label von ihrem jetzt erschienenen Album Off the Road We Go Fuck Shit Up. Clinic bringen ein neues Album, lang ist es her. Auf Domino Records kommt Energies und auch da hören wir hinein in gleichnamiges Song bzw. Single. Und ihr 10. Album Wild in the Streets kommt dann am 30. Oktober.

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1: Neu auf XL Recordings sind 300 Skulls and Counting and Jenny Sparks, die ihre erste Single The Ballad of St. Nick's Park veröffentlicht haben. Und auch das Album gibt es schon, nämlich This is Spartown. Finde ich ganz witzig, beruht auf 8-Bit-Sounds und so ein bisschen wild, vielleicht nicht in voller Länge. Ansonsten geht's hier weiter mit Roscoe Fox und Crossing the Lilies.

Alex Berry, neu auf dem Domino-Sublabel Double Six seit Anfang diesen Jahres, jetzt mit erster Single Chocolate hier. Ihr seid bei Radio Z, Castrop Rauxel am Montag. Mein Name ist Stefan Wagner. Wir hatten davor Roscoe Fox. Ende Oktober kommt sein Album The Buddy auf Sync Records. Cursing the Lilies hörten wir bereits. Und als nächstes eine Split bzw. Kooperation von Will Oldham aka Bonnie Prince Billy, der auch letzte Woche Montag wurde das 25-jähriges Jubiläums-Line-Up vom Primavera Sound in Barcelona bekannt gegeben. Gar nicht mal schlecht. Wenn jetzt noch Ice Age, Geese und Cindy Lee dabei wären, dann würde ich, glaube ich, buchen. Anyway, schaut mal vorbei, primaverasound.com. Also sind schon einige spannenden Acts dabei. Jedenfalls, ich habe ihn in Frankfurt gesehen. Vor 2 Jahren war er, glaube ich, auch in Erlangen und jetzt, wie gesagt, mit Linus. Und es gibt ja auch aktuell noch auf Domino das Live-Album von Bonnie Prince Billy. Wir hören And God Saw.

0: Linus und Bonnie Prince Billy von The Outsider, The Music of Schul, The Court auf Aspen Edities ist das erschienen, beziehungsweise kommt am 23. Oktober und wir hörten schon mal den Song And God Saw. Weiter geht's hier schon mit unserer festen Rubrik. Die Le Guess Who Rubrik gibt's am Donnerstag, also das Festival, was im November zum 20. Mal stattfinden wird in Utrecht. Und auch letzte Woche bekannt gegeben wurde das Line-Up von der Alien Disco Nummer 7. Und zwar ist das am 4. und 5. Dezember in München. Und da spielen so illustre Acts wie zum Beispiel das Alien Orchestra mit Gästen von wie Tomin aus USA und Takuchi Aoyagi aus Japan, Asuna und Yasushi Yamashita, Blind Yeo, Blowgun, Cosmic Neighborhood, Grim Grim, T-Rex und die Landlergeschwister, New Basement präsentiert Planehead und Hallway, dann die Hochzeitskapelle, Horseface, Karma Einer, Magazine, Mary Wupslin, Nana Benz du Togo, Nathaniel Russell and Friends, Ramen Nakanishi und Suzumeno, dann Tears, Torso, Tomin, hatte ich schon gesagt, und Wulu mit Poison Anna, Yala Miku. Das steht erstmal hier im Line-Up und ich bin gespannt, vieles kannte ich jetzt auch nicht, kann man aber dann irgendwo anhören und wird auch über die sozialen Medienkanäle etc. pp. Präsentiert. Tickets gibt's im Volkstheater. Aber jetzt, wie gesagt, zu unserer festen Rubrik und zwar
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0: Das kommt diese Woche von Abdullah und Eomag. Am Freitag erscheint ihr neues Werk. Es gab schon Kollaborationen, gemeinsam auch auf Planet Mü, dem Label, wo es auch jetzt erscheint. Englisches Label von Mike Paradinas, a.k.a. Musik. When the Sandbox Has No Edge, ausgewählt hab's ich. Ich find's wirklich großartig. Ist bisher so ein bisschen an mir vorbeigegangen, glaube ich. 10-Inch Reverb featuring Lester, St. Louis und Seraphim hören wir uns an. St. Abdullah und Eomag.

Sir Abdullah und Eomerk 10-inch Reverb featuring Lester St. Louis und Seraphim vom Album When the Sandbox Has No Edge. Auf Planet Mu erscheint am kommenden Freitag unser Album der Woche, mehr in den nächsten Tagen hier innerhalb Castrop Rauxel. Und eine neue Single gibt's auf International Anthem, ein Label aus Chicago, das sich dem Not-Not-Jazz, könnte man sagen, widmet und auch beim Look Is Who oft schon vertreten war. Die letzten Veröffentlichungen waren jetzt, haben mich nicht so ganz erreicht, waren dann doch eher jazzig oder irgendwelche Seitenprojekte. Jetzt kommt ein neues von Damon Locks, die Decomposed mit dabei, Dawning, und wir hören die erste Single, We Stay Beginning.

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Neue Single von Thundercat zusammen mit Button Masher auf Brainfeeder, dem Label von Flying Lotus LA, Moving at Light Speed. Und davor die neue von Damon Locks und Decomposed auf International Anthem Chicago We Stay Beginning. Playlist findet ihr unter radio-z.net, Castrop Rauxel und Datum. Und als nächstes Shepherd's Palaces haben noch eine Single, bevor dann das Album kommt, Tangi in Chicago.

aus Kolumbien kommt das Duo Tupame y Dido, einer auch von den Meridian Brothers. Ich habe sie mal beim Le Guess Who Festival gesehen, ziemlich wild, und jetzt auch die zweite Single, bevor ein neues Album kommt, Donde Está La Cultura de Mi País. Davor Chavez Palaces, Ishmael Butler aus Portland, Oregon, auf Sub Pop die Single Tang in Chic, bis das Album kommt. Und als nächstes zwei neue Alben auf Gut Feeling Records oder Good Feeling Records München. G-Rack zusammen mit Selig Implosion Deluxe. Im November gibt's dann die G-Rack Ilos Hermanos Pachecos. G-Rack und die Landlackschwister sind dann im Dezember auch bei der Alien Disco. Aber wir hören aber schon mal hinein in das gerade Tage von G-Rack und Selig Implosion Deluxe. Alles muss raus.

Mitsune, eine exotische Formation aus Berlin, sind jetzt auf Real World, dem Label von Peter Gabriel, und ihre Single ist Mitsune Ondo, hörten wir gerade. Playlist unter radio-z.net. Castrop Rauxel als nächstes Sand Panther mit Eastside Girl.

Sand Panther auf Drink Some Water kam die Single East Side Girl, davor Mitsune auf Real World und damit bin ich so gut wie raus. Es gibt noch ein Stück von der Tectonic Sound Volume 2 Compilation und zwar von dem wunderbaren britischen Produzenten Henry Greenleaf West und vielleicht noch ein paar Takte von Nicky Nair Groundhogs. Das war eine Stunde Castrop Rauxel am Montag. Mein Name ist Stefan Wagner. Playlist, wie gesagt, unter radio-z.net. Darüber auch eine Woche lang die Sendung nachhörbar. Am Donnerstag, wie gesagt, zu gleicher Zeit könnt ihr mich hier dann nochmal live hören, mehr oder weniger. Und da gibt es dann auch einen Rückblick über das People Festival und ein Feature vom Lekusu Festival, das im November stattfindet. Und vielleicht auch ein paar Acts, die bei der Alien Disco im Dezember in München spielen. Schönen Nachmittag, vielen Dank fürs Zuhören, sagt Stefan Wagner. Ciao.

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4: Hallo zum Stoffwechsel am 12. Oktober. Hallo, sagt Maggie Bahnreuther. Und gebt das Radio sofort wieder weiter an unsere Kolleginnen von aus Tübingen, von den Freien Radios in Tübingen. Die haben nämlich ein Interview geführt mit niemand anderen als der Gründerin der Omas gegen Rechts. Denn als Monika Salzer, die Gründerin, 2017 per Facebook zu einem ersten Treffen in Wien aufrief, da konnte da noch niemand ahnen, welche Dynamik sich aus den Omas gegen Rechts entwickeln würde. Denn die Omas gegen Rechts sind heute nicht nur die größte feministische Bewegung seit 1945, sie haben auch den Begriff Oma neu definiert und somit aus der strickenden und passiven sowie lieben alten Dame eine revolutionäre Kraft gemacht. Die Omas zu gründen und zu einer erfolgreichen politischen Plattform zu machen, das klingt, wenn man jetzt gleich der Monika Salzers zuhört, wie ein Kinderspiel. Aber ihr ganzes Leben und auch schon ihre feministischen Ahnen haben sie darauf gut vorbereitet. Zum Glück, sage ich da nur, denn wie notwendig es ist, heute aufzustehen, das beschreibt sie mit besonderer Intensität.
5: Das ist das Beste, was mir eigentlich je hätte passieren können, die Omas zu treffen.
6: Alle lieben die Omas, ich auch. Die Omas gegen Rechts sind die größte Frauenbewegung seit 1945. Für mich sind sie ein feministisches Vorbild. Ich möchte von Ihnen wissen, was macht Sie so stark, sich dem Rechtsruck unermüdlich entgegenzustellen?
5: Na einfach, wir haben schon mehrere Krisen überlebt, ja, und sind da nicht so zimperlich.

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1: Blickt mit uns zurück auf die Erfahrungen der Omas. Die Grauen des Zweiten Weltkriegs, ein Aufwachsen in der Zeit danach. Ein Leben als Frauen in Ost wie West. Ihr Widerstand ist vielfältig, vereint im antifaschistischen Appell: Nie wieder ist jetzt.
2: Alerta, Alerta, die Omas sind härter!
3: Es ist eine weibliche Entwicklung von Frauen, dass sie nicht gern gegen etwas sind. Ja, von Anfang an hat es geheißen, warum sind wir nicht für etwas? Also dieses Gegen hat viele Frauen irritiert, weil sie immer gewöhnt sind, harmonisch zu sein, ja, und harmonisch zu denken. Das ärgert mich, weil ich mir denke, mit Harmonie kommst du dorthin, wo wir jetzt sind. Ja? Wir müssen Widerstand leisten. Und Widerstand ist eines der wichtigsten Worte der Gegenwart.
1: Das sagt Monika Salzer, die Gründerin der Omas gegen Rechts aus Wien. Alles begann 2017 mit einem Aufruf auf Facebook. Und es ist nicht übertrieben zu sagen, diese Idee ging durch die Decke. 40.000 Menschen engagieren sich inzwischen als Omas gegen Rechts im deutschsprachigen Raum. Was ist das Geheimnis ihres Erfolgs? Monika meint, ihre Generation habe ein anderes Gespür für die Gefahren des Faschismus. Und sie haben einen Auftrag bekommen. Ihr müsst es besser machen. Diese Welt, die nach dem Ende des Zweiten Weltkriegs geschaffen wurde, war nicht die schlechteste. Menschenrechte in der Verfassung, individuelle Freiheit und Wohlstand. Die nach dem Krieg Geborenen sind dem Horror noch nah. Er wird direkt an sie herangetragen, über die Geschichten der Eltern und Großeltern, der FreundInnen. In Monikas Fall sogar über den Geschichtsunterricht in der Schule. Oder über das Schweigen. Aber das alles liegt jetzt hinter ihnen, hinaus und hinauf. Das ist das Motto von Monikas Eltern. Die Luft der 68er umweht sie als junge Frau, auch wenn sie sich selbst als eher angepasst bezeichnet. Es gibt ein Leben zu gewinnen. Und das gibt es jetzt wieder zu verlieren. Die Jugend ist für Monika die wichtigste Adressatin ihrer Arbeit. Tut was, steht auf, vernetzt euch. An diesem Gespräch, aber überhaupt bei den Omas, so meint Monika, sind 5 Generationen beteiligt. Denn sie, 1948 geboren, kann heute ihren EnkelInnen erzählen, was sie von ihrer Großmutter gehört hat. Und bei der Gründung der Omas war sogar Monikas Urgroßmutter nicht unentscheidend. Von dieser Frau liegt ein altes Foto auf dem Tisch zwischen Monika und Heike, als das Interview beginnt.
3: Ja, ich hatte ja die Gruppe Omas gegen Rechts genannt und sie als Urgroßmutter war durch die Erzählungen meiner Mutter ein gewisses Vorbild. Erstens war sie eine sehr streitbare Frau, dann war sie Hebamme in einem Arbeiterbezirk, sehr anerkannt, sehr tüchtig. Nebenbei hat sie auch noch genäht und verschiedene andere Dinge gemacht. Das heißt, die Frauen früher waren sehr vielseitig, die mussten vielseitig sein. Die waren nicht nur Hebamme sozusagen, aber sie war, glaube ich, auch eine sehr resolute Person. Das bin ich nicht so. Und für meine Mutter, sie schaut auch meiner Mutter ähnlich. Und bei der Gründung der Omas gegen Rechts auf Facebook, das war der erste Schritt, habe ich mich an meine Vorfahrinnen erinnert und sozusagen was für selbstbewusste, unglaublich engagierte und vorbildliche Frauen das waren, weil sie nämlich in einer Zeit, der Zwischenkriegszeit in Europa, auch politisch aktiv waren. Und meine Großmutter war auch Feministin. Die hatte sozusagen als Spruch, und meine Großmutter war auch Feministin, die hatte sozusagen als Spruch, Bubikopf und lange

0: sehr, sehr aneinander gebunden. Es hat auch sehr viel Bindung gegeben. Meine Großmutter, mütterlicherseits, war eine Alleinerzieherin und hatte ihre eigene Mutter als Hilfe und war im Berufstätig, ganz normal. Ja, da sieht man eine Urgroßtante als Straßenbahnschaffnerin. Also das waren schon tolle Frauen. Und aufgrund dieser Geschichte, weil es war ja auch die Gründung vor der Beerdigung meiner Mutter, habe ich diese Fotos herausgeholt und dann hat sich in mir so ein Bewusstsein entwickelt, dass wir ja nicht alleine dastehen, sondern auf Schultern unserer Vorfahrinnen, und die in meinem Fall waren Feministinnen.
1: Sie sind 1948 in Wien geboren. Wie haben Sie als Kind und Jugendliche die Nachkriegszeit in Wien erlebt?
0: Ja, also das war schon eine schwierige Zeit, es war nicht einfach. Es war eigentlich sehr viel Bescheidenheit da. Meine Eltern waren, also mein Vater war froh, dem Krieg entronnen zu sein. Mhm. Und zwar nicht behindert, sondern halbwegs gesund. Und meine Mutter war auch sehr, sehr glücklich, dass der Krieg zu Ende war. Sie hat sehr oft gesagt, meine ganze Jugend war Krieg. Mhm. Das heißt, da hat es nichts gegeben an Partys, an Weggehen, an Freude, sondern nur immer diese Belastung. Dunkle Straßen, Abdunklung und diese Dinge können wir uns ja gar nicht vorstellen in einer Welt, wo dauernd überall Licht brennt. Ja, also ich war ein Einzelkind. Ich war das einzige Kind meiner Eltern und wir haben damals in einer Zimmerküche-Kabinettwohnung, zwar sehr schön möbliert war das, eigentlich bürgerlich möbliert, aber trotzdem sehr einfach. Und meine Eltern haben dann sehr schnell nach dem Krieg beschlossen, ein Haus zu bauen, hinaus ins Grüne zu wollen. Und dieser Hausbau war für meine Jugend sehr entscheidend, weil meine Eltern nie Zeit hatten. Mhm. Also ich war auf der einen Seite Einzelkind und auf der anderen Seite waren sie kaum da, weil meine Mutter hat auch damals noch, glaube ich, 10 Stunden mindestens gearbeitet als Sekretärin. Und mein Vater war dauernd auf dieser Baustelle im 23. Bezirk. Das heißt, ich habe sehr früh gelernt, selbstständig zu sein. Und ich kann mich an Stunden erinnern, wo ich allein in der Wohnung war, die sehr schön waren. Also wo ich mir Geschichten erzählt habe und wo ich einfach es geschafft habe, dieses Alleinleben auch positiv zu sehen. Aber ich beneide nach wie vor alle, die Geschwister haben. Mhm. Ich kenne schon das Drama auch von anderen, aber ich denke mal, es ist ein anderes Belief, mit Geschwistern aufzuwachsen. Aber ich hätte vielleicht nicht die Omas gegen Rechts gegründet, weil diesen Impetus, einfach zu sagen, ich mache das jetzt, das hat man vielleicht in einer Geschwisterreihenfolge nicht so, weil da gibt es immer wen in der Geschichte, der sagt, na, traust du dir das zu oder machst du das wirklich oder glaubst du wirklich? Also ich bin auch ohne Kritik aufgewachsen. Ja? Hat niemand gegeben, der mich dauernd permanent runtergezogen hat. Niemand.
1: Und vielleicht gleichzeitig auch tatsächlich die Orientierung nach außen. Also wenn man eben nicht den Halt bei den Geschwistern hat, dann sucht man sich sozusagen vielleicht eher im Außen auch nochmal Unterstützung. Und das, also die Omas gegen Rechts sind ja eine sehr... Ja. Also von der Grundidee sehr kollektiv gedachte Idee, sage ich jetzt mal, dass man sich zusammenschließt.
0: Also in dem einen Buch jetzt von Herrn Semsrott habe ich gelesen, man soll sich verbünden und genau das haben wir gemacht. Ja. Es ist also öffentliche Plätze besetzen und eine Verbindung untereinander schaffen und viele, viele Omas erleben uns auch als Lebensinhalt, als herausgefordert werden. Du bist gerufen, in dieser Welt noch dich zu engagieren und du gehörst nicht zum alten Eisen.
2: Eins, zwei, drei, Omas, steht auf!

0: Sie haben es vorhin schon ein wenig angedeutet. Ich würde gerne noch mal nachfragen, weil Sie haben in einem Interview gesagt, wir sind die Generation der nach dem Krieg Geborenen. Und ja, wir haben von unseren Eltern gehört, wie schrecklich der Zweite Weltkrieg war. Ja. Was haben Sie gehört, wenn Sie uns das erzählen mögen von Ihren Eltern?
1: Naja, es war vorherrschend, muss man sagen, die Freude, dem Ganzen entkommen zu sein. Aufgrund dieser Lebensfreude hat sich auch ein Blick nach vorne aufgetan. Ja, viele haben nicht mehr zurückgeschaut, meine Eltern haben schon erzählt, aber mein Vater war Gott sei Dank kein Nazi und sein Vater war Sozialist, der hat in Wien zur Zeit des Bürgerkriegs gekämpft und sich engagiert für die Demokratie. Und aufgrund dieser Geschichte konnte ich auch sehr gut einfühlen, was er empfand und wie er sein neues Leben gestaltet hat. Und meine Eltern wollten beide hinaus und hinauf. Ja, das war die Generation nach dem Krieg, also sich entwickeln, Gott endlich die Freiheit leben können. Und Freiheit war für meine Eltern ins Grüne ziehen und ein Haus bauen, wie für viele, viele andere, Hunderttausende. Und dort das neue Leben zu verwirklichen mit dem Aufschwung der 60er, 70er Jahre. Und ich bin ein Kind der 70er Jahre, weil ich bin 48 geboren, das heißt 68 war ich 20 Jahre. Und da war die Zeit, aber auch schon mit 15 war ich in einem feministischen Mädchengymnasium, dem ältesten Mädchengymnasium Wiens, mit einer gewissen Tradition. Unsere Direktorin war eine Gewerkschafterin auch. Angeblich hat der Kreisky vor ihr Angst gehabt. Also eine sehr gestandene Frau. Und diesen Geist in der Schule, Rahlgasse, der hat mein Leben entscheidend geprägt. Meine Eltern waren ja am Abend müde erschöpft und hatten nicht mehr viel Kraft. Aber die Schule dann vor allem ab dem 10. Lebensjahr im Gymnasium, 8 Jahre, das war schon eine Zeit meiner geistigen Entwicklung. Und in unserer Schule war es absolut nicht attraktiv, schön zu sein, sondern gescheit zu sein. Gescheit musste man sein, gescheit.
0: Sie haben dann von 1968 bis 1970 auch Psychologie studiert in Wien.
1: Ja.
0: Jetzt haben Sie gerade schon gesagt, dass die Schulzeit sehr prägend war, aber ich hätte sonst auch gefragt, weil es war 68 in Wien, inwiefern Sie diese Jahre des Psychologiestudiums noch dann vielleicht weiter geprägt haben? Oder?
1: Also während des Psychologiestudiums war großes Drama. Wir sind dauernd auf die Straße gegangen und haben demonstriert. In der damaligen Zeit überhaupt viele, viele, viele Menschen. Auch weiterfolgend, ich kann mich erinnern, mit kleinen Kindern war ich bei einer großen, großen Friedensdemonstration in Wien und bei vielen, vielen anderen. Also ich war keine alternative junge Frau in den 70er Jahren, sondern eigentlich bürgerlich angepasst, weil ich kann mich noch erinnern, also wie ich geheiratet habe, habe ich noch nicht auswärts irgendwie übernachten dürfen. Das war ganz selbstverständlich. Ich konnte tagsüber machen, was ich wollte, aber abends war ich zu Hause. Und das war 1970, meine erste Ehe. Und das heißt, es war alles noch sehr brav. Ich war keine wilde 68erin, aber trotzdem angeschlossen an die Bewegung der Zeit und die hat geheißen Protestieren.
0: Sie haben dann von 1977 bis 1983 ein Studium der evangelischen Theologie absolviert und dann auch die Ausbildung für das geistliche Amt mit Ordination abgeschlossen und anschließend dann auch in der Krankenhausseelsorge gearbeitet. Und dann noch, das finde ich also wirklich faszinierend, wie viele unterschiedliche Ebenen bei Ihnen zusammenkommen, weil Sie haben dann noch von 88 bis 92 eine systemische Psychotherapie-Ausbildung gemacht. Ich sage das jetzt ein bisschen schnell in der Folge, weil meine Frage an Sie wäre, ob also sowohl in der Krankenhausseelsorge als auch später in der therapeutischen Arbeit diese Nachkriegszeit, also die Auswirkungen des Nationalsozialismus, aber auch die Auswirkungen des Aufwachsens danach in irgendeiner Form eine Rolle gespielt haben.
1: Also ich habe gestern von einer Oma gehört, dass ihr Geschichtsunterricht niemals die beiden Weltkriege berührt hat. Und das hat mich wirklich schockiert. Das hat vielen Schülerinnen und Schülern so gegangen. Mein Geschichtsunterricht war fantastisch. Mhm, ja, und wir hatten gelernt, was die Shoah bedeutet hat. Wir hatten jüdische Mitschülerinnen, Freundinnen. Und ich war damals schon sehr jung konfrontiert mit dem Nationalsozialismus. Meine beste Freundin hatte keine Verwandte. Die Eltern haben sich in Auschwitz kennengelernt. Sie hatte nur ihre Eltern, ihren Bruder und ein sehr gastliches Haus, weil der Vater hat mich immer sehr, sehr herzlich willkommen geheißen, wenn ich zum Mittagessen da war, öfter da war. Und ich habe sozusagen die Geschichte meiner Eltern über meine jüdischen Freundinnen und über den Geschichtsunterricht und die Schule nacherlebt. Also ich war nichts ahnend und natürlich schockiert, wie wir mit 13 Jahren da gesessen sind und mir meine Freundin ihre Fotos gezeigt hat und gesagt hat, dass ihre ganze Familie ausgerottet wurde. Mhm. Hilflos natürlich, weil ich kann nicht sagen, ich habe mich schuldig gefühlt, weil ich hatte keine Schuld, aber es war sehr beklemmend. Und mein Vater war Kroate, die sind in den 30er Jahren nach Wien gezogen, aus dem Burgenland, die Eltern. Und ich habe immer so ein Gefühl für Minderheiten und Menschen, die sich fremd fühlen, gehabt. Ich glaube, dass das auch über meinen Vater an mich weitergegeben wurde. Dieses Gefühl, ich kann die Sprache nicht, ich werde gemobbt, alle sagen, du blöder Krawat. Und ich glaube, dass da an mich was weitergegeben wurde.
0: Und würden Sie sagen, dass das auch sozusagen die Studienwahl und auch später die, also weil es ja auch gerade systemische Therapie ist, die ja sozusagen auch viel im Kontext Familie arbeitet, dass das auch sozusagen Einfluss hatte?
1: Eigentlich wollte ich Ärztin werden und Medizin studieren. Und meine Mutter hat gesagt, du heiratest eh. Das war im Jahr 66, wie ich maturiert habe. Stellen Sie sich das vor. Heutzutage kann man sich das nicht vorstellen.
0: Nee.
1: Habe ich noch eine kurze Ausbildung als medizinisch-technische Assistentin gemacht. Dann habe ich schon im Labor gearbeitet, dann habe ich nebenbei Psychologie studiert. Und dann kann ich mich erinnern an einen unglaublichen Horror-Vakui. Ja? Ich wusste nicht, was ich mit meinem Leben machen soll. Im Grunde wusste ich es nicht. Vielleicht hätte ich damals Psychotherapie machen sollen, aber 66 war das absolut nicht möglich. Und ich war jung und habe mich irgendwie so verlassen gefühlt und dann habe ich geheiratet und Kinder bekommen. Und die Kinder waren natürlich ein wahnsinniges Glück in meinem Leben, bis heute sind sie das. Und ich bin sehr, sehr froh, dass ich junge Mutter war, obwohl das nicht einfach war. Aber wie meine Kinder dann so 3 und 6 waren, das heißt schon in öffentlichen Einrichtungen, habe ich dann begonnen, nebenbei Theologie zu studieren. Und das war fantastisch.
0: Mhm.
1: Mein Hirn wurde wieder ein bisschen angesprochen. Und ich habe das Studium sehr geliebt. Und vor allem dann auch die Arbeitsgemeinschaft evangelischer Theologinnen, weil die haben wir damals gegründet, eine feministische Arbeitsgemeinschaft. Und dort habe ich das erlebt von Geschwisterlichkeit, Frauensolidarität, gemeinsam was Neues denken, der Kampf gegen die Kirchenherren, also das, und auch feministisch denken. Ich habe das schon in der Schule, aber viel stärker noch dann im Theologiestudium.
0: Und wie kam es dann zu der Entscheidung, daran noch sozusagen anschließend eine systemische Therapieausbildung zu machen?
1: Die Fähigkeit, Menschen zu verstehen, wird mit dem Alter besser, aber sie wird auch durch Ausbildungen besser. Und Ausbildungen sind für jeden Menschen, ich kann das auch nur jungen Menschen empfehlen, ein Tor zu einer neuen Welt. Ja, also man lernt dann eine ganz andere Welt wieder kennen und ich wollte mich verändern, ich wollte Neues kennenlernen.
0: Ja, das war ja dann vielleicht auch, sagen wir mal, unterbewusst mit den Schritt, die Omas gegen Rechts zu gründen. Also das war ja auch ein Moment, wo sie gesagt haben, so, mir reicht's jetzt. Ich habe schon mal eine FPÖ-Regierung erlebt. Das war nach den Nationalratswahlen.
1: Ja. Also ich meine, in mir kommt zusammen sozusagen ein Wissen unserer Generation. Mhm. Auf das haben wir immer hingewiesen, dass wir Fackelträgerinnen sind von 5 Generationen. Also vor uns die Großeltern, die Eltern, dann wir, dann die Kinder und die Enkelkinder. Ja, also wir sind sozusagen in 5 Generationen verbunden. Und das, was unsere Großeltern erlebt haben, können wir noch den Enkelkindern erzählen. Mhm. Das heißt, es ist eine Situation, die menschheitsgeschichtlich wahrscheinlich auch nicht so häufig war, weil wir länger leben. Und ich hatte jetzt sozusagen zur Basis die Geschichte meiner Eltern, dann die Erfahrung im Krankenhaus, dann die Erfahrung in der Kirche, dann die Psychotherapie-Erfahrung und dann habe ich ja noch eine Ausbildung in Organisationsentwicklung gemacht, 2 Jahre. Und deshalb glaube ich, war es dann keine Schwierigkeit, die Omas zu gründen, weil ich einfach aus einer Situation der Bildung weiß, was Organisationen brauchen. Mhm. Und wie man Organisationen auch leichtfüßig handeln kann.
0: Ja, und das haben Sie ja toll sozusagen in die Wege geleitet. Mhm.

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0: Sie haben vorhin, wir haben es vorhin schon gehabt, Sie haben gesagt, wir sind die Generation der nach dem Krieg Geborenen. Was glauben Sie, warum sind die Omas gerade in Deutschland so kraftvoll im Sinne von auch, es sind inzwischen über 40.000, wenn man Österreich, Deutschland und die Schweiz und die Nachbarländer, da kommen wir später noch zu, zusammenrechnen. Warum gerade in Deutschland? Was würden Sie sagen?
1: Na, es ist ganz eindeutig, ganz klar. Es ist unsere Zeit, die verloren geht. Ja, mit dem erstarkenden Rechtsnationalismus und dem erstarkenden faschistischen Wahnsinn, den wir gerade jetzt bei der AfD, aber auch bei der FPÖ und anderen Parteien erleben, wird unsere Jugend verraten, wird die Geschichte unserer Eltern verraten, die im Krieg waren, wird sozusagen alles, was wir aufgebaut haben, verraten. Ja, das heißt, wir alle Omas stehen in Deutschland, Schweiz, Österreich und in anderen Ländern, falls es sie gibt, dafür, dass wir nicht wollen, dass das alles verloren geht. Und es war unsere Geschichte, es ist unsere Geschichte. Ich bin jetzt 78, vielleicht lebe ich noch 10 Jahre, vielleicht nicht, aber es ist mein Leben. Und das macht die Oma so stark. Sie wissen genau, sie wollen ihr Leben an die Enkelkinder weitergeben. Und sie wollen nicht, dass sozusagen ein glückliches, erfülltes und auch ein Leben im Wohlstand, in einem gewissen, einfach runtergeht und sie sehen die Gefahr des Rechtsnationalismus und des Rechtsextremismus ganz deutlich. Die können das besser analysieren vielleicht als die 50-Jährigen jetzt. Weil
0: Sie
1: sie ja
0: haben
1: den Blick nach hinten auch noch haben.
0: und nochmal andere Lebenserfahrungen. Sie haben in dem Vorgespräch auch von einer tiefsitzenden Emotion gesprochen, die sozusagen bei der Generation mitten ein Grund
1: Ja.
0: sein könnte.
1: Schauen Sie, wir haben von den Eltern gehört, was der Krieg bedeutet hat und von unseren Freundinnen. Und unsere Generation ist die Generation der Verantwortung. Ich glaube nicht, dass die nächsten Generationen oder die vorherigen das so gespürt haben wie wir. Wir sind sozusagen nach dem Schrecken des Zweiten Weltkriegs geboren und unsere Botschaft war an uns selber, aber die wir auch von außen bekommen, ihr müsst es besser machen. Ja? Ihr müsst es anders machen. Ihr dürft dem Krieg keine Chance mehr geben. Der Krieg hat alles vernichtet. Millionen Menschen in Europa, direkt neben uns, sind umgekommen. Und deshalb würde ich sagen, wenn es um Verantwortung geht, schreien die Omas als Erste wir. Wir sind verantwortlich. Wir müssen dem Rat noch in die Speichen fallen, wie das Dietrich Bonhoeffer formuliert hat. Wir müssen agieren.
0: Ich habe mich, als Sie von der tiefsitzenden Emotion gesprochen haben, gefragt, es gibt ja inzwischen die Forschung zu transgenerationalen Traumata und die Forschung ist entstanden mit Blick auf Holocaust-Überlebenden, was sie an ihre Kinder weitergeben. Und meines Erachtens ist noch viel zu wenig erforscht worden, was eigentlich mit der TäterInnen-Generation ist. Könnte das auch eine Erklärung dafür sein, dass sozusagen diese vielleicht zum Teil auch, oder nicht nur vielleicht, sondern unverarbeiteten Emotionen mindestens bei einigen dazu geführt haben, zu sagen, nein, ich gehe damit anders um, als es vielleicht meine Eltern gemacht haben. Weil ich kann selber für mich sagen, beispielsweise meine Oma war noch in der NSDAP, meine Eltern sind noch im Krieg geboren. Und ich habe das Gefühl, dass da sich auch was übertragen hat von Dingen, die eben nicht verarbeitet wurden, was aber dazu geführt hat, dass ich jetzt, das hat jetzt hier nicht keine Rolle zu spielen, aber sozusagen den Lebenslauf genommen haben. Und ich auch das Gefühl habe, das steckt in meinem Körper oder steckte.
1: Das, was transgenerational vererbt wird, ist das, was nicht benannt ist. Also alle Gespräche, die zu einer Aufklärung geführt haben, ob schuld oder nicht, sind natürlich hilfreich. Aber es gibt diese berühmte Geschichte, dass ein Familiengeheimnis wirkt. Und zwar katastrophal wirkt. Ja, und es gibt immer dann Menschen, die das übernehmen, diese Botschaft und an der krank werden. Aber letzten Endes kann ich das nicht genau benennen, sondern es ist, glaube ich, auch diese dieses Bewusstsein, das in unserer Generation geschaffen würde für Schuld und Verantwortung.
0: Ah, ja.
1: Okay. Ja, das glaube ich mehr. Das heißt, wir wissen, wer schuld war und wir wissen, wer verantwortlich ist und wir wissen, dass wir verantwortlich sind, dass es nicht so weit wieder kommt. Also im Nationalsozialismus ist die Schuld eindeutig bei denen gelegen, die bis zur Ermordung von Menschen gegangen sind. Und wenn man jetzt die neuen Rechten sich anschaut und was Trump in Amerika aufführt, insofern sind wir gewarnt.
0: Ja, Sie haben 2024 im Podcast Inside Austria gesagt, dass wir an einem Wendepunkt stehen und dass Sie sich damals, weil da war ja die Gründung der UMAS gegen Rechts durch Sie 7 Jahre zurück und Sie hätten sich nicht vorstellen können 2024, dass sich das mal so entwickelt.
1: Ja.
0: Was würden Sie heute sagen? Wir haben heute Mitte 2026.
1: Ja, ich war geneigt zu sagen, wir hatten überhaupt keine Macht und es war alles wir waren nicht fähig, dem Rat in die Speichen zu fallen. Nur umgekehrt muss man sagen, Gott sei Dank gibt es uns. Gott sei Dank haben wir jetzt fast 9 Jahre gearbeitet an dem Widerstand. Gott sei Dank wissen viele, viele junge Menschen, dass es uns gibt, weil das ist uns das Wichtigste. Weil die haben immer bei allen Demonstrationen gesagt, ihr seid unser Backup, wenn ihr da seid, fühlen wir uns nicht allein gelassen. Und das ist die wichtigste Botschaft, die wir nach wie vor haben. Wir wollen die Jugend nicht allein lassen. Und es wird an der Jugend liegen, dann zu entscheiden, wohin der Weg geht. Und nicht nur natürlich an der Jugend. Ich habe mir letztes Mal gedacht, eigentlich ist alles kein Wunder. Mhm. Weil diese krasse Entwicklung von der Globalisierung hin zu dieser Techno-Entwicklung und zur Macht des Geldes im Moment, das muss man erst einmal verkraften. Und das hat in der Geschichte der Menschheit noch nicht stattgefunden. Es hat nicht stattgefunden. Innerhalb von 50 Jahren, von einem ersten Computer hin zu einer KI und zu einer künstlichen Intelligenz, die jetzt alle Bereiche ausfüllt und wir wissen nicht, was noch kommen wird, das hat nicht stattgefunden, das macht Angst. Macht mir auch Angst. Aber wenn man Angst hat, muss man sich verbünden. Die Angst teilen und darüber reden auch.
0: Ja.
1: Wir sollten vielleicht mehr über Angst reden.
0: Also nichts ist schlimmer als das Gefühl der Ohnmacht, beziehungsweise Sie haben ja in einem Podcast auch gesagt, man soll die Depression das Klo runterspülen. Da musste ich sehr lachen.
1: Sehr gut.
0: Aber die Frage, die offene Frage wäre auch an Sie oder auch an diejenigen, die zuhören, wie können wir der Angst begegnen?
1: Also ja. Wir können der Angst begegnen, indem wir der Jugend sagen, steht auf, es ist eure Welt, eure Zukunft, wir haben unser Leben und haben unser Leben gehabt und das war zum Teil wunderschön und es geht jetzt um eure Welt. Ja? Unsere gemeinsam natürlich, wir stehen eh hinter euch und stützen euch, aber ihr müsst euer Handy weglegen und langsam politisch aktiv werden.
2: HB8. Oh yeah! Hier sind die Omas gegen rechts.
3: Nun ist es Zeit, wir müssen reden über den Rassismus in unser aller Leben, diesen Schatten in der Welt, den viele oft erleben.

0: Sie haben ja auch gesagt, Sie hatten eine Europaforum 2024, ja, wo sich die Omas gegen Rechts Österreich, Deutschland, ja, und die Schweiz zusammengetan haben. Und dass das toll war zu spüren, was da für ein Spirit ist. Und diese echte Begegnung, sage ich jetzt mal, die scheint mir, also Sie haben dann auch Ihrem Sohn gesagt, das war der größte Erfolg meines Lebens.
1: Die Omas.
0: Die Omas. Und eben auch im Europaforum zu spüren, was daraus entstanden ist.
1: Ja, eine große Freude ist, dass dieser Gedanke der Omas gegen Rechts von Anna Unweiler und Gerda Smorer in Deutschland fast zeitgleich aufgegriffen wurde und die beiden auch ein Jahr lang zusammengearbeitet haben, um die Omas gegen Rechts in Deutschland aufzubauen. Das ist eine große Freude und der nächste Schritt ist jetzt dann gewesen, in der Schweiz die Omas gegen Rechts zu gründen. Und da gibt es jetzt auch einige Gruppen und sozusagen die gemeinsame deutsche Sprache ist natürlich förderlich für unsere Zusammenarbeit. Und wir haben jetzt vor einiger Zeit eine Europagruppe gegründet, die mit Sitz in Basel. Mhm. Es geht einfach darum, immer nimm und iss, du hast noch einen weiten Weg vor dir, aus der Bibel. Eine Stelle, die mir immer gut gefallen hat.
0: Ist das auch eine Möglichkeit, wie Sie so gut durchhalten? Weil das wäre eine weitere Frage für mich gewesen. Wir müssen ja offensichtlich resilient bleiben, sage ich mal. Und nicht nur individuell, meine ich, sondern auch als Gruppe, als Gesellschaft.
1: Als Gruppe und als Gesellschaft haben wir die Aufgabe der Jugend, eine Form von Hoffnung zu geben. Mhm. Ja, das ist unsere Aufgabe, weil wenn die Jugend verzweifelt, dann wird sie erst recht nach rechts driften. Und diese Hoffnung geben in der Familie oft Großeltern, die sozusagen noch die Geschichte der Familie haben und erzählen. Und wenn die Großeltern einmal gestorben sind, ist es eine andere Familie. Ja? Also die Großeltern haben eine wichtigere Funktion, als man vielleicht meinen könnte. Und in der heutigen Zeit dieser Entzweiung von vielem rücken Familien manchmal auch wieder mehr zusammen und sind sich bewusst, ja, die 60er Jahre und die 70er waren natürlich der Ort der Freiheit. Ja. Ah, wir sind so frei und die persönliche Freiheit und die Selbstentwicklung und alles muss frei sein und frei von allem. Und ich habe den Eindruck, jetzt ist Freiheit gelebt worden. Und ich glaube nicht, dass für junge Menschen Freiheit das Ziel ist, wie es noch für uns war. Weil wir waren ja auch in einer Gesellschaft, die extrem konservativ noch war. Aber das Phänomen, dass jetzt Mütter Freundinnen von Töchtern sind und nicht unentwegt ihnen sagen, wo es lang geht, das ist ja erst jung, dieses Phänomen. Und wir haben sozusagen die Hierarchie und das Patriarchat, haben wir nicht leider abgeschafft, aber dieser hierarchische Befehlston in den Familien, das ist zumindest in Westeuropa, glaube ich, nicht mehr gang und gäbe. Und dadurch gibt es jetzt eine andere Herausforderung für die Jugend, Bindung. Es geht nicht mehr um Freiheit, sie können eh machen, was sie wollen, so ungefähr. Und das Thema der heutigen Zeit ist, wie vernetze ich mich?
0: Das eine ist, wir haben ja sehr viele Vorteile durch die Digitalisierung, weil man sich gut vernetzen kann. Gleichzeitig habe ich den Eindruck, oder was ich auch einerseits von jüngeren Menschen höre und wo dann aber auch schon in die Richtung geforscht wird, ist, dass sozusagen allein die Kommunikation über soziale Medien, also man lernt sich dann schon immer noch über soziale Medien kennen, aber dann geht man auch in eine direkte Face-to-Face-Interaktion. Und ich habe den Eindruck, nach dem, was ich auch gehört habe von anderen Omas gegen Rechts, das scheint ganz, ganz wichtig zu sein. Also es fängt in der Organisation der Gruppe an, also dass man als Omas-Gruppe sich regional vernetzt, dass man dann gemeinsam Aktionen macht. Das kennt man ja aus, das ist auch eine Bindung, die dann entsteht. Und dass man dann aber noch, weil das finde ich so faszinierend bei den Omas gegen Rechts, die sind ja super vernetzt. Also ich glaube, diese Kombination aus einerseits eben die sozialen Medien nutzen oder die Digitalisierung nutzen und gleichzeitig aber noch den direkten Kontakt, das scheint mir auch sozusagen, darin liegt, glaube ich, sehr viel Potenzial.
1: Ja, das hilft natürlich, weil Facebook war damals noch ein Forum vor 9 Jahren, wo viele da waren. hat sich verändert, aber wir hätten uns nie so schnell formieren können, bilden können. Ja. Und nach wie vor ist das Internet natürlich eine Form des Marktplatzes, wo man sich positionieren kann. Umgekehrt sind die Omas fähig, sich persönlich zu treffen.
0: Ist auch eine auch eine Fähigkeit.
1: Eine Fähigkeit, ja. Und viele Mitglieder sind auch nicht interessiert an persönlichen Treffen, sondern möchten sich beteiligen durch den Mitgliedsbeitrag und unterstützen uns halt so. Jeder geht nicht auf die Straße. Jetzt bei fast 40 Grad am Ballhausplatz stehen, haben aber einige geschafft.
0: Ja, sie haben täglich die Mahnwache, weiterhin, das muss man auch noch mal sagen. Ja. Das ist, also die Stärke muss man auch erstmal haben, dass man da wirklich täglich sagt, wir stehen da.
1: 5 Jahre täglich, 5 Tage die Woche.
0: Und erinnern daran, dass Flucht ein Menschenrecht ist.

0: Es befällt mich schon noch eine Trauer, muss ich sagen, weil wenn ich daran denke, dass die Menschenrechte am Beginn unserer Demokratien in die Verfassungen eingeführt wurden, aufgrund der Erfahrungen der Vergangenheit, und dass es jetzt Parteien gibt, die sozusagen im Parlament sitzen, in den Parlamenten, und dann sagen, Menschenrechte sind nicht wichtig, das erfüllt mich mit Trauer. Mhm. Da kann man sagen, der Lernprozess der Menschheit geht bei diesen Leuten wieder zurück. Das, wofür wir gekämpft haben, wir wissen, dass über Generationen und Jahrhunderte in Europa die Menschenrechte nicht wichtig waren und Kriege herrschten und Länder unterdrückt wurden und wir eine entsetzliche Kolonialgeschichte auch haben, die absolut nicht aufgearbeitet ist. Aber dass jetzt wieder Leute gibt, die das in Frage stellen, das ist schwer. Das heißt, Europa hat da eigentlich einen schweren Ballast und dass wir dann ausländerfeindlich sind, unter Anführungszeichen, Menschen gegenüber, die wir irgendwann einmal unterdrückt haben und ausgebeutet haben, das ist unsere schwere Geschichte.
1: Ja, vielleicht ist es auch gut, zwischendrin zu trauern. Vielleicht muss man das auch, also sozusagen nicht in der Trauer, ich sag jetzt mal, verharren oder hängen bleiben, was natürlich, wenn es passiert, passiert. Aber
0: also die Omas gegen rechts sind kein Happy Baby Verein, sondern wir sind uns bewusst. Wir haben ein Bewusstsein.
1: Ja.
0: Wir haben Vergangenheit, Gegenwart und für die Zukunft hoffen wir.
1: Was würden Sie zum Abschluss den Hörenden mit auf den Weg geben, wenn wir jetzt gerade mit Blick darauf, wie es weitergeht und dass wir uns ja weiterhin stärken müssen?
0: Also für die Omas würde ich sagen, steht weiter auf und gebt euch und den Menschen das Gefühl, dass Veränderung möglich ist. Ja? Und lasst bitte, bitte, bitte depressive Gedanken fallen in den Fluss oder sonst wohin, wo sie gehören und weggeschwemmt werden. Die Depression hat noch niemandem geholfen. Da haben sie mich jetzt noch dran erinnert. Es ist so wichtig, der Jugend das Gefühl zu geben, dass wir sehen, wo sie stehen, dass wir uns kundig machen, dass wir uns interessieren für die Belange der Jugend, dass wir die Politik darauf aufmerksam machen, was die Jugend braucht. Und die Jugend selber, die Jugend gibt es ja nicht, es gibt viele Jugenden, aber diese verschiedenen Ethnien und auch Lebensalter, sie müssen verstehen, dass es ihre Welt ist. Es ist nicht die Welt der Väter mehr allein und der Mütter, sondern es ist ihre Welt, die sie gestalten müssen. Also es ist mein Herzensanliegen, dass die Jugend gute Bedingungen für ihre Zukunft vorfindet. Und so wie wir die Welt ausgebeutet haben, und das ist meine Generation gewesen, aber natürlich nicht persönlich, sondern durch diese ganze Industrialisierung und eben die Entwicklung, die ich schon beschrieben habe, müssen wir auch uns eigentlich bei der Jugend entschuldigen.
2: Das war Monika Salzer, die Gründerin der Omas gegen Rechts. Wir bedanken uns sehr herzlich für das Gespräch. Sie hat uns gebeten, darauf hinzuweisen, dass die Omas keine öffentlichen Gelder bekommen. Dieses Gerücht habe den Omas geschadet. Und in der Tat gehört genau das zu einer gegenwärtig erfolgreichen Strategie, linke NGOs und Bewegungen zu beschädigen und zu schwächen. Als Musik gab es die Oma-Hymne und Rechtsherum, beides Musik von Monika selbst, sowie ein Rap von den Omas gegen Rechts aus München. Und People Have the Power von Patti Smith. Als besonderes Special folgen sozusagen als Zusatzmaterial noch ein paar Zitate von Monika Salzer, die nach dem Interview aufgenommen wurden, die uns aber zu gut gefallen haben, um sie nicht zu senden. Das nächste Mal reisen wir in die Pfalz zu einer ganzen Oma-Gruppe. Und als ob das noch nicht genug wäre, ist auch noch eine Ehrenoma sozusagen unsichtbar vertreten. Mit ihren fast 100 muss sie ihre Kräfte schonen, aber ihre Geschichte wird erzählt werden. Der Biografie-Podcast mit Omas gegen Rechts, Alerta, Alerta, die Omas sind härter, ist ein Projekt des Freien Radios Wüste Welle und wird gefördert von der GLS Treuhand und der Abreporter Stiftung. Wir bedanken uns fürs Zuhören.
0: Wir haben ja absichtlich sozusagen diese strickende und passive und Liebe, aber doch eigentlich für nichts mehr verantwortliche Oma konterkariert und uns diese lustigen Hauben aufgesetzt, damit wir auch erkennbar sind. Und es hat funktioniert. Ja. Es geht ja nicht darum, wie wir ausschauen, weil das finden wir lustig, sondern sieht man uns oder sieht man uns nicht. Anfangs hatten wir ja auch die Anfrage verschiedener Männer, die gesagt haben, warum gibt es keine Opas gegen rechts? Daraufhin haben wir gesagt, gründet sie bitte, gründet sie. Wir sind nicht für die Opas zuständig. Ja?

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Ja, hallo und herzlich willkommen zur zweiten Stunde Stoffwechsel, eurem Magazin für Kultur und Politik hier auf der 95,8 bei Radio Z. Ich bin Bernadette und wir hören gleich das hier. Wusstet ihr, dass ein Kolkrabe euch persönlich wiedererkennt? Oder wie der Klimawandel dafür sorgt, dass der zierliche Trauerschnäpper das Nachsehen bei Nist- und Futtersuche hat und wie ihr ihm helfen könnt. Faszinierende Fakten über 5 spannende Vögel und eine Wahl, bei der eure Stimme gefragt ist. Letzter Aufruf für den Vogel des Jahres 2027, heute bei Wild und Wunderbar. Außerdem, jedes Jahr leiden 27,8% der erwachsenen Menschen in Deutschland an einer psychischen Erkrankung. 27,8%, das sind mehr als jeder Vierte. Deshalb findet jedes Jahr zwischen dem 10. und dem 20. Oktober die bundesweite Aktionswoche für seelische Gesundheit statt. Auch hier in Nürnberg. Aber wie immer starten wir mit Musik in den Stoffwechsel und hören Purpurreihe von Dominik Eulberg.

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1: Und immer zwischendrin hört ihr unsere Trittsteine im gesamten Programm. Wild und wunderbar. Genauso wird es jetzt hier im Stoffwechsel.
2: Wer tritt die Nachfolge des Rebhuhns an? Ihr seid gefragt, über den Vogel des Jahres 2027 abzustimmen. Tatsächlich jetzt im Herbst und nur noch in dieser Woche. Warum sind 3 der 5 Arten nicht gefährdet und stehen dennoch zur Wahl? Mein Kollege Marco Hendrich hat nachgefragt beim Landesbund für Vogel- und Naturschutz.
3: Für viele von euch ist wahrscheinlich der Frühling die Jahreszeit, die Vogelstimmen rundherum wieder ganz besonders wahrzunehmen und sich mit der Vogelnatur unserer Region auseinanderzusetzen. Jetzt gerade im Herbst, im Oktober, da ist das Ganze mehr so auf dem Rückzug. Viele Zugvögel haben Bayern schon verlassen und viele Vogelarten beginnen nach und nach so ein bisschen zu verstummen, wenn es kühler wird. Doch genau jetzt ruft uns der LBV und deutschlandweit der NABU die Vögel unserer heimischen Natur wieder ins Bewusstsein. Denn rechtzeitig vor dem kommenden Jahr steht die Wahl des Vogel des Jahres an. Am 1. Januar tritt er seine Amtszeit sozusagen an. Und damit genügend Vorbereitung besteht, enden jetzt schon sehr bald die Abstimmungen. Am 15. Oktober, also diese Woche noch, könnt ihr nämlich abstimmen, wer euer Vogel des Jahres 2027 werden soll. Darüber wollen wir heute sprechen bei Wild und Wunderbar hier bei Radio Z. Und dafür habe ich am Telefon zu Gast Frau Dr. Angelika Nelson. Sie sind LBV-Vogelexpertin und ich freue mich sehr, dass Sie sich die Zeit nehmen für uns hier. Hallo, Frau Nelson.
4: Ja, hallo, herzlichen Dank für die Einladung. Bin gerne dabei.
3: Der Vogel des Jahres, das ist ja eine Art Institution mit Tradition. Sehr viele haben davon sicher schon gehört. Aber eine Wahl war es nicht immer. Also ich erinnere mich noch selbst an vergangene Jahre, als der Vogel des Jahres eben omnipräsent, wenn man sich für das Thema interessiert, verkündet wurde. Aber ich hatte jetzt nie so richtig das Gefühl, dass ich da selbst mitbestimmen kann. Das hat sich geändert. Nehmen Sie uns doch gern mal mit, so ein bisschen in die Geschichte dieser Initiative Vogel des Jahres. Worauf gründet die denn und wie hat sie sich über die Zeit verändert?
4: Ja, also gerne. Diese Aktion, die läuft schon seit 1971. Also da wurde zum ersten Mal eben der Vogel des Jahres gekürt. Damals war es der Wanderfalke und der wurde eben gemeinsam von Experten vom NABU und vom LBV, vom Landesbund für Vogel- und Naturschutz, ausgewählt. Man hat diese Aktion dann eben viele Jahre lang

0: weitergeführt und dann in 2021, also sozusagen zum 50-jährigen Jubiläum der Aktion, hat man dann entschieden, dass man mal wirklich den Bürgern und Bürgerinnen die Möglichkeit gibt, eben selbst einen Vogel zu nennen, den sie eben für wichtig halten oder der eben da mal im Fokus stehen soll. Weil bei dieser Aktion eben beim Vogel des Jahres geht es eben darum, wichtige Naturschutzthemen und auch unterschiedliche Lebensräume zu präsentieren und eben in die Öffentlichkeit zu bringen und da dann eben auch auf Gefahren und Probleme vielleicht eben hinzuweisen, eben für die dieser Vogel steht.
1: Welche Vögel sind denn da so am beliebtesten, wenn alle von uns gefragt sind?
0: 2021 wurde tatsächlich das Rotkehlchen als beliebter Gartenvogel eben von Bürger und Bürgerinnen vorgeschlagen und zum Vogel des Jahres gekürt. Seitdem hat man jetzt dann wieder entschieden, dass doch eben Experten praktisch eine Vorauswahl treffen, dass da eben 5 Kandidaten ausgesucht werden. Und diese 5 Kandidaten werden dann zur Wahl gestellt, wo eben jeder und jede mitbestimmen kann, wer von diesen 5 jetzt eben wirklich das wichtigste Thema in den Vordergrund stellt und welchen Vogel man da eben unterstützen möchte und eben auch welche Thematik.
1: Das zeigt sich auch im Jahr 2026 ganz besonders. Treue Hörerinnen und Hörer von Radio Z, die kennen es schon. Das Rebhuhn ist zum Vogel des Jahres 2026 auserwählt worden. Hat also jetzt gerade sozusagen seine Amtszeit. Aus unseren kleinen Trittsteinen hier aus dem Programm kennt ihr es schon. Das Rebhuhn ist ein gefährdeter Vogel hier bei uns in Bayern und steht eben, wie ihr in diesem Trittstein auch gehört habt, exemplarisch für Probleme, die zum Beispiel durch die intensive Landwirtschaft verursacht werden. Nun blicken wir mal auf die Liste, um die es heute geht, für kommendes Jahr. Für 2027. Ich sehe hier 5 Arten, die wir gleich alle so der Reihe nach durchgehen. Immer auch direkt mit einem Slogan oder einem Motto und dem Hinweis, ob diese Art denn gefährdet oder ungefährdet ist. Und hier bei der Hälfte der Arten sehe ich hier den Hinweis ungefährdet. Das heißt scheinbar, wie es jetzt 2026 mit dem Rebhuhn war, die Gefährdung ist jetzt nicht primär das Kriterium, einen Vogel zum Vogel des Jahres zu nominieren. Warum ist die Mehrheit der Arten für kommendes Jahr gar nicht mal gefährdet?
0: Genau, also es ist eben nicht unbedingt notwendig, dass diese einzelne Art eben gefährdet ist, sondern es geht eben viel mehr darum, für welches Naturschutzthema und für welchen Lebensraum diese Art steht. Und oft ist es eben auch so, dass diese Art dann einfach nur stellvertretend eben für andere Arten auch steht, die in diesem Lebensraum vorkommen und wo man eben vielleicht auch schon sieht, dass es da eben zu Problemen kommt, dass es da eben Abnahmen in der Anzahl dieser verschiedenen Arten gibt und dass man da eben die Lebensräume eben verbessern könnte oder dass da eben Maßnahmen sinnvoll wären, um eben den Arten dann besseres Überleben zu gewährleisten. Und da ist es jetzt eben so, bei diesen 5 Kandidaten eben für 2027, dass die eben auch wieder für ganz unterschiedliche Lebensräume stehen. Also der eine eben zum Beispiel für Feuchtgebiete oder auch eben für saubere Gewässer, Fließgewässer oder ein Vogel, der eben in den Siedlungen vorkommt. Und manche haben eben auch mit den Folgen vom Klimawandel zu kämpfen. Also das sind eben einfach so verschiedenste Themen, für die eben dann dieser Vogel steht und die dann eben sozusagen unter der Schirmherrschaft von diesem Vogel im nächsten Jahr dann bearbeitet werden sollen und wo man eben versucht, Projekte zu initiieren und dann eben natürlich zu Lösungen zu kommen, um eben diesen Problemen vorzubeugen oder die eben zu beseitigen, soweit es geht.
1: Wenn ich mir die 5 Arten anschaue, dann vermute ich doch beim Thema Gewässer, das Sie gerade angesprochen haben, dass es da um die Wasseramsel geht mit dem Slogan klarer Bach, klarer Fall. Das klingt doch sehr nach Wasser. Die Wasseramsel ist bei Ihnen als ungefährdet gekennzeichnet. Bei der Wasseramsel, da stellt sich mir jetzt gleich die Frage, ist die eigentlich mit der bekannten Gartenamsel verwandt?
0: Genau, also die Wasseramsel und die Amsel, eben der bekannte Gartenvogel, der schwarze mit gelbem Schnabel, sind eigentlich nicht näher verwandt, außer eben im Namen. Also beide heißen eben Amsel. Die Wasseramsel hat eben ihren Namen eben dadurch erhalten, dass sie eben in ihrer Körperform eben der Amsel etwas ähnlich schaut. Aber die Wasseramsel gehört in eine ganz andere Gattung von Vögeln, ist eben auch ein Singvogel. Also klar, im Prinzip sind sie dann schon miteinander verwandt, aber jetzt eben nicht näher. Also sind jetzt keine Geschwisterarten oder so. Die Wasseramsel die steht eben wirklich für saubere, naturnahe Bäche und Flüsse. Für die ist es eben wichtig, die braucht Fließgewässer, in denen sie eben ihre Nahrung finden kann. Und die müssen eben klar sein, weil sie eben auch sehr auf sich jagt. Also das heißt, sie sieht auch ihre Nahrung. Und sie ist einfach eben perfekt an das Leben am Wasser angepasst und braucht eben daher diese Gewässer und steht eben sozusagen eben als Indikator für gute Wasserqualität. Die Wasseramsel ist eben sozusagen in einem ganz anderen Lebensraum unterwegs als jetzt eben unser beliebter Gartenvogel, die Amsel, an den Gewässern. Weil sie ist nämlich wirklich ein ganz, ganz faszinierender Vogel. Sie macht nämlich was, was man von so einem Singvogel jetzt eigentlich gar nicht erwarten würde. Sie taucht. Also wenn man die mal beobachtet, sie sitzt eben, sagen wir, auf einem Stein im Gewässer und dann plötzlich taucht sie ab und geht wirklich unter Wasser und sucht eben ihre Nahrung da und unter Wasser. Also sie sucht da eben nach Larven oder eben kleinen Insekten, die eben da im Wasser leben. Und die Wasseramsel kann sogar schwimmen oder auch laufen unter Wasser. Also da gibt es ganz tolle Videoaufnahmen auch mit Unterwasserkameras, die eben das genau zeigen, dass die eben auch über den Gewässergrund laufen kann zum Beispiel. Sie heißt dafür natürlich auch perfekt angepasst. Also sie hat ein besonders dichtes Gefieder, damit sie eben schön trocken bleibt, auch wenn sie eben im Wasser taucht. Und sie kann sogar ihre Nasenlöcher beim Tauchen verschließen. Also das sehen wir bei einigen Tierarten, die eben viel Zeit im Wasser verbringen oder auch im Wasser jagen. Und so ist es eben auch bei der Wasseramsel. Sie kommen natürlich in Bayern vor, dort eben vor allem auch an Fließgewässern im Mittelgebirge und auch im Alpenraum. Also da kann man die Wasseramsel gut beobachten. Teilweise sogar auch in den Städten. Also ich kann mich erinnern, meine tollsten Beobachtungen von Wasseramseln waren bisher in Innsbruck, direkt im Stadtgebiet. Wenn man da eben auch mal genau auf den Fluss schaut, sieht man da vielleicht eben eine Wasseramsel, wie sie abtaucht und dann nach Nahrung sucht.
1: Sehr spannender Vogel, geniale Features auf jeden Fall. Wenn wir jetzt mal im Wasser bleiben und bei den ungefährdeten Arten, dann fällt mir hier als nächstes der Kranich auf. Motto: Allzeit nasse Füße. Halten Sie es denn für möglich, dass sich so eine Wasseramsel und so ein Kranich auch mal begegnen könnten? Oder haben die da doch ganz unterschiedliche Lebensräume?
0: Ja, die haben da schon eher unterschiedliche Ansprüche. Also der Kranich, ja, der hat auch gerne feucht, aber der ist eben eher so in den Feuchtgebieten unterwegs, also so auf feuchten Wiesen, wo er vielleicht eben schon nasse Füße bekommt, aber ein Kranich kann bestimmt nicht tauchen. Also das heißt, der ist jetzt nicht so an Fließgewässern oder an Flüssen unterwegs wie die Wasseramsel. Der Kranich, der ist auch wieder so ein ganz faszinierender Vogel für sich selbst. Und zwar könnte man den fast als eleganten Ballettkünstler bezeichnen. Der ist nämlich bekannt auch durch seine Tänze. Also die haben ganz tolle Paarungstänze, bei denen eben die Vögel so hochspringen und auch mit ihren Flügeln schlagen. Und sie haben natürlich auch ganz charakteristische Rufe, so eine Art Trompeten, das man auch oft hört, wenn der Vogel eigentlich fliegt. Also oft entdeckt man Kraniche eben, wenn sie drüber ziehen über uns, wenn sie eben über Bayern fliegen. Oft gerne eben auch in V-Formation, also gleich mehrere Vögel auf einmal. Und da hört man sie eben oft mit diesen trompetenartigen Rufen und schaut dann eben in den Himmel und kann dann eben beobachten, wie da eben so ein toller Zug von Kranichen eben drüber geht. Er kommt eben in Bayern auch hauptsächlich eigentlich während dem Vogelzug vor, also im Frühjahr oder im Herbst. Weil es gibt eben nicht sehr viele Kraniche, die in Bayern brüten. Aber es sind auch vereinzelt Paare eben immer wieder, die in Bayern ihre Jungen großziehen. Ja, braucht eben wirklich diese Feuchtgebiete, um dort nach Nahrung zu suchen und dann aber auch dort eben sein Nest zu bauen und die Jungen großzuziehen.
1: Jetzt gerade Anfang Oktober ist da noch die Zeit, den zu Ende gehenden Kranichzug noch beobachten zu können? Oder würden Sie sagen, die Zeit ist für den Herbst schon vorüber und wir müssen uns Frühjahr gedulden?
0: Genau, die kann man gut jetzt noch, bis Mitte Oktober kann man da bestimmt noch Kraniche beobachten, wie die jetzt eben gegen Süden ziehen. Also die kommen eben aus Norddeutschland, wo sie gebrütet haben, oder vielleicht sogar noch weiter aus dem Norden und ziehen jetzt eben Richtung Mittelmeerraum. Genau, bis hinunter eben ins nördliche Afrika.
1: Der Kranich, ein majestätischer Vogel. Und so ziert er auch das 5. Studioalbum von Bosse. Ihr hört daraus jetzt den Titel Schönste Zeit.

0: Im Jahr 1971, da begann die Wahl zum Vogel des Jahres in Deutschland. Seit 2021 seid ihr alle gefragt in einer öffentlichen Abstimmung jedes Jahr. Und gerade lernen wir mit Vogelexpertin Dr. Angelika Nelson die 5 Arten kennen, die für 2027 zur Wahl stehen. Gerade eben einen majestätischen Zugvogel, den Kranich. Nächster Kandidat ist der Kolkrabe. Und damit zurück ins Gespräch und Frage an Sie, Frau Nelson. Ich nehme an, der Kolkrabe, der bleibt im Winter hier bei uns, richtig?
1: Genau, also der Kolkrabe bleibt hier. Allerdings beim Kolkraben muss man auch schon mal ganz gut unterscheiden, ob man tatsächlich den Kolkraben meint oder ob es vielleicht eine Rabenkrähe ist, an die man denkt. Weil eben so der häufige, schwarze, größere Vogel, also jetzt eben nicht Amselgröße, sondern gut doppelt oder dreifach so groß, ist eigentlich die Rabenkrähe, die bei uns sehr häufig ist. Der Kolkrabe ist ein naher Verwandter der Rabenkrähe, aber kommt eigentlich eher in den Wäldern, also wirklich so ungestörte Wälder oder auch in den Gebirgen vor. Und ist um einiges noch mal größer als die Rabenkrähe.
0: Und ich nehme an, der oder die ein oder andere von euch würde den Kolkraben auch unterschätzen, denn es ist nämlich ein besonders intelligenter Vogel. So schreiben sie den Kolkraben auch als Motto zu. Schwarze Federn, helles Köpfchen. Was hat es damit denn auf sich? Was kann der Kolkrabe denn Besonderes?
1: Ja, also das ist prinzipiell so bei den Rabenvögeln, dass die eigentlich sehr intelligente Tiere sind. Und das ist wirklich wissenschaftlich nachgewiesen. Also da gibt es viele Versuche dazu, dass eben Kolkraben erstens mal eben einzelne Individuen wiedererkennen können. Sie können sogar eben auch Menschen wiedererkennen. Wenn da eben ein Mensch zum Beispiel immer eine blaue Mütze trägt, dann reagiert eben der Rabe dann genau wieder drauf, wenn da eben jemand mit der blauen Mütze kommt. Also die können eben auch bestimmte Dinge oder eben auch Menschen wiedererkennen. Beim Mensch eben auch wurde getestet mit Gesichtszügen, also dass da eben auch Gesichter wiedererkannt werden. Und die haben ein tolles Sozialverhalten. Also Kolkraben, die spielen auch miteinander. Also das sieht man eigentlich ja relativ selten in der Tierwelt. Also es sind jetzt nicht sehr viele Tiere, die eben ein Spielverhalten zeigen. Also vor allem eben gerade die jüngeren Kolkraben, die üben sich damit sozusagen. Und sie können auch verschiedenste Werkzeuge verwenden, um jetzt an Nahrung oder an Futter ranzukommen. Also der Kolkrabe ist da wirklich, wirklich sehr schlau. Und er hat auch eine tolle Sprache sozusagen. Also der hat die verschiedensten Laute, mit denen sich eben die einzelnen Vögel untereinander verständigen. Also mit ganz verschiedenen, vielfältigen Rufen. Das klingt eigentlich fast wie ein eigenes Vokabular, wenn man denen eben länger zuhört und sich damit wirklich mal beschäftigt und dann eben immer auch schaut, eben welcher Ruf ruft dann eben sozusagen welches Verhalten von dem Vogel hervor.

0: Der Kohlgrabe kommt in Bayern vor, also beinahe in ganz Bayern, ist aber wirklich eben an Wälder und eben auch an die Gebirge, also vor allem auch im Alpenraum eben dort sehr häufig anzutreffen.
1: Heute kennzeichnen Sie den Kohlgraben als nicht gefährdet, aber wie sieht das denn aus, wenn wir uns seine Geschichte ansehen?
0: Er steht wirklich auch dafür, eben Wildtiere zu akzeptieren. Also der Kohlgrabe, der wurde wirklich eine lange Zeit verfolgt und gejagt. Und ist jetzt eben wirklich eigentlich ein Beispiel dafür, dass eben Naturschutz und eben die Achtung da vor Tieren und deren Bedürfnissen eben wirklich was bringt und hat dadurch jetzt eben wieder an Bestand zugenommen. Und es gibt jetzt eben wieder mehr Kohlgraben in Bayern, als es schon mal gegeben hat.
1: Der Kohlgrabe, also einer der drei Arten, die zur Auswahl stehen für den Vogel des Jahres, die Sie als ungefährdet eingeordnet haben. Und jetzt kommen wir noch auf die beiden Arten, die als gefährdet gekennzeichnet sind, die mit in der Wahl stehen. Anhand der Fotos, die ich sehe in den Porträts, sieht das mehr nach zwei so eher zierlichen Arten aus. Beim Trauerschnäpper, glaube ich, auf jeden Fall. Wie ist es bei der Mehlschwalbe? Wie groß ist die ungefähr?
0: Also die Mehlschwalbe ist auch ein relativ kleiner Vogel, also das ist auch so eine der typischen Schwalbenarten, die wir eben in Bayern sehen. Die zweite wäre die Rauchschwalbe. Die Mehlschwalbe ist wirklich so die gute Nachbarin, könnte man sagen. Also das ist eben eine gesellige Hausbewohnerin, ein Kulturfolger. Das ist also eine Art, die mit uns Menschen schon jahrzehntelang zusammenlebt und sie baut ihre Nester eben außen an Häuser oder Gebäude dran. Die Rauchschwalbe nämlich im Vergleich ist diejenige, die ihre Nester drinnen baut. Also das ist so die typische Schwalbe, wenn man, sagen wir mal, in einen Kuhstall hineingeht und da fliegen eben Schwalben ein und aus, dann ist das eine Rauchschwalbe. Die Mehlschwalbe eben, wie gesagt, baut ihre Nester außen am Haus, zieht dann dort eben ihre Jungen in diesem Lehmnest groß. Problem ist, dass einerseits eben die Nester nicht immer geduldet werden, weil natürlich, wenn da drinnen Junge sitzen und wenn da eben auch Vögel ein- und ausfliegen, dann koten die natürlich auch, also setzen eben auch Kot ab. Und wenn der dann runterfällt und das Nest eben gerade direkt über der Tür ist oder an der Straße entlang am Gehweg, dann wird das eben oft von den Leuten als nicht so toll empfunden und man möchte das eben nicht haben. Allerdings gibt es da ganz was Einfaches, was man unternehmen kann, ein Kotbrett unter das Nest setzen und somit ist eigentlich das Problem beseitigt und sollte sich jeder dran freuen, wenn er Schwalben am Haus brüten hat.

0: Die Schwalbe hat aber auch noch das Problem, dass leider die Insekten zurückgehen. Also die brauchen ganz viele Fluginsekten, also da eben vor allem ja kleine Mücken, Fliegen und so weiter, die sie dann an ihre Jungen füttern, aber die sie eben auch natürlich selbst fressen. Und da eben dieser Insektenrückgang ja wirklich schon seit Jahren jetzt anhält, merkt man das eben auch im Bestand der Mehlschwalben, dass sie einfach eben weniger Junge großziehen können. Daher ist sie eben mittlerweile auch eine der gefährdeten Vogelarten in Bayern. Sie ist nämlich wirklich eine ganz flinke Insektenjägerin und ist eben wirklich auf diese Fluginsekten angewiesen. Sie ist eben in Bayern ganz weit verbreitet, also kommt eigentlich überall vor, aber eben mit rückläufigen Beständen. Sie kommt eben in den Ortschaften genauso vor wie jetzt eben auf Offenflächen und Gewässern. Da kann man sie eben auch wunderbar beobachten, weil sie eben dort nach Nahrung sucht. Aber eben wie gesagt, Kulturfolger, also ihre Nester, baut sie dann eben dort, wo Gebäude stehen.
1: Last Call heißt es heute bei Wild und Wunderbar, und zwar für die Wahl zum Vogel des Jahres. Gleich machen wir die fünf komplett

0: Radio Z im Gespräch mit Dr. Angelika Nelson, LBV-Vogelexpertin. Gerade eben haben wir über die gefährdete Mehlschwalbe gesprochen. Und jetzt geht es um einen weiteren zierlichen Vogel, den wir aktiv unterstützen können. Wie genau, das hört ihr jetzt. Macht Tempo fürs Klima, appellieren NABU und LBV als Motto für den Trauerschnäpper. Frage an Sie, Frau Dr. Nelson. Warum reagiert denn gerade der Trauerschnäpper so sensibel auf Klimaveränderungen?
1: Der Trauerschnäpper, das ist auch ein Zugvogel, eben genauso wie die Mehlschwalbe ja auch ein Zugvogel ist. Er fliegt eben nach Afrika im Winter, also verbringt jetzt nicht das ganze Jahr lang bei uns in Bayern. Er steht eben dafür, um zu zeigen, wie sich die Klimakrise eben auf Zugvögel wie eben den Trauerschnäpper auswirken kann. Der Trauerschnäpper pendelt eben diese tausende Kilometer zwischen Afrika und Europa hin und her. Er ist auch ein kleiner Singvogel und das Problem ist eben, dass er eben oft jetzt zu spät zurückkommt. Durch den Klimawandel beginnt das Frühjahr oft eben schon zeitiger, das heißt Temperaturen steigen, es gibt schon Insekten und eben viele der Vögel, die das ganze Jahr über bei uns sind in Bayern, beginnen dann schon mit dem Brutgeschäft. Der Trauerschnäpper kann das natürlich in Afrika nicht erahnen, weil der orientiert sich an der Tageslänge. Tageslänge ändert sich nicht, also die wird sich auch nie durch den Klimawandel ändern, sondern die ist fix vorgegeben. Wenn er dann eben zurückkommt, einfach passend nach der Tageslänge, dann ist es so, dass eben viele der Nisthöhlen, die auch der Trauerschnäpper braucht, schon besetzt sind, weil da eben zum Beispiel ein Kleiber oder eine Blaumeise oder eine Kohlmeise schon drinnen sind und die eben verteidigen bzw. schon ihre Jungen großziehen. Und was natürlich auch noch passiert ist, dass die Insekten dann eben oft schon viel früher fliegen und wenn der Trauerschnäpper dann eben seine Jungen großziehen möchte, gar nicht mehr so viele Insekten da sind, weil eben dieser Peak oder dieser Höhepunkt am Insektenflug dann vielleicht schon vorbei ist. Also damit zeigt der Trauerschnäpper eben sehr anschaulich, wie empfindlich eigentlich diese Zeitpläne in der Natur auf Veränderungen reagieren. Also wie schwierig es eben sein kann für einen Zugvogel, sich da anzupassen, weil er ja eben nicht direkt vor Ort ist und eben jetzt nicht konkret eben auf diese Änderungen gleich reagieren kann. Der Trauerschnäpper kommt aber auch in ganz Bayern vor, vor allem also in älteren Laub- und Mischwäldern. Man sieht ihn aber auch mal auf Streuobstwiesen. Oder wenn man eben einen großen Garten hat, kann er auch dort mal vorkommen, aber auch eben im Park oder so. Er braucht eben Bäume, die Höhlen haben, beziehungsweise nimmt er auch Nistkästen an, wenn die eben noch frei sind und uns eben nicht schon von anderen Höhlenbrütern belegt.
0: Ja, ein bemerkenswerter Zusammenhang, der war mir so auch noch nicht bekannt. Mhm. Auch, ja, sehr interessant und augenöffnend, das so zu verstehen. Logisch ist es ja. Heißt das dann fürs Frühjahr? Es lohnt sich auch im späteren Frühjahr, noch Nistmöglichkeiten beispielsweise anzubieten, weil eben zum Beispiel speziell eine Art wie der Trauerschnäpper davon profitieren könnte.
1: Genau, das ist eben zum Beispiel was man machen könnte, wenn man jetzt eben weiß, dass in einem Gebiet Trauerschnäpper vorkommen, dass man eben entweder dann erst einen Nistkasten aufhängt oder dass man eben einfach das Loch von einem Nistkasten zumacht, bis man eben sieht, dass Trauerschnäpper wieder da sind und eben erst dann sozusagen die Tür öffnet, damit er eben eine Chance hat, da noch eine Nisthöhle zu finden oder die anzunehmen.
0: Also könnten die Vogelarten dann von uns Menschen profitieren? Auf der anderen Seite würde ich eine größere Frage drüber stellen, nachdem wir die 5 Arten nun kennengelernt haben. Wenn ich mir viele Zusammenhänge so ansehe, die Feuchtgebiete beim Kranich oder die fehlenden Insekten für die Mehlschwalbe, die schon zurückgegangene, aber präsente Verfolgung des Kohlgraben. Was würden Sie denn sagen? Wie hängt denn diese Liste hier von 5 Arten von Vogel des Jahres zur Wahl als Art Spiegel mit dem zusammen, wie wir als Menschen selbst mit Vögeln zusammenleben?
1: Ja, das ist eigentlich ein sehr, sehr schöner oder sehr guter Vergleich. Also im Prinzip spiegeln diese Arten schon wieder, wie wir mit der Natur umgehen oder wie wir eben Lebensräume gestalten und verändern und wie das eben oft leider eben nicht zum Vorteil für die Tiere ist, also eben für die Tiere, die schon lange eben in diesen Gebieten leben und eben darauf angewiesen sind. Viele von denen reagieren dann eben sehr sensibel auf Veränderungen in ihrer Umwelt und machen eben diese Entwicklungen dadurch sichtbar. Also früher hat man ja zum Beispiel auch Kanarienvögel in die Bergwerke mitgenommen, damit die eben dann anzeigen, sobald sich der Sauerstoffgehalt eben ändert im Bergwerk unter der Erde und damit die Menschen dann eben möglichst schnell rauskommen. Und so ähnlich ist das eben jetzt auch mit diesen Arten. Wenn die eben verschwinden oder eben in ihren Beständen abnehmen, dann sollten wir eigentlich da wirklich Augenmerk drauf legen und eben feststellen, was denn da das Problem ist, was sich geändert hat und da eben dann auch drauf reagieren und das versuchen eben wieder umzukehren, damit eben die Tiere gut weiterleben können und damit dann eben auch uns Menschen weiterhin gut geht, weil wir brauchen eben schon auch diese Vielfalt, die tut uns einfach gut und ja, manchen, also gerade zum Beispiel auch bei Pflanzen oder so, ist es ja auch ganz wichtig, da eben eine Vielfalt zu haben, damit sich die eben auch anpassen können, zum Beispiel an irgendwelche Krankheiten oder so, die auftreten sollten. Und genauso ist es eigentlich bei den Vögeln auch. Also es ist eben schon wichtig, eben da eine Vielfalt zu erhalten und eben auch die passenden Lebensräume dazu.
0: Darauf macht die Wahl zum Vogel des Jahres 2027 aufmerksam. Ihr alle könnt euch beteiligen, auch dieses Jahr wieder beim NABU und beim LBV. Wie kann man sich denn am besten beteiligen?
1: Genau, also man kann ganz einfach mitmachen. Es gibt eine tolle Webseite dazu, vogeldesjahres.de. Auf der kann man dann eben sich nochmal die 5 Arten anschauen, die da eben zur Wahl stehen. Da wird jede Art wird nochmal genau vorgestellt, eben mit dem Wahlslogan. Und dann eben auch noch so ein bisschen Hintergrund dazu, warum eben genau diese Art und was macht eben diese Art so besonders. Dann kann man sich eben gerne selbst entscheiden, für welchen Kandidaten man sich da jetzt entscheidet oder wem man da seine Stimme geben möchte. Und das geht eben noch bis zum 15. Oktober. Und dann wird an dem Tag auch schon um 11 Uhr wird dann das Ergebnis bekannt gegeben und man kann dann schon feiern gehen, wenn vielleicht sein Kandidat doch gewonnen hat.
0: Und wie geht's dann weiter? Wo kann man diesen Gewinner dann genau wiederfinden, so im Laufe des kommenden Jahres? Was haben Sie da so geplant?
1: Dieser Vogel des Jahres dann, der steht dann natürlich ein ganzes Jahr lang im Mittelpunkt sozusagen, und zwar im Mittelpunkt eben unserer Naturschutzarbeit, aber auch der Öffentlichkeitsarbeit. Das heißt, der Vogel wird immer wieder kehren in verschiedenen Projekten, die wir eben laufen haben, aber eben auch in der Umweltbildung zum Beispiel. Also gerade wenn wir jetzt mit Schulklassen oder so unterwegs sind, dann wird auch immer wieder dieser Vogel vorgestellt und eben den Kindern näher gebracht. Denn es ist eben ganz wichtig, dass wir auch als Menschen ganz viele verschiedene Arten kennen und da eben auch wissen, was deren Bedürfnisse sind. Denn nur wenn wir was kennen, dann können wir es auch schützen und können eben Veränderungen vorbeugen und eben versuchen, diese Arten zu bewahren.
0: Wir sind also gespannt auf die Wahl noch bis zum 15. Oktober. Und ich sage Ihnen ganz herzlichen Dank, Dr. Angelika Nelson, LBV-Vogelexpertin, für Ihre Zeit heute und Ihre Expertise hier für uns bei Radio Z. Herzlichen Dank.
1: Ja, danke. Also ich hoffe, dass noch ganz viele Leute mitmachen, abstimmen und damit eben auch ein Zeichen für den Naturschutz setzen.
2: Wenn ihr mitbestimmen wollt, dann habt ihr noch bis Donnerstag früh die Wahl. Und unsere 5 vorgestellten Arten, die werden immer wieder hier im Programm vorbeifliegen. Die Trittsteine von Wild und Wunderbar hört ihr ab sofort regelmäßig und rund um die Uhr bei Radio Z. Und hier geht es gleich geflügelt weiter mit Birds von Kate Nash.

0: Miteinander statt nebeneinander für eine Gesellschaft, in der jede Psyche zählt. Das ist das Motto der diesjährigen Aktionswoche für seelische Gesundheit, die jetzt zwischen dem 10. und dem 20. Oktober bundesweit stattfindet, auch hier in Nürnberg. Das Ziel? Ein Miteinander, das niemanden ausklammert. Sichtbarkeit schaffen für Menschen, die an psychischen Erkrankungen leiden, aber auch für die Hilfs- und Unterstützungsangebote, die es gibt. Ihr hört, warum die Aktionswoche dieses Jahr von besonderer politischer Brisanz ist und welche Veranstaltungen unter anderem so in Nürnberg geboten sind.
1: Es ist auch so, dass bei den Jugendlichen Suizid die häufigste Todesursache ist. Die kommt also noch vor Verkehrsunfällen, dann Drogen oder Ähnlichem, worüber sich Eltern berechtigterweise Sorgen machen. Aber über Suizidalität müsste man sich eigentlich viel mehr Sorgen machen.
0: Das hat uns Isabel Dulleck vor einem knappen Jahr in einem Interview gesagt. Isabel Dulleck war zu dieser Zeit Teamleiterin bei U25. Das ist ein Peer-to-Peer-Projekt, in dem Jugendliche im Alter zwischen 16 und 25 Jahren Gleichaltrige in suizidalen Krisen und bei anderen psychischen Belastungen unterstützen. Suizid ist unter Jugendlichen also die häufigste Todesursache. Laut der Deutschen Gesellschaft für Psychiatrie und Psychotherapie, Psychosomatik und Nervenheilkunde sind jedes Jahr 27,8% der Erwachsenen von einer psychischen Erkrankung betroffen. 27,8%. Das ist mehr als jeder und jede Vierte. Aus diesem Grund hat ein Aktionsbündnis die Woche der seelischen Gesundheit ins Leben gerufen. In ganz Deutschland finden zwischen dem 10. und dem 20. Oktober Veranstaltungen statt, auch hier in Nürnberg. Das Ziel? Menschen mit psychischen Erkrankungen zu entstigmatisieren, das Thema sichtbar zu machen und vor allem auch zu zeigen, welche Hilfsangebote, Einrichtungen und Unterstützungsformen es eigentlich so gibt für Betroffene und auch für ihre Angehörige. Das Motto in diesem Jahr: Miteinander statt nebeneinander für eine Gesellschaft, in der jede Psyche zählt. Das ist nämlich gar nicht so selbstverständlich, sagt Pauline von der Leipziger Initiative Platz da für mehr Psychotherapie.
2: Das ist leider nach wie vor ein Thema, obwohl es da in den letzten Jahren schon sehr positive Entwicklungen gab. Trotzdem ist natürlich sehr auffällig, woran gerade gespart werden soll. Und es gibt natürlich diese Einschnitte auch in anderen Gesundheitsbereichen, aber es betrifft auch vor allem psychische Gesundheit. Aktuell wird auch im sozialen Bereich politisch viel gespart. Also am Ende sieht man schon, dass Leute mit einem niedrigen sozioökonomischen Status weit und vielleicht in Folgen davon weiterhin stigmatisiert werden. Das betrifft aktuell eben besonders so die Bereiche Sucht, Schizophrenie und schwere Persönlichkeitsstörungen. Trotzdem ist es weiterhin wichtig, da eben Präsenz zu zeigen und Aufklärungsarbeit zu machen.
0: Die Aktionswoche der seelischen Gesundheit scheint dabei gerade in diesem Jahr von besonderer Brisanz zu sein. Politisch ist nämlich in den letzten Monaten viel passiert, was die Finanzierung der Psychotherapie angeht. Pauline von Platz da aus Leipzig holt uns ab, was so passiert ist und was da so gerade der Stand der Dinge ist.
2: Also ironischerweise haben wir uns ja schon 2022 gegründet und gesagt, es gibt zu wenig Plätze. Und das hat sich in diesem Jahr noch mal massiv verstärkt, angefangen eben von der Honorarkürzung Anfang des Jahres für ambulante Psychotherapeuten. Die ist allerdings zum Beispiel aktuell ausgesetzt durch das Gericht Berlin-Brandenburg. Das heißt, und das wird noch mal neu verhandelt, ob das überhaupt rechtens war, diese massive Einschneidung. Aber natürlich sind jetzt noch aus anderen Gremien andere Dinge gefolgt. Die geplante Budgetierung fürs kommende Jahr für ambulante Psychotherapie droht schon auch nochmal ein tiefer Einschnitt zu werden. Davon wurde einiges schon etwas revidiert und angepasst. Zum Beispiel soll Kinder- und Jugendpsychotherapie weiterhin extra budgetär honoriert werden, was wir sehr begrüßen. Aber das Gleiche muss eben auch im Erwachsenenbereich gelten, sonst drohen uns, denke ich, mehr Hospitalisierungen, mehr Verschlimmerungen und Akutzustände von psychischen Problemen. Und das werden am Ende mehr Kosten sein fürs gesamte System. Also was man jetzt einsparen möchte, wird in 10 Jahren vervielfacht zurückkommen an Kosten.
0: Das betont auch Cornelia Basara. Sie ist Psychotherapeutin hier in Nürnberg und Teil des Aktionsbündnisses Psychotherapie. Dieses Bündnis hat sich gegründet, um gegen die Kürzungen zu protestieren. Und sie hat uns in einem Interview vorgerechnet.
3: Wenn man sparen möchte, dann könnte man ja eigentlich auch sagen, jetzt sind wir mal großzügig und sagen, für 1 Euro, den ich in die Psychotherapie investiere, kriege ich 5 Euro zurück. Wenn wir 16 Milliarden Euro sparen wollen, geben wir 4 Milliarden Euro mehr für die Psychotherapie aus und haben 16 Milliarden gespart.
0: Psychotherapie und oder psychosoziale Unterstützungsmöglichkeiten lohnen sich also. Und das in sämtlicher Hinsicht. Isabel Dulleck von U25, die wir schon zu Beginn des Beitrags gehört haben, macht dabei deutlich, dass diese Unterstützung auch Leben retten kann.
1: Die meisten Menschen wollen nicht sterben. Sie wollen eben nur, dass sich ihr Leben ändert. Und manchmal brauchen sie dabei auch Hilfe und schaffen das vielleicht nicht alleine.
0: Hier kommt nun eine kleine Auswahl an Veranstaltungen, die zur Woche der seelischen Gesundheit hier in Nürnberg so stattfinden. Heute Abend um 18 Uhr findet ein Vortrag von der APK statt. APK, das steht kurz für Verein Angehöriger und Freunde psychisch Kranker in Mittelfranken. Das Thema: Selbstfürsorge für Angehörige. Angehörige von Menschen mit psychischen Erkrankungen leisten täglich Unschätzbares. Sie sorgen, sie tragen Verantwortung und haben dabei oft ständig das Gefühl, funktionieren zu müssen. Und das alles kostet enorm viel Kraft. Doch wie gelingt es, im oft dicht gepackten Alltag die eigenen Bedürfnisse nicht aus den Augen zu verlieren? Dazu findet ein Vortrag statt von dem Verein Angehöriger und Freunde psychisch Kranker in Mittelfranken heute um 18 Uhr. Online via Zoom. Morgen am Dienstag bietet der Integrationsfachdienst zwischen 10 Uhr und 12 Uhr Online-Kurzberatungen zum Thema seelische Gesundheit im Berufsleben an. Betroffene, Angehörige, Arbeitgebende sowie Interessierte können sich rund um die Themen psychische Gesundheit, Behinderung, Arbeit und berufliche Unterstützung informieren. Anmelden könnt ihr euch auf der Homepage des Integrationsfachdienstes unter www.ifd-mittelfranken.de. www.ifd-mittelfranken.de. Weitere Beratungstermine sind auch noch am Mittwoch, dem 14. und Donnerstag, den 15. Oktober möglich. Auch am Dienstag um 19 Uhr und auch online findet ein Workshop statt zum Thema Depressionen verstehen. Die Informationsveranstaltung erklärt verständlich die Ursachen und Merkmale von Depressionen und welche Behandlungsmöglichkeiten in Frage kommen und richtet sich dabei an Betroffene, Angehörige und Interessierte. Eine Anmeldung ist möglich unter kontakt@praxis-fliel.de. kontakt@praxis-fliel.de. Am Mittwoch, den 14.10., also übermorgen, bieten das Therapienetz Essstörung Nürnberg und die Quirinus Tagesklinik an der Rosenau ein Gespräch über verschiedene Versorgungsmodelle bei der Behandlung von Menschen mit einer Essstörung an. Hintergrund ist auch, dass das Therapienetz Essstörung in Nürnberg seinen 10. und die Tagesklinik an der Rosenau ihren 1. Geburtstag feiert. Diese Austauschveranstaltung findet übermorgen von 17.30 Uhr bis 19 Uhr in der Quirinus Tagesklinik am Rosenau-Park statt. Ihr findet sie in der Oberen Turnstraße 8. Auch der Verein Aura Nürnberg ist bei den Wochen für seelische Gesundheit mit dabei. Am Sonntag, den 18. Oktober, bietet Aura einen Selbstbehauptungskurs für junge Frauen ab 16 Jahren an. Jede junge Frau kann lernen, sich durch Stärkung des Selbstbewusstseins, Einsatz der Stimme, Techniken und Tricks in verschiedenen unangenehmen und bedrohlichen Situationen zu wehren und zu schützen. Davon ist Aura überzeugt und möchte das mit den Teilnehmenden üben. Und zwar am Sonntag, den 18.10. von 10 Uhr bis 17 Uhr in den Räumen von Aura, also in der Gleisbühlstraße 10. Eine Anmeldung ist nötig, am besten direkt bei Aura e.V. Am Dienstag in einer Woche, am 20. Oktober, findet außerdem ein regionales Austauschtreffen von der Selbsthilfe-Kontaktstelle KISS Nürnberg-Fürth statt. Ziel ist es, sich auszutauschen, aus dem Erfahrungsschatz der anderen zu schöpfen und auch zu erfahren, wie andere Selbsthilfegruppen eigentlich so funktionieren. Das Ganze ist von 17 bis 19 Uhr in den Räumen von KISS Nürnberg-Fürth, also am Plärrer 15. Ja, das war jetzt nur eine kleine Auswahl. Den gesamten Veranstaltungskalender und weitere Informationen findet ihr auf der Seite der Stadt Nürnberg unter Prävention und Gesundheitsförderung. Organisiert wird die Aktionswoche in Nürnberg vom Gesundheitsamt der Stadt und alle Veranstaltungen sind kostenlos.
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1: Einen wunderschönen guten Abend. Ihr hört Luciferol, die rumänische Sendung hier auf der 95.8 bei Radio Z. Heute am Studio und in der Technik die Sabine. Ascultați Luciferol, emisiunea în limba română în seara aceasta cu Sabine, la tehnică și în fața microfonului. Două ore pline de muzică și voie bună. 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Este vorba despre Cleopatra Stratan cu La ușa mea. Wir fangen an mit Cleopatra Stratan. Man würde sie heutzutage als Kinderstar bezeichnen. In jungen Jahren ist sie schon sehr, sehr berühmt geworden und hat viele erfolgreiche Hits. Und einen Hit von ihr, den spielen wir heute, La ușa mea, an meiner Tür, hier auf der 95.8 bei Radio Z. Wenn ihr merkt, könnt ihr live ins Studio anrufen unter 4500 und 3x die 6. 4500 und 3x die 6. Sabine grüßt aus dem Studio. Musik.

Das ist der Hit, mit dem sie berühmt wurde. Giza, der Stadt, die Serra La Portiza. Giza, ich warte abends an meinem Tor auf dich. Giza ist eine Verniedlichung des Namens Giorgio, also Georg würde man sagen. Sehr, sehr erfolgreicher Song. Wir hören rein von Cleopatra Stratan. Dieses ist jetzt ein Remake.

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0: Kate Delore, rette mich hier bei Radio Z 95,8, den lokalen Leidenschaften. Einen wunderschönen guten Abend. Ich sitze hier live im Studio, so wie ich live am Freitag auf einem Panel gesessen habe bei Nürnberg Pop. Und die Kate hat mich angesprochen nach diesem Roundtable, den wir da hatten, hat mir eine CD in die Hand gedrückt und habe ich gedacht, das belohnen wir und das spielen wir. Und es ist ein sehr, sehr schöner Song geworden. Schaut mal nach Kate Delore. So wie der, geschrieben wie der DeLorean, nur ohne N am Ende. Diese Sendung heute ist eine ganz besondere Sendung, denn wir feiern eine der großartigsten Bands, die Nürnberg je hervorgebracht hat, und man kann es nicht glauben, sie wird 40 Jahre alt, feiert das am Samstag im Zentralcafé. Ein herzliches Willkommen an die Rocking Lafayettes, hallo!
1: Hallo.
2: Hallo! Guten Tag!
0: Und Sie haben es tatsächlich vollständig zu den lokalen Leidenschaften geschafft. Ich habe Gänsehaut auf dem Oberschenkel, merke ich gerade, weil ich das so großartig finde, dass ihr hier seid. Herzlichen Glückwunsch zum 40. Geburtstag. Wann genau ist das Datum für den Geburtstag?
1: Tja, das weiß ich tatsächlich nicht. Ich habe aber fast ein Foto zu fast dem Geburtstag gefunden. Es war eine Woche vorher war der Geburtstag quasi.
0: Ah, also.
1: Da war der erste Auftritt in einem Ort namens Fallschirm.
0: Im Fallschirm? Hier in Nürnberg oder wo?
1: Ja, das ist wie heißt es? Gostenhof? In der Denisstraße.
0: Ah ja.
1: War das ein Hinterzimmer in so einer Pilzeckkneipe.
0: Und damals noch nicht gentrifiziert?
1: Nee, noch nicht.
0: Kommt das alles noch? Ja, stellt euch mal kurz vor unseren Zuhörern und ZuhörerInnen da draußen, denn, mit Namen meinte ich. Also nicht, dass ihr euch hinstellen sollt, sondern erstmal mit Namen vorstellen, dass sie die nächste Stunde die Stimmen erkennen können.
1: Ach so. Wir sagen unseren Namen. Un, deux, trois, quatre.
3: Rockin' Lafayette!

0: Und ihr habt es mitbekommen, die Rocking Lafayette sind nicht nur vollzeitig gekommen, sondern sie haben auch alle Instrumente mitgebracht und werden euch hier nicht nur was von CD spielen, nicht nur was Digitales spielen, sondern auch noch eine Weltpremiere. Ein Rough Mix ist heute fertig geworden. Um kurz vor 18 Uhr habe ich noch gerade rechtzeitig die E-Mail bekommen. Und deshalb können wir uns euch heute eine Weltpremiere vorstellen. Spielt ihr die dann live am Samstag?
1: Selbstverständlich, auf jeden Fall.
0: Wie groß ist das Repertoire der Rocking Lafayette?
1: Höher als das Alter, auf jeden Fall.
0: Auch in Summe?
2: Höher als das Alter, ja. Auch aktuell noch. Es gibt natürlich, ich weiß gar nicht, 148 Songs, die wir mal so gespielt haben im Laufe der Zeit oder noch mehr.
3: Wie kommst du auf die genaue Zahl?
2: Ja, ich habe irgend sowas im Kopf. Ich habe irgendwo so eine Liste, wo die meisten davon draufstehen. Aber es gibt auch viele davon, die wir halt schon lange nicht mehr spielen. Tatsächlich gibt es aber ein paar Songs der ersten Stunde quasi, also der allerersten Stunde, einen, den wir immer noch spielen.
3: Welcher?
2: Long Blonde Hair.
3: Ach.
2: Das ist tatsächlich, beim ersten Gig haben wir den schon gespielt.
3: Im Fallschirm?
2: Im Fallschirm.
0: Gibt es überhaupt noch Karten für Samstag?
2: Bestimmt.
0: Also,
1: wir wissen es nicht, aber
2: doch, es gibt schon noch Karten.
0: Wo gibt's?
2: Auf jeden Fall, sonst wüssten wir es schon.
1: Ah, ja, okay.
0: Und einfach Rocking Lafayette jetzt suchen.
2: Es gibt
0: noch.
2: Auf der Seite vom, wie heißt es jetzt, Kunstkulturquartier, Künstlerhaus, K4.com. da gibt es auf der Seite, kann man gucken nach der Veranstaltung am 17.10. nächsten Samstag. Und im Zentralcafé Kaya spielen wir da und da gibt es auch einen Vorverkauf.
0: Ah ja, sehr gut.
2: Und ansonsten kann man gerne an die Abendkasse kommen, da kann man Geld hingeben und dann darf man reinmarschieren.
0: Ja, wenn man muss man genügend Geld haben oder?
2: Es kostet 18 Euro.
0: Ja, also das ist in Ordnung. Und es wird wahrscheinlich ein sehr langer Abend, eine sehr lange Nacht werden, oder?
2: Ja, also wir machen auf jeden Fall schöne zwei Sets und
0: hinterher noch auflegen?
2: Und nee, das tatsächlich nicht. Weil die Erfahrung bei den letzten solchen Feiern gezeigt hat, dass die Leute nachher dann genug gute Musik gehört haben.
0: Und K.O. sind wahrscheinlich auch vom Mittanzen und dann nur noch unter die Dusche wollen, weil sie so geschwitzt haben,
2: die
0: oder?
2: Wollen dann heim, ja.
0: Wird das wieder so eine Atmosphäre wie... Nein, machen wir es anders. Ihr habt jetzt einen Überblick über 40 Jahre. Wann war die Atmosphäre bei den Konzerten am besten?
1: Sagst du immer. Oder was?
2: Immer.
0: Immer, ja. Immer, okay.
1: Ist schon immer cool. Ja. Also tatsächlich sind wir jetzt sehr gespannt, weil wir noch nie im neuen Zentralcafé unten im Keller gespielt haben. Aber wir sind praktisch positiv gespannt und das wird bestimmt großartig. Natürlich haben wir unser letztes Jubiläum 30 Jahre noch im alten Zentralcafé oben gespielt und das war schon immer sehr einzigartig. Und wir werden aber an diese Tradition anknüpfen und diesen Spirit und Vibe in den Keller hinuntertragen.
2: Ja, wir geben uns auf jeden Fall Mühe, dass das klappt.
0: Im wahrsten Sinne Subkultur, die da stattfindet.
2: Auch wenn, noch nicht mal drin in dem...
0: Es ist auch relativ schwer zu finden. Es ist, man muss durch einen Nebeneingang und dann ist da eine kleine Tür, die ziemlich, also könnte auch...
2: Da geht's die Treppe runter, ne?
0: Das ist gleich durch einen Nebeneingang und dann ist da eine kleine Tür, die ziemlich, also könnte auch...
2: Da geht's die Treppe runter, ne? Das ist gleich, wenn man quasi da reingeht in den Hof.

0: die erste.
1: Willst du die nicht verraten?
2: Ich weiß nicht, welche Besonderheit ihr meint. Ja,
1: wir haben die besonderste Besonderheit.
3: Ja, die schönste Besonderheit überhaupt.
1: Also an dem Abend meinst du jetzt, ne?
3: Ja, natürlich.
2: Ich weiß nicht, was für dich die schönste ist.
3: Die verrate ich jetzt schon. Ja, ich freue mich schon natürlich. So drauf. Ja, wir spielen natürlich. Nämlich gleichzeitig mit zwei Schlagzeugen.
0: Nein.
3: Ja. Und das liebe ich.
0: Ist ja wie Genesis.
3: Ja. Ja, oder wie
1: James Brown.
0: James Brown auch, ja.
3: Oder Sons of Kemet. Sons of Kemet sind auch.
0: Ja, ja, genau, richtig.
2: Allman Brothers, ihr seid vielleicht Blady.
1: Der Witz ist aber ja, dass wir das nicht immer machen und auch nicht ab jetzt immer, sondern dass wir das jetzt zum zweiten Mal in unserer Geschichte machen.
0: Ach,
1: haben wir das schon mal gemacht vor.
3: Boah, das war 2008.
0: Im Fallschirm damals, beim zweiten Set. Und dann haben wir es nie wieder gemacht, weil es nicht funktioniert hat.
1: Doch, es war tatsächlich sehr lustig und hat Spaß gemacht. Die Schlagzeuger haben sogar an derselben Bassdrum gespielt, so gegenübersitzend.
0: Ach.
1: Das war im Babylon in Fürth.
0: Hä?
1: Wo wir sehr viele, sehr schöne Konzerte gespielt haben. Silvester, ja, genau. Die legendären Silvester-Gigs, die längsten Gigs, die jemals eine Band gespielt hat. Einmal an Silvester, wir haben immer angefangen, wenn die Knallerei vorbei war.
0: Ja.
1: Wir haben das 10 Jahre gemacht in Babylon, das war echt toll, toll. Und dann haben wir da oben im Schaufenster gespielt quasi. Wenn man vorbei lief, hat man schon gesehen, dass wir da stehen und spielen. Ja. Und gehört natürlich auch. Und wir haben da immer um 12:30 angefangen, wenn so die Leute von der Knallerei fertig waren und wieder reinkommen konnten. Und das Längste, was wir gespielt haben, war bis 10:30 Uhr früh. Wie wir das gemacht haben, weiß ich heute nicht mehr.
0: Das sind ja so alte Techno-Zeiten, sind das ja praktisch. Wo dann die ersten schon wieder kommen.
1: Ja, wir hatten auch sehr lange Pausen immer wieder dazwischen, muss man natürlich gestehen, weil sonst geht es gar nicht. Aber, ja.
0: Muss dann der Alkoholpegel erst wieder runter oder was ist das dann?
1: Oder wieder rauf.
2: Der muss beständig.
1: Oder immer hin und her. Apropos, ja.
0: Ich
1: muss mal hier einen Schluck Bier trinken. Mein Freund hat mir Bier aus Italien mitgebracht. Das heißt Angelo Poretti.
0: Ja, gibt es hier nicht wahrscheinlich zu kaufen, deshalb brauchen wir nicht. Es gibt auch andere Biermarken, wenn ihr die trinken will. Er hat es gerade mit sich selbst angestoßen.
1: Salute.
2: Prost.
1: Danke, Holger. Ich muss dem Holger danken, der hat früher bei uns Bass gespielt.
0: Ah ja.
3: Wollen wir eigentlich dieses Lied, das erste Lied dann spielen, das älteste von uns?
1: Das könnten wir spielen, ja.
4: Warte, ich muss mal eben hier.
1: Das können wir jetzt gleich spielen.
0: Wir nehmen das natürlich alles auch auf Video auf, deshalb muss ich dann immer die Kamera noch vorbereiten, bevor ihr hier loslegt. 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
1: Ein Stück von Johnny Powers. 40 Jahre lang spielen wir das.

0: Lange blonde Haare!
1: Und ich kann's immer noch!
0: Yeah!
2: Der Hammer!
3: Der Hammer!
2: Auch den Text.
4: Aus dem Stegreif oder immer wieder gespielt und deshalb.
1: Wir haben das eigentlich also fast durchgehend irgendwie. Irgendwann war schon mal ein bisschen Pause, aber es ist immer noch gut, das Lied.
4: Ja, naja, absolut. Geht total ab. Wenn ihr das live hören möchtet, dann müsst ihr.
1: 57 irgendwann, 58, ich weiß es gar nicht genau, muss ich nachgucken. Johnny Powers.
4: Ja.
1: Sehr schönes Lied.
4: Ja, ich wollte euch nicht unterbrechen im Redefluss. Ich wollte nur noch mal Werbung dafür machen, dass die Rocking Lafayette ihr 40-jähriges jetzt bin ich ganz raus. Okay, nochmal von vorne. The Rocking Lafayette feiern ihr 40-jähriges Jubiläum im Zentralcafé am Samstag hier in Nürnberg. Und Eintrittskarten gibt es im Vorverkauf übers Kuckuck. Kunstkulturquartier oder aber ihr googelt mal und findet das auf jeden Fall.
1: Zentralcafé.
4: Und ansonsten halt einfach abends vorbeikommen und mittanzen, mitfeiern. 40 Jahre Rocking Lafayette, großartige Möglichkeit, die Band mal in einer hochmodernen Umgebung zu sehen. Da kann man mal sehen, wie sich so Retro, ich hätte jetzt fast Rock gesagt, aber Psychobilly, ne?
3: Rock'n'Roll würde ich
4: Rock'n'Roll.
3: Sagen.
1: Rock'n'Roll, Rockabilly.
4: Ja.
2: Manchmal auch Psychobilly.
1: Bisschen was anderes mit dabei, bisschen Psychobilly ist auch mit drin.
4: Ja.
1: Ab und zu mal, ja.
4: Ja, immer.
1: Von allem ein bisschen was so. Wir sind ja nicht so puristisch veranlagt, dass wir das alles so wie ja viele Rock'n'Roll-Bands gibt, die das so 1:1 irgendwie spielen wollen, das Zeug. Und dass es so klingt wie auf der alten Platte, das ist ja nicht so unsere Idee. Wir wollen ja so ein bisschen unser eigenes Ding daraus machen.
4: Ist das dann jeden Abend so ein bisschen anders oder jedes Mal, wenn ihr spielt, ein bisschen anders? Je nachdem, kann ein Song, der manchmal sehr, sehr lustig klingt, auch sehr traurig werden?
1: Das würde ich jetzt nicht sagen. Also von der Intention bleibt es wahrscheinlich schon in der ähnlichen Richtung, aber es gibt doch tatsächlich ganz verschiedene Auftrittsmöglichkeiten, wo man spielen kann, wo die Stimmungen auch ganz verschieden sind und dann auch unsere Stimmung natürlich auch ein bisschen verschieden ist. Also auch so, wie die halt in der Veranstaltung so ist gerade. Und da kann schon mal ein Song viel, viel länger werden und irgendwo hin abdriften, wo er eigentlich gar nicht hingehört oder so, weil uns das gerade einfällt und einer damit anfängt und die anderen dann halt damit tun. Und dann wird es irgendwie schon mal ganz interessant manchmal. Und denkst du, wow, was haben wir denn jetzt gemacht?
4: Macht das dann besonders Spaß, wenn sowas passiert?
2: Wenn es klappt schon, ja. Also wenn es gut war.
1: Meistens klappt es.
2: Ja. Meistens klappt es,
4: ja. Ja, und fürs Publikum klappt es dann sowieso, denke ja. Ich. Also, dass da irgendwelche Leute irgendwas sehen, was nicht funktioniert. Wer war das? Miles Davis? War es Miles Davis, der gesagt hatte, wir müssen eigentlich nicht, also es geht gar nicht darum, zusammenzuspielen, sondern wenn irgendeiner irgendwo hingeht, ach, dann spiele ich da halt auch weiter, wo der hingeht. Ne? Ja, ja, ja, und dann wird es interessant.
2: Ja,
4: wenn so ein Verspieler irgendwo hinführt, wo man plötzlich ganz woanders landet.
1: Ja, so viel Verspieler gibt es ja bei uns gar nicht, weil wir ja eben so ein bisschen offen bleiben.
4: Mhm. Ja, ja.
1: Man kann auch ein bisschen anders spielen heute halt oder allgemein auch.
4: Ja.
1: Man muss ja nicht jedes Lied immer ganz genau gleich spielen. Also es ist nicht so auskomponiert und steht in Noten da und wir spielen jetzt genau, was da steht.
4: Ja. Ist das
2: es gibt auch so ein paar Setlists. Der Hannes, das hätte ich vorhin fast gerne schon gesagt, der Hannes hat früher mal Setlisten aus so kleinen auf Pappe Zettelchen, wo jeder Song hat eine eigene Pappe und das sind dann hohe, ja Gott, aber wir kriegen es nicht mehr mit. Früher hast du das im Proberaum stundenlang gemacht. Ja, schön, dass du das jetzt zu Hause machst. Auf jeden Fall, diese Zettelchen, die Stapel waren auf jeden Fall mal sehr hoch und am Ende ist dann sozusagen eine gelegte Setlist herausgekommen, die man dann auf den Kopierer legen konnte und kopieren konnte. Und das Endvom-Lied ist aber trotzdem auch, deswegen wird jeder Abend irgendwie ein bisschen anders. Wir halten es uns immer frei, uns auch mal von der Setlist zu entfernen. Das heißt, eine Setlist ist eigentlich keine Setlist, sondern eine Art Vorschlag, Anregung. Eine Anregung, genau. Und man entscheidet sich in der Regel mindestens bei jedem dritten Song komplett anders. Und genau.
4: Wie kommt das dann?
1: Der schreit wieder fertig, der schreit. Ja. Lass uns doch jetzt mal machen. Genau.
2: Hey, nein, ich jetzt Bock drauf. Und dann sagen entweder zwei, ja, oder und dann nein. geht's schnell. Oder einer sagt ja und einer sagt nein. Und dann,
5: Ja, ich hätte zum Beispiel Bock auf Too Late.
2: Ja, ja, ich auch. Ja, immer. Ja. Ich habe immer Bock auf Too Late.
4: Ja, so, yeah. Machen wir Too Late. Ja. 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Lass mich kurz die Werbung noch machen. Ja. Ihr hört Radio Z95,8, die lokalen Leidenschaften mit 40 Jahre The Rocking Lafayettes live dann am Samstag im Zentralcafé im Künstlerhaus. Karten gibt es noch im Vorverkauf oder an der Abendkasse für 18 Euro. Und jetzt live hier aus dem Studio der lokalen Leidenschaften The Rocking Lafayettes. Viel Spaß.
2: Lass dir Zeit, es dürfte zu spät sein.
1: Ja, ja, genau.

0: Hoppla!
1: Ah, Radio Z 95,8, ihr hört die lokalen Leidenschaften. Ich könnte den Rocking Lafayette live stundenlang zuhören. Moment, das kann ich. Und zwar, wenn ich am Samstag ins Zentralcafé gehe. Denn im Zentralcafé gibt es The Rocking Lafayette. Einen ganzen Abend am Samstag diese Woche. Geht vorbei. 18 Euro Eintritt, das ist doch günstig. Nicht 50 Euro, nicht 40 Euro, nicht 250, nicht 500 wie für Oasis, sondern nur für 18 Euro. 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The Rocking Lafayette hier bei uns live im Studio bei Radio Z. 95,8 in lokalen Leidenschaften. Ich bin so froh, dass wir eine ganze Stunde haben, denn sonst müssten wir jetzt schon wieder auf Wiedersehen sagen. Brauchen wir aber nicht. Wir können noch ein bisschen weitermachen in die Bandhistorie. Immerhin feiern wir 40 Jahre The Rocking Lafayette. Ihr seid first and foremost eine Live-Band. Aber wie sieht's aus mit Aufnahmen, mit CDs? Wann habt ihr euch zum ersten Mal entschieden, eine CD zu machen? Oder gab es damals überhaupt schon CDs, als ihr euch entschieden habt? Moment, 40 Jahre, das ist 86. Das 85 war, glaube ich, die Veröffentlichung. Da war ich auf der HiFi-Messe in Düsseldorf, da hatten sie den ersten CD-Spieler. Da stand tatsächlich eine Vinyl-Dual, hatte eine Vinyl-Version, die mit Wasser lief. Und Sony hatte den ersten CD-Spieler und die hatten drei CDs. Und da habe ich zum ersten Mal aber ohne Rauschen gehört und das war was ganz, ganz Besonderes. Hier rauscht im Hintergrund übrigens ab und zu mal der Verstärker von der Gitarre. Das ist heutzutage, ist das viel, viel besser. Also, heute will man es wieder Rauschen haben, heute will man wieder das Kratzen auf der Platte hören, um so authentisch wie möglich zu sein und authentisch sind The Rocking Lafayette, was mich zurückbringt auf eure Aufnahmen, Veröffentlichungen. Gibt es was für Sammler zu sammeln?
0: Durchaus, ja. Wir haben 780 Platten gemacht in der Zeit und 2694 CDs.
2: Fast.
1: Fast. Also zwei.
0: Nee, ich muss gestehen, es gibt eine Langspielplatte auf Vinyl, die wir 2014 nach nur 28 Jahren Bandgeschichte rausgebracht haben. Und dafür ist sie auch so richtig gut, finde ich, immer noch.
1: Ja. Gibt es da noch welche von? Oder sind die alle verkauft?
0: Jein, die CDs sind ausverkauft. Vielleicht gibt es es nochmal irgendwann, wissen wir noch nicht genau. Die LPs sind noch ein paar da, aber nicht mehr viele.
1: Und wahrscheinlich nur noch bis Samstag dann.
0: Naja, schauen wir mal. Die haben ja schon viele.
2: Aber. Wir waren dieses Jahr im Studio und haben ein neues Album aufgenommen.
1: Wuhu! Richtig. Was hat euch da hingetrieben? Also, dass man damit die große Kohle machen kann? Genau, ja, vermutlich nicht, oder?
0: Doch, das war die Idee. Wahnsinnig viel Geld.
1: Ach so, okay. Okay.
0: Ja, weil mit Platten verdient man heute sein Geld.
1: Mit CDs, ne? Genau. Apropos Platten. Vinyl oder CD? Wie werdet ihr die rausbringen?
0: Beides.
1: Wann?
0: Bald. Wir haben schon, die Aufnahmen sind schon im Kasten. Wir müssen jetzt noch final auswählen. Von manchen haben wir so zwei, drei Versionen, wo man nochmal überlegen muss, wo hat der Ferdi mehr Scheiße gebaut als der Simon oder ich? Vielleicht doch mehr. Und dann überlegen wir mal, weil wir haben alles live eingespielt.
1: Ja, muss natürlich, oder?
0: Komplett live, auch der Gesang, alles einfach. Das Einzige, was wir aus technischen Gründen ein bisschen hinterher noch machen müssen, sind Chorgesänge, die man so nicht gut live miteinander nochmal aufnehmen kann, weil dann zu viele Übersprechungen sind. Aber da wird auch nicht mehr drauf sein, als es live zu hören gibt.
1: Ja, und Moment, wo habt ihr das aufgenommen? Genau, das war die Frage.
0: Zu Hause, im Simon, seinem Studio. Rooney Road Recordings.
1: Wollte ich doch sagen.
0: In der Hohenstraße.
1: Müssen wir doch auf jeden Fall erwähnen. Wo anders hättet ihr das aufnehmen können? Ihr werdet ja...
3: Können schon, aber wir wollten.
1: Wollen, genau.
0: Wir wollten nie und das ist auch natürlich, da, wo wir dann, wenn aufnehmen wollten, ist es dann auch schon sehr teuer.
3: Das stimmt.
0: Da musst du dann also auch in ein anderes Land. Was? Hier ist es schwierig.
1: Wo hättest du gerne aufgenommen?
0: Ich hätte gern da aufgenommen, wo wir aufgenommen haben.
1: Ja, das ist schon klar.
0: Aber wenn nicht dann...
1: Sagen wir mal, da wäre jetzt gerade im Urlaub gewesen. Oder? Nein, das geht ja nicht.
0: Es gibt in England gibt es dieses Torag-Studio, was nicht schlecht ist für sowas, aber auch nicht genauso, wie ich das haben will. Dann gibt es in Spanien irgendwas, das weiß ich nicht mehr, wie das heißt. Und das andere, was die das dann so machen, wie ich das haben wollen würde, sind, glaube ich, alle in Amerika. Oder weißt du noch was anderes? Nö, vielleicht gibt es noch was in Köln oder Berlin irgendwo, aber ich weiß, ich kenne es nicht.
1: Hm. Und da, wir haben ja mit deinem Studio hier eigentlich die Top-Anlaufstelle, oder? Also da ist.
3: Also für gewisse Sachen auf jeden Fall.
1: Ja. Und für viel, man spürt die Atmosphäre in dem Studio, genau. Weil das ist schon was ganz Besonderes.
3: Man spürt sie, man riecht sie und manchmal hört man es auch.
0: Ja, wir sind ja auch zu Hause irgendwie. Ne? Also das ist halt da irgendwie auch schön, wenn man nicht woanders hin muss. Vielleicht ist es auch schön, wenn man woanders hin kann, aber es ist auch schön, wenn man zu Hause ist und auch selber weiß, okay, hier stelle ich das Mikrofon hin, weil das kenne ich einfach in- und auswendig und das andere passt aber da am besten. Und wir haben ja auch lauter altes Zeug, obwohl wir nicht mehr mit Tonbändern aufnehmen, was wir uns am Anfang überlegt hatten. Aber das haben wir dann doch nicht gemacht, weil die Bänder einfach wahnsinnig teuer sind und weil mit dem Equipment, mit dem wir aufnehmen, was der Simon da so stehen hat, an Sachen, die in den 40er Jahren auch schon genauso gebaut worden sind, zwar nicht so alt sind, aber teilweise so Vollversteiger und Geschichten und auch Mikrofone haben, die da sehr passend sind für sehr warmen Sound. Mhm. Und haben dann beschlossen, dass wir das, also Simon hat uns überzeugt davon, dass wir das im Computer so machen können, dass das niemand hört, ob das am Computer aufgenommen ist oder nicht.
1: Oder auf Band.
3: Und vor allem geht es leichter und schneller. Und wir haben ja, wollen uns nicht wieder 18 Jahre Zeit lassen bis zur nächsten Platte sozusagen. Deswegen habe ich gedacht, wir gehen den etwas einfacheren Weg einfach.
1: Ja, nee, ist ja auch völlig legitim. Und wenn die Fans was mit nach Hause nehmen können, das ist ja auch unheimlich wichtig. Und es ist doch schon ein schönes Zubrot. Und ihr spielt ja unheimlich viel eigentlich, ne? In ganz Deutschland und außerhalb von Deutschlands.
3: Manchmal,
0: ab und zu,
3: hin und wieder. Aber es ist auch da, man muss sich halt drum kümmern. Es ist schwierig, jemanden zu finden, der uns bucht, sozusagen. Weil mit Bookern hat man schon irgendwie manches probiert und manche Erfahrungen waren besser, manche schlechter. Aber es ist einfach, es ist schwer, wenn man nicht eine bestimmte Größe hat, jemanden zu finden, der das macht. Mhm. Und insofern kümmern wir uns eigentlich lieber selber drum und haben halt noch so den alten Weg, dass man sagt, man spielt sich irgendeine Stadt und irgendeinen Bereich und das ist natürlich sehr anstrengend, weil man da musst halt unter Umständen 10-mal hinfahren, bis du merkst, okay, geil, es kommen immer mehr Leute und es eröffnen halt einem irgendwie andere Möglichkeiten. Also es ist eher der langwierigere Weg, aber dafür kann man alles selber entscheiden, spiele ich da und spiele ich da überhaupt nochmal oder und das, hat alles seine Vor- und Nachteile.
1: Und die Leute kommen halt immer wieder, das heißt, das ist auch sehr sustainable, das heißt, wenn man einen Publikum hat,
0: da muss ich eine Werbeeinblendung machen.
1: Ja, los.
0: Es wäre schon toll, wenn wir jemanden finden würden, der sich ein bisschen um Konzerte kümmert und dafür Prozente kriegt. Da werden wir, also kann ich jetzt hier mal so hören jetzt Milliarden von Menschen over the world.
1: Ja, fast alle.
0: Fast alle hören Radio Z. Zumindest die hier wohnen.
1: Oder auch in
0: also der könnte, also wir wären offen dafür, dass jemand sich ein bisschen drum kümmert, was zu tun und auch mitverdient.
1: Eine großartige Band, die viel spielen will und sehr gerne die Leute zum Schwitzen bringt. The Rocking Lafayette, 40-jähriges Jubiläum. Das neue Album kommt dann demnächst. Wir haben eine Single hier und weil Radio Z wirklich so ein Formatradio ist, das immer die gleichen Sachen ansagen muss und immer die gleiche Musik spielen, müssen wir natürlich auch anteasern und spielen. Wir spielen das dann ganz am Ende zum Rausgehen, dass wir hier, ich weiß nicht, ob Philipp fertig wird mit seinem Vorproduzieren seiner Sendung. Aber ansonsten, wenn nicht, dann müssen wir ja schnell hier raus und deshalb spielen wir das dann ganz am Ende, die heute fertig geworden ist praktisch. Ich muss aufpassen, dass unser Computer nicht überhitzt, weil er noch warm ist, der Track. Der kommt noch aus dem Backofen.
2: Erst am Ende.
1: Erst am Ende.
2: Ich kann es endlich mal hören.
1: Ach so.
3: Du musst halt jetzt noch Geduld haben.
1: Ja, wir können auch jetzt hören. Wir sind ja kein Formatradio. Ich
0: wollte ja jetzt mal das andere Lied spielen, was ich dir auf
1: CD. Ja, Nummer 9. Auf der
0: das wäre nämlich jetzt eins von der Platte. Also wir waren ja noch nicht fertig eigentlich mit der Aussage von, was haben wir eigentlich für Tonträger veröffentlicht.
1: Ja.
0: Wir haben also vor unserer ersten Schallplatte und CD, die du ja auch bekommen hast hier, davor haben wir auch eine CD gemacht, auch selber gemacht. Die klingt noch nicht so schön, weil da haben wir noch geübt, wie das geht. Und da hat auch noch jemand anders Schlagzeug gespielt. Und da war auch noch der Arno Lang dabei von den Devil's Dandy Dogs, die ja allseits bekannt sind und unser Bassist auch dort mitspielt.
1: Moment, da steht jetzt hinten drauf, recorded live in June of 1969 oder 1909.
0: Ja. Ja, ist ein Spaß.
1: At Rooney Road Record Studios.
0: Genau.
3: Aber wann war es? 2006 oder was?
2: 2009.
1: 2009. Es steht hier 1909.
3: Ja, hat sich vertippt.
0: Ja, ja. Da habe ich mich vertippt.
3: Das passiert im Handels manchmal.
1: Das wird mal um ein Jahrhundert mal eben hier fallen.
2: Egal. Bin ich aber sehr gespannt, was jetzt kommt.
1: Das ist, ja, du hast ja Track Nummer.
0: Das ist ein Stück von Link Ray.
1: Ach. Ja, da hören wir jetzt rein. Ihr hört Radio Z95,8, die lokalen Leidenschaften. The Rocking Laffer jetzt hier bei uns die ganze Stunde im Studio live dann zu sehen auf der Bühne im Zentralcafé, im Kunstkulturquartier. Über die Seite des Kunstkulturquartiers könnt ihr auch die Tickets euch im Vorverkauf besorgen. Und wenn euch das gefällt und ansonsten an der Abendkasse für 18 Euro gibt es auch Tickets für einen ganzen Abend, ganz besondere Sachen. Wir haben schon angeteasert am Anfang, dass es auch das was Besonderes passieren wird da. Wir wissen und Gäste da sind oder so, aber da müssen wir jetzt mal knapp zweieinhalb Minuten drüber diskutieren, was denn jetzt verraten werden darf und was nicht. Viel Spaß hier mit Radio Z 95,8, die lokalen Leidenschaften. Luke Bruce heißt es von dem Album Gentle Mud von The Rocking Lafayettes.
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1: Jetzt weiß ich auch, von welchem Brewster gesprochen wurde im Titel. 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The Rocking Lafayette im Zentralcafé feiern 40 Jahre und wir haben gerade angeteasert, es gibt natürlich, wenn man so einen Geburtstag feiert wie 40 Jahre, dann gibt es alte Weggefährten, alte Ideen, neu aufgebraten an einem solchen speziellen Abend. Was erwartet die Leute da? Dürft ihr irgendetwas verraten?
2: Wir machen es einfach, ob wir dürfen oder nicht. Ja, also auf jeden Fall, jetzt gerade, vielleicht haben wir ja gerade was von der sozusagen nullten Platte oder was, wenn das ist andere die erste Platte, ist, ja. Ist das die nullte Platte.
3: Nee, es gibt Platte. Aber noch eine Minus 1 dann.
2: Minus 1, also je nachdem, okay. die Zeitrechnung ist halt so, wie wir das wollen.
3: Die erste tatsächlich, die es überhaupt gibt, Entschuldigung, wenn ich dich unterbreche, das ist ein Sampler, wo lauter fränkische Rock'n'Roll-Bands drauf sind. Da sind zwei Songs von uns drauf, aber da waren die zwei Jungs noch nicht dabei hier.
2: Da waren wir wahrscheinlich noch nicht auf der Welt, weil die 40 Jahre, die sind ja auch
4: also ich bin 43, auf der Welt. Ich war auf der Welt. Ich durfte
2: auf
4: nicht
2: der Welt.
3: Wir waren schon auf der Welt, ja genau. Und dann gibt es eine Aufnahme, da war noch ein anderer Bassist dabei, der hat mit so einem Akustik-E-Bass gespielt. Der Andy Dorn, der ist leider schon verstorben. Da haben wir auch auf seiner Beerdigungsfeier gespielt, vor nicht allzu langer Zeit. Und genau, und der Arno hat auch noch gesungen und das haben wir tatsächlich nicht im Rooney Road Recording Studio aufgenommen, weil es das noch nicht gab, sondern das haben wir bei mir zu Hause aufgenommen mit zwei Mikrofonen und einem Tonbandgerät, was jetzt im Studio steht. Und ohne das nachzumischen, weil auch nicht möglich und so, aber es klingt gar nicht so schlecht.
4: Ja. Und genannter Arno Lang wird vorbeikommen und ein, zwei Lieder zum
2: genau,
4: Besten.
2: Genau, am Samstag, 17.10. kommt unter anderem Arno Lang, bekannt aus Devil Dandy Dogs, wo der Ferdi auch ja mitspielt und
4: Folks Worst Nightmare.
2: Folks Worst Nightmare.
4: Seizures.
2: Eieiei, genau.
3: Wie heißt das andere? The Redemption Brothers.
4: Ach ja, stimmt, genau.
2: Ja, das andere, The Redemption Brothers, wo auch
3: der Holger mitspielt.
2: Genau.
3: Der früher auch, es gab eine Phase, The Rockin' Lafayette, wo der Arno und ich und der Holger gespielt haben.
2: Und wer kommt natürlich auch am 17.10.?
3: Der Holger.
2: Der Holger.
1: Holger. Werdet ihr das vorher proben, wenn die mit drauf kommen?
3: Ein bisschen.
4: Am Donnerstag.
3: Einmal kurz.
4: Am Donnerstag treffen wir uns.
3: Ja, genau.
4: Ja. Und es kommt ja noch der allererste Sänger noch, soweit ich das verstanden
3: genau,
4: habe.
3: Genau, ne? Das wollte ich jetzt auch noch sagen.
4: Erzähl doch mal.
3: Ja, der Eddie Taylor, der Sänger der allerersten Stunde, wird auch vorbeikommen und was zum Besten trällern. Hörer Zeisal.
1: Und jetzt musst du singen.
3: Jetzt
1: darfst.
3: Muss ich singen. Ja. Na gut, dann singe ich doch.
1: Oh ja. Was? Oh, Moment, da muss
2: so,
1: ich, so, muss ich so erst mal wieder...
2: Das gar nicht gemeint, aber...
1: Ja. Nee, nee. Hey, wir nehmen jeden Hinweis gerne zur Kenntnis. Moment, ich muss euch filmen, nicht mich. Okay, ihr hört Radio Z95,8, die lokalen Leidenschaften mit The Rocking Lafayette, 40 Jahre ja, Rocking Lafayette.
3: Wir können jetzt streiten öffentlich, was wir spielen wollen.
5: Wir können die Leute schon, was wir spielen.
3: Wir könnten entweder das I Love You spielen, das wäre dann auch auf der neuen Platte.
5: Hobbits.
3: Oder Gigi oder L'Heure Bleue. Du bist für Gigi? Also gut, dann spielen wir Gigi.

0: Gigi. Dankeschön.
1: 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Von Anfang an bis zum Ende alles im Zentralcafé.
2: Also bitte.
1: Alles bis zum, vom Anfang bis zum Ende. Das Ende, ja genau, richtig. Ein Ende ist nicht.
0: Ein Ende ist noch lange nicht in Sicht.
1: Ja, genau, zum Glück, oder? Gute handgemachte Musik darf nie zu Ende gehen, oder? Das ist
0: ja,
1: auch
0: ja,
1: eigentlich.
0: Ja. Ich wurde heute gefragt, wie das angelegt ist eigentlich und ob ich mir damals hätte vorstellen können, ob ich dass das so lang gehen kann. Da habe ich gesagt, ja.
1: Ja.
0: Das, so ist es angelegt, bis zum Ende jedes.
1: Liegt das auch daran, dass das universelle Musik ist, die immer und überall funktionieren kann?
0: Das ist auch eine schöne Geschichte dazu eigentlich. Ich habe, als ich die Idee hatte, also die Idee hatte ich ja schon relativ früh, ich habe spät das Gitarrespielen angefangen, dann hatte ich gleich diesen Auftritt und ohne dass ich eigentlich irgendwas konnte. 3 Lieder haben wir gespielt beim ersten Auftritt, beim zweiten dann in der Zappolinde gleich mit Rubin Rubel und Nitz Fetz haben wir gleich 5 Lieder gespielt. Und so ging es dann weiter. Und da habe ich sofort Blut gerochen und dachte, das, ich kann eigentlich nur das machen. Es hat aber dann noch einige Jahre gedauert, bis ich mich das getraut habe. Und dann habe ich gesagt, ja, ich möchte eine Band machen, die tatsächlich überall spielen kann. Und alle Kollegen und alle Musiker, die ich damals so kannte, die haben alle gesagt, das geht nicht, das gibt's nicht. Du musst dich entscheiden, was du machen willst. Entweder spielst du eine Hochzeitsband oder du machst eine Coverband, da kannst du Geld verdienen. Oder, damals war das zumindest noch so.
1: Ja.
0: Oder du musst dir irgendwas raussuchen und da musst du halt dann das machen. Dann habe ich gesagt, nee, ich mache das anders. Und so habe ich es gemacht und so machen wir das auch. Wir können überall spielen. Es ist wirklich ganz egal. Egal, wir spielen 18. Geburtstag, 80. Wir spielen auf einer Ausstellungseröffnung, wir spielen Konzert in einem Punkschuppen. Wir spielen zu einer Ausstellungseröffnung, wir spielen am Badentreffen akustisch, ganz leise irgendwo oder brachial laut auf großen Bühnen, auf dem Festival. Das ist ganz egal.
1: Im grauen Studio von Radio Z.
0: Im grauen Studio von Radio Z, nicht zum ersten Mal.
1: Ja, hervorragend. Und außer natürlich, sagen wir mal, ab 10. Etage ohne Aufzug.
3: Fünfeckturm.
0: Fünfeckturm, oh, da haben wir sehr oft gespielt. 7. Stock, Wendeltreppe. Und dann die Verstärker auftragen.
3: Oh, scheiße.
1: und den kleinen.
0: Da waren wir noch jung.
3: Ja, wer weiß, wie lang 10. Stock ohne. Noch würde ich es machen.
1: Ja, also wir haben jetzt am Wochenende, meine Frau und ich, auch ein Sofa hochgewuchtet, eine Etage. Es geht noch, auch im hohen Alter, noch, noch Sachen zu tragen. Für den Kleiderschrank werden wir jetzt aber jemanden anstellen. Das ist mir auch zu riskant. Also wenn das Ding nicht wieder richtig zusammengesetzt wird und so 3 Meter auf dich runterkrachen, während du daneben schläfst, das soll lieber jemand Professionelles machen. Dann vertraue ich mir selber nicht. Wem ich vertraue, ist euch natürlich. Wir können jetzt eine neue Platte erwarten. Wir können das Konzert erwarten, das am Samstag stattfindet. Wo kann man euch, wenn man sagt, oh Mensch, Samstag, da habe ich schon Theaterkarten in München.
0: Das ist natürlich sehr schlecht.
1: Ja.
0: Das Theater ist auch schlecht in München am Samstag.
3: Aber wir haben natürlich immer schon seit vielen Jahren spielen wir am 26.12. in der Kofferfabrik.
0: Ja. Wer die Weihnachtsschose satt hat und satt gegessen ist an dem zweiten Feiertag, der kann gerne auf unser Konzert in der Kofferfabrik kommen, zum Beispiel.
3: Und wer nie genug von Weihnachten kriegt, der kann auch kommen.
0: Der kann auch kommen.
3: Hat zwar nichts mit Weihnachten zu tun, aber
0: ja, doch, wir spielen schon auch Weihnachtslieder natürlich. Ganz viele.
1: Ja, ja. Also das Repertoire ist ja sehr groß. Gibt es Weihnachtskärtchen extra?
0: Nein.
1: Für die Setlist?
0: Aber wir haben da eine Kerze brennen und so.
1: Und dann?
0: Und das muss ja wohl reichen.
1: Welches Weihnachtslied? Santa Claus is coming to town? Oder was?
0: Ist das eine Lüge.
1: Ach so, schade.
0: Wir bezeichnen dann einfach alle unsere Lieder als Weihnachtslieder.
1: Kann man
0: die kann man auch als Osterlieder spielen.
1: Wie kann man eure Lieder wie kann man denen einen weihnachtlichen Anhauch geben?
2: Also nur durch die Ansage, das reicht. Das
1: du müsstest eigentlich nur so eine Triangel oder so, ne? Töckchen, genau, richtig.
2: Und so, sofort funktioniert es. Und sagst du, das Publikum Kerze. Nimmt mein Beckenspiel, was häufig ähnlich ist, dann auf einmal ganz anders wahr.
0: Und das ist glockig
1: quasi. Ja, glockig. Also 26.12. in der Kofferfabrik vormerken, falls ihr Theaterkarten in München habt für einen Samstag. da findet es im Kunstkultur
0: auch verschenken die Karten, weil das ja alles schlecht am Samstag in München, das weiß ich. Aus geheimer Quelle.
1: Hey, das ist aber jetzt hier andere Künstler dissen. Das kennen wir nur aus dem Rap.
0: Die Künstler können gar nichts dafür.
1: andere Gründe. Das Einzige, was mir gefehlt hat, muss ich sagen, heute an diesem Abend ist ein Schlagzeug-Solo. Oh. Gibt's das? Gibt's dann aber am Samstag?
2: Aber doppelt halt oder doppelt. Vierfach oder weil, ne, wir sind ja. Ich bin ja nicht allein.
3: Richtig, stimmt. Wir haben ja zwei Schlagzeuge am Samstag.
2: Ja, da könnt ihr was erleben.
0: Ey. Ja, da zwei geht's. Solos hören sogar.
1: Aber ja.
0: Ich freue mich so drauf, das wird super. Zwei Solos gleichzeitig am Ende.
1: Ja, damit sind wir leider schon am Ende. Wir hätten jetzt natürlich noch eine Stunde machen können, aber die haben wir nicht. Da kommt Neuland und wir wollen ja auch noch die Weltpremiere hören von dem neuen Song, den ihr aufgenommen habt. Wir machen weiter mit den lokalen Leidenschaften am Donnerstag, den 15.10. mit Lovers in Japan und Early Whitney, heißt der. Zwei Songs sind draußen von dem und wir freuen uns sehr, dass er hier ist. Wir haben ihn im Bandkarussell aufgenommen, das Ganze am Donnerstag. Diese Sendung wird wiederholt morgen um 13 Uhr auf www.radio-z.net und auf DAB+. Außerdem steht sie direkt nach dieser Ausstrahlung in der Radio Z Mediathek für eine Woche zur Verfügung. Ihr könnt sie euch also noch mehrfach anhören und das Mitsingen üben mit den Tracks, die hier gespielt worden sind, bis am Samstag dann das Konzert im Zentralcafé stattfindet. Plus very special guest bei The Rocking Lafayette, 40 Jahre. Und jetzt zum letzten Song. Worauf müssen wir besonders achten?
3: Auf den Bass natürlich.
0: Und auf die Gitarre.
1: Und Schlagzeug?
2: Oh, muss ich mir erst nochmal anhören.
1: Ihr hört es jetzt auch zum ersten so frisch, Mal.
3: Ja. Also zumindest, ich hab's noch nicht gehört, tatsächlich.
1: Ja. Ja, nach
0: bin sehr
1: uns.
0: Gespannt. Also du hast es einmal schon gehört.
3: Also beim Spielen, aber ja, da habe ich nie so.
1: Da. Aber da ändert sich doch nichts. Was macht der da schon dran noch technisch? Da muss er doch gar nichts dran. Wie lange hast du dran gesessen, um das noch zu Ende zu mischen?
2: Na, nicht zu Ende. Ich überhaupt, um irgendwas zu machen, dass man es vielleicht hier mitbringen kann. Viel Zeit war nicht. Also eine Stunde habe ich mich hingesetzt und dann. So muss es jetzt funktionieren.
1: Also für die Bootlegger da draußen, die Bootleg-Szenen von Radiosendungen, genau. Kommt jetzt nichts, den ihr wahrscheinlich so nie wieder irgendwo hören werdet.
0: Ja, das wäre toll, wenn sie mal ein Bootleg von uns machen würden.
1: Ja, ich habe ja jetzt zumindest Videos aufgenommen. Ne? Also das heißt, die kommen dann jetzt hoffentlich noch vor Samstag noch auf YouTube, dass wir da noch mal ein bisschen Werbung mitmachen können. Ich möchte mich sehr bedanken bei euch, dass ihr euch die Zeit genommen habt, für uns, unsere kleine Sendung Radio Z, die lokalen Leidenschaften vorbeizukommen. Ich wünsche euch viel Spaß. Wir sehen uns in 40 Jahren wieder hier in alter Frische.
2: Wir danken dir.
0: Ja, genau, danke. Ich wollte es zurückgeben. Dankeschön, dass wir hier sein durften wieder mal. Immer schön hier.
1: Das freut mich sehr. Jetzt viel Spaß mit den Rockin' Lafayette. 'Cause I want you.
0: Bis Samstag.
1: Weltpremiere.

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8: Aus dem Segment der Cargo Distribution, eines großen Vertriebs für Independent-Musik in Wuppertal. Und die haben eine ganze Reihe amerikanischer US-Indie-Labels und auch ein englisches, das wir uns heute anschauen. Aber mitunter kommt die Musik trotzdem aus der ganzen Welt, so wie hier aus Japan.

Wie immer, wenn man ein Spezialthema aussucht, dann stößt man auf Musik, die man sonst wahrscheinlich nicht wahrnehmen würde oder nicht so im Vordergrund sehen würde. So wie hier von Haruomi Hosono aus Japan. Ayurveda hieß der Track, es gibt ein neues Album und erschienen ist es bei einem dieser Labels aus dem Cargo-Katalog, den ich hier vorstellen möchte. Vor kurzem Ghostly International. Ghostly International gehört zur Secretly Group und der Künstler Haruomi Hosono ist auch unser Ältester in dieser Sendung Neuland. Mit auf die 80 Jahre geht er zu und der hat in den 1970ern das Yellow Magic Orchestra mitbegründet. Er ist für die japanische Rockmusik, für die japanischsprachige Rockmusik einer der Wegbereiter. Er hat auch früh mit Elektronik experimentiert und ist auch einer der Synthesizer-Tüftler aus dieser Zeit. Und im Hip-Hop, da haben ihn viele auch entdeckt später. Also Mac DeMarco zum Beispiel und andere sind von ihm auch beeinflusst. Und deswegen genießt er schon in Kreisen, wo man gar nicht so direkt dran denken würde, heute wieder eine Bedeutung. Oder genießt einen Ruf mit bestimmten Alben, die er damals schon aufgenommen hat. Das ist also ein neues und das ist ja mal spannend, wenn Legenden von einst sich zurückmelden und mit der heutigen Technik produzieren oder im heutigen Zeitgeist. Schönes Album, Haruomi Hosono, erschienen bei Ghostly International.

Was die so bei Ghostly machen, erzähle ich später noch. Es gibt nämlich mittlerweile eine Firma oben drüber, die heißt Secretly Canadian. Das ist eine Gruppe durch einen Zusammenschluss mehrerer Labels. Und die haben so unter anderem unter den Geschäftsführern Chris Swanson und Darius van Armon, die kommen vom Label Jack Jaguar. Und das schauen wir uns dann allerdings in der Mitte der Sendung nochmal an, wenn es um dieses Label dann auch geht.

Was die alle, fast alle eint, diese Plattenfirmen, die ich hier vorstelle, ist, dass sie von MusikerInnen tatsächlich selbst gegründet wurden. Und das ist so für den Auswahlfokus, wen man unter Vertrag nimmt, wen man eine Chance gibt, nicht unerheblich. Wir haben ja als Kriterium bei den sogenannten Major-Plattenfirmen oft, dass die sie verwalten oder die bei ihnen arbeiten, Angestellte sind, also Managementverträge haben, dass sie eben nicht selbst die InhaberInnen der Firmen sind und dass sie das oft auch als Trittbrett benutzen, um dann zu einer anderen Firma zu wechseln. Also sehr ausgeprägt ist das zum Beispiel bei der Bertelsmann Music Group, wo einschlägige Stellen, die direkt mit der Musik zu tun haben, also zum Beispiel als MitarbeiterIn im A&R, Artist and Repertoire Bereich oder in der Promotion oder im Marketing, nur ausschließlich besetzt werden mit Leuten, die nachweisen können, dass sie BWL studiert haben. Das ist natürlich so eine Sache, die sich dann letztendlich auch meistens im Umgang mit den Produkten, teilweise schon bei der Gestaltung der Platten, niederschlägt. Als Major Labels definiert man ja heute die vier großen, die so aus Fusionen hervorgegangen sind, also die Bertelsmann Music Group, Warner Music Group, Sony Entertainment und die Universal Music Group. Im Gegensatz dazu die Indies. Indies hatten so ihre große Gründungswelle meistens in den 80er Jahren, aber zu der Zeit damals gab es lange noch nicht diese weltumspannenden Großkonzerne wie heute. Umgekehrt sind viele Independent-Firmen inzwischen auch geschluckt worden von Majors oder sie haben Anteile verkauft an Majors. Und im Zuge der Digitalisierung operieren auch manche Firmen, was die digitalen Rechte, also die Verwertungsrechte für Streaming-Dienste betrifft, dann mit so Semi-Majors, also allen voran mit The Orchard, einem Digitalvertrieb, der wiederum eigentlich zum Sony-Konzern gehört. Was man jetzt auch nicht so direkt sagen kann, ist, dass unbedingt Plattenfirmen, die Indie-Musik rausbringen, automatisch die bessere oder moralisch hochwertigere Musik veröffentlichen würden als Majors. Zumindest sehe ich das so. Aber was man natürlich schon oft feststellen kann, ist, dass der Grad an Authentizität, zu dem sich Artists entfalten können, bei Indies erheblich höher ist. Bei Majors ist es allerdings so, dass sie manchmal einfach mehr Geld bezuschusst bekommen, um ihre künstlerischen Visionen zu entfalten und dann mehr im Budget haben, um verschiedene Projekte zu verwirklichen, also um sich mehr InstrumentalistInnen leisten zu können. Oder natürlich auch eine effektvollere Kampagne, mit der ihre Musik auch mehr durchdringt in der Öffentlichkeit. So, das als Vorrede und jetzt kommen wir zum nächsten Independent-Label. Das haben gegründet der Sänger und die Bassistin der Gruppe Superchunk in New Jersey. Superchunk veröffentlichen auch selbst ihre eigenen Platten bis heute auf ihrem eigenen Label. Das war einer der Zwecke, zu dem sie es gegründet haben, heißt Merge, also M-R-G-E, Merge Records. Mit der Bassistin Laura Balance habe ich mal ein langes Interview geführt und es ist so, dass sie zwar oft das

0: diesem Genre unter Vertrag ist. Zum Beispiel war das für Holly Cook aus der Reggae- und Dub-Musik der Fall. Zum Beispiel ist das aktuell für die Ibibio Sound Machine, die so verspulten Afro-Funk machen, der Fall. Und da ja, spreizen sie das Roaster immer wieder. Jetzt gibt es eine Künstlerin, Dawn Richard, die vor sehr langer Zeit sogar mal in den deutschen Charts war im Rahmen einer Castinggruppe und die dann eine Solokarriere eingeschlagen hat und 10 Jahre lang nur auf dem amerikanischen Markt damit reüssierte, bis sie zu Merge gewechselt ist. Und dann hat die Presse sie auch hierzulande sehr gelobt für ihr letztes Album. Jetzt hat sie wieder eines draußen, es beschäftigt sich mit New Orleans, ist auf der anderen Seite sehr elektronisch, versucht aber die Traditionen des Carnival in New Orleans, also das Mardi Gras und der Identitäten der verschiedenen Bevölkerungsgruppen dort und auch ihrer eigenen, sie hat einen haitianischen Elternteil zum Beispiel, versucht das alles mit zu verwursten in eine zusammenhängende Geschichte. Aber dieses Konzeptalbum ist hinsichtlich der Lyrics nicht so ganz klar. Teilweise versteht man die nicht oder sie wirken ein bisschen belanglos. Musikalisch finde ich es auch durchwachsen. Schon interessant, nicht rundherum gelungen. Es gibt viele sehr geschickt eingebaute Samples, die aber mitnichten originell sind. Man könnte vieles sagen über Creole Culture. Ich spiele jetzt mal einen Song mit recht verschrobenen Beats, der auf jeden Fall mal in Neuland laufen muss, weil er Neuland betritt.
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Teenage Fanclub, erschienen in der vergangenen Woche auf Merge Records in New Jersey bei Laura Balance von Superchunk, die das gegründet hat. Gucken wir durch ein paar andere Veröffentlichungen, die ebenfalls auf der Gitarre basieren. Aus den vergangenen Wochen zum Beispiel Eleanor Moss, und sie ist eine Singer-Songwriterin, die so den Folk zupft und sehr bedächtig, sehr meditativ, in sich ruhend, auch beim Merge unter Vertrag.

Aus Wales kommt eine Gruppe, die momentan auch auf Tour geht, in Deutschland auch spielen wird, The Tubs. Hier ist ein Album Ende Juni auf Merge Records erschienen, das ist sehr beschwingt.

noch ein Indie-Rock-Quartett, die Imperial Teen. Nicht allzu bekannt hierzulande, wurde auch hier gar nicht so groß promoted. Im Sommer erschienen, die Platte heißt All Over You.

Die Ibibio Sound Machine sind eine Afro-Funk-Formation. Und das passt jetzt wiederum gar nicht zur Labelfarbe. Kleine Überraschung. Man muss eben dran glauben, dass man manchmal auch Plattenverträge bei Firmen bekommt, die gar nicht das machen, sonst was man selber macht. So, also in diesem Fall die Ibibio Sound Machine, die macht so ein, auf diesem Album würde ich sagen, so ein Global Fusion Pop. Ursprünglich beruhend aber auf Highlife und Afrofunk aus Ghana und Nigeria.

0: Merge Records sind auch der Labelpartner in den USA für ein deutsches, für ein Berliner Label mit großer Relevanz für den Weltmarkt, nämlich City Slang. City Slang arbeiten über den großen Teich hinweg mit anderen Firmen zusammen, um die Musik dort auch ans Publikum zu bringen, also zum Beispiel mit Arts and Crafts in Kanada und eben auch mit Merge Records in den USA. Und natürlich ist da auch ein Genrefeld eben Americana und Lamb Chop, Kurt Wagner und Lamb Chop. Das stand ja mal für die Verbindung von Country und Soul. Dann kam Lo-Fi Elektro-Gefrickel dazu und die aktuelle Platte ist überwiegend mit Chorgesang und ganz traditionellen Instrumenten eingespielt. Das klingt sehr ruhig, das klingt auch ein bisschen rustikal, teilweise schroff, mitunter auch so zurückgezogen. Also man kann sich das irgendwie in einer Waldhütte vorstellen. Das Album ist erschienen im August. Es ist auch keine besonders sommerliche Musik, eher herbstlich. Dann spielen wir es jetzt, Punching the Clown. Und Merge macht auch hin und wieder interessante Wiederveröffentlichungen, zum Beispiel von She and Him. Da gibt es jetzt ein altes Album, Volume 1 hieß das, auf purpurfarbenem Vinyl. Zu hören sind M. Ward, mittlerweile auf einem ganz anderen Label, an der Gitarre und Zoe Deschanel an Ukulele und Klavier. Und sie singt auch, sie sind das Duo She and Him und wir hören den Song I Thought I Saw Your Face Today, mit dem sie ihre Tour angekündigt haben nach langer Zeit. Da waren sie im Late-Night-Fernsehen in den USA bei Jimmy Kimmel, ein wichtiger Tastemaker, der mit den Bands, die bei ihm auftreten, auch immer wieder denen ein Millionenpublikum bietet. Hier erstmal Lamb Chop und danach She and Him.
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Captured Tracks heißt hier das Label und Mike Snipe hat das im Jahr 2008 in Brooklyn gegründet. Hier veröffentlichten schon Becca Mankari, Juan Walters und die Lemon Twigs. Mike Sniper, der Labelgründer selbst, ist ein Post-Punker, ein Multi-Instrumentalist. Captured Tracks heißt das Label. Entdeckt hat er den Singer-Songwriter Sam Burton, 35, wohnhaft in Kalifornien. Dessen dritte LP wird Ende des Monats erscheinen. Ich habe sie noch nicht vorliegen, aber als Kostprobe hörten wir daraus das wunderschöne I'm a Stranger aus Fairweather Friend, so wird die Platte heißen. Sam Burton. Wie die anderen Labels auch, ist das in Deutschland im Vertrieb von Cargo. Cargo ist eine kleine Firma in Wuppertal und hat sich Anfang des Jahres zusammengeschlossen mit Indigo, auch einem namhaften Indie-Vertrieb. Und die digitale Vertriebssparte, also die das dann in die Streaming-Dienste bringt, wenn die Labels nicht selbst die Möglichkeit haben, heißt 375. Also heißt das Ganze, die ganze Firma Cargo Indigo 375 Media.

Kommen wir als nächstes zu einer Veröffentlichung vom vergangenen Freitag. Die Rechtsanwältin Danielle Ponder hat sich hauptberuflich bisher mit Strafrecht auseinandergesetzt, unter anderem. Und sie ist jetzt inzwischen über 40 und hat ihr zweites Album vorliegen. Das erste ist in der Pandemie erschienen und hatte vornehmlich noch Liebessongs. Von denen hat sie, wie sie sagt, eigentlich jetzt die Nase voll und genug geschrieben. Sie vertraut auch gar nicht mehr darauf, noch den richtigen Traummann zu finden und finde das alles überbewertet und sinnlos. Aber sie steckt ihre Energie jetzt in die Soul-Musik. Soul mit Einflüssen aus der Elektronik, aus dem Punk, aus dem Hip-Hop, aus dem R&B. Und das, was da rausgekommen ist, heißt Everything Has Changed. Das ist autobiografisch gemeint. Und daraus hören wir den Titelsong und danach auch einen Kommentar von ihr dazu. Danielle Ponder.

0: Soweit Danielle Ponder, erschienen auf dem Label Dead Oceans. Das wiederum ist auch Teil der Secretly Canadian Group, um dann auf das Thema der Sendung zu kommen. Also Labels, die hier über Cargo Distribution auf den Markt kommen. Ja, manche, viel Musik sogar aus den USA, bekommen wir hier überhaupt nicht mit, weil sie eben hier gar keinen Vertrieb hat und das hier einfach niemand zu einem bezahlbaren Preis in die Läden bringt, ob jetzt online oder im tatsächlichen Geschäft. Danielle Ponder äußert sich über ihre Platte vom vergangenen Freitag, Everything Has Changed. Nein, vor allem, sie äußert sich auch über ihre Biografie und das, was sie vorher gemacht hat.
1: I had for years been trying to leave the office. Like in my head, I'm like, I'm gonna leave next year, I'm gonna leave the following year. 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One, I met Chris Doritis, who was a DJ at KCRW, and he really changed the trajectory for me. He introduced me to so many different people. And one of those people that he introduced me to was Q-Tip. And Q-Tip said to me, you're going to be rewarded for all of the work that you've done as a public defender and in the nonprofit world. Your music career is going to be the reward. And I was like, whoa, yeah, I've spent 20 years as an activist. 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And I think it is okay. I can give myself permission to now focus on, you know, my calling. And then my brother just made it so, my brother, who's been like an entrepreneur all of his life, he said to me, what is the worst that happens? You go back to being a lawyer. And because he's got that entrepreneur mindset, he just didn't get it. He didn't even get what the big deal was. He's like, I don't get it. Like, you do this, if it doesn't work out, just go back to working.
0: Danielle Ponder über ihren Schritt in die Selbstständigkeit. Vorher hatte sie ganz andere Tätigkeiten, aber sie war jeweils in irgendeiner Form angestellt und scheute diesen Moment tatsächlich, Unternehmerin zu sein, was man als Singer-Songwriterin ja auch irgendwie ist. Sie sagte, im Kopf habe ich das Büro seit Jahren verlassen. Ich dachte immer, nächstes Jahr werde ich aufhören, übernächstes spätestens. Doch ich hatte viel Angst, viel Sorge, wie ich dann meine Rechnungen bezahlen soll. Ein Moment, der da was änderte, war, ein Radio-DJ hat mich mit Q-Tip, also Q-Tip, dem Rapper von A Tribe Called Quest, bekannt gemacht. Und Q-Tip meinte zu mir, du wirst für all die Arbeit belohnt werden, die du als Pflichtstrafverteidigerin und im gemeinnützigen Bereich geleistet hast. Deine Musikkarriere wird dann die Belohnung sein. Und so gesehen dachte ich, wow, stimmt. Ich war 20 Jahre lang Aktivistin. Ich habe als Sozialarbeiterin Geflüchtete betreut. Ich war Lehrerin in Afrika. Ich war Pflichtverteidigerin. Und dann dachte ich, ja, es ist okay. Ich darf mir jetzt erlauben, mich auf meine Berufung zu konzentrieren. Mein Bruder brachte auch noch seinen Teil dazu bei und er ist selbst Unternehmer gewesen, sein Leben lang schon, und meinte, was ist denn das Schlimmste, was dir passieren kann? Das Schlimmste wäre, dass du eben wieder zurückgehst in den Beruf als Rechtsanwältin und wieder dort arbeitest. Für ihn war das also gar kein Problem. Er hat gar nicht verstanden, was an diesem Schritt eine so große Sache sein soll, dass ich jetzt Musikerin werde. Soweit Danielle Ponder. Ihr Album finde ich so halb gelungen, Everything Has Changed, aber gerade dieser Soul-Song, dieses Titelstück, wunderschön. Erschienen bei Dead Oceans und das, wie gesagt, ist Teil einer Labelgruppe. Machen wir weiter mit dem nächsten Label. Dinosaur Jr. sind da drauf bei Jack Jaguar. Kleiner Ausschnitt aus deren aktuellen Album. Das ist nicht brandaktuell, das kam schon Ende August raus.

Also noch eins von den Labels, wo wieder die Stromgitarre regiert. Jack Jaguar, gegründet von Darius Van Armand in den 90er Jahren im US-Staat Indiana. Das Label wird gerade 30. Geschäftspartner wurde dann Chris Swanson. Die Brüder Swanson, die hatten da schon ein anderes Label. Und dieses hier, also Jack Jaguar, brachte zum Beispiel Bon Iver heraus, Julie Doiron, eine Saxophonistin, Keyboarderin, Lila Isis, es pushte Angel Olsen in die Charts. Also auch viele Frauen dann im Laufe der Zeit auf dem Label. Eine besondere Entdeckung im R&B-Bereich Jamila Woods. Und heute gehört die Firma zur Secretly Canadian Group, ist aber im Grunde ein Singer-Songwriter-Label geblieben. Eine der Konstanten dort auch ist Sharon Van Etten. Ja, die hat dort viele Platten veröffentlicht. Und die Mutterfirma sozusagen, Secretly, die hat auch ein feines Programm. Da hat zum Beispiel im Sommer die Neo-Soul-Künstlerin Baby Rose ihr Album herausgebracht, Journalism. Oh, Entschuldigung, da habe ich mich jetzt gerade verklickt. Aber jetzt.

Shabazz Palaces, das ist ein alternativer Frickel-Elektro-Hip-Hop. Und da wird nächste Woche das Album dazu erscheinen. Das ist bei der Plattenfirma Sub Pop. Und man würde gar nicht glauben, dass das eigentlich eine Grunge-Firma ist, die dann aber dieses Projekt veröffentlicht. Vor 40 Jahren in Seattle auf dem Höhepunkt der Grunge-Welle gegründet. Seit den 90er Jahren gehört die knappe Hälfte der Anteile der Warner Music Group. Also es ist kein waschechtes Indie-Label mehr, sondern eher ein Semi-Major. Bruce Pavitt, der eine der beiden Gründer, hatte mit Kassettenbeilagen für Musikzeitschriften gestartet und auch ein Buch über die Band Nirvana geschrieben. Und die hat wiederum dem anderen Gründer, Jonathan Poneman, zugeschrieben, er hätte das Wort Grunge mal erfunden. Und auf Sub Pop gibt es auch eine aktuelle Platte von Sarah Cahoon, die wir jetzt hören. Und wo sie den Verlust ihres besten Freundes, ihres Hundes und ihres Vaters verarbeitet. Vielleicht eine Platte für Bärbel Bas, wer weiß. Sarah Cahoon mit I've Missed You All These Years. Hier geht's jetzt Strictly Vinyl weiter mit Late Night Soul und mit Terrence.

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3: An diesem Wochenende ist es soweit. Am Samstag, den 10. Oktober ab 19 Uhr in der Kulturfabrik Roth findet er statt. Der 20. Frankenslam, die fränkische Meisterschaft im Poetry Slam. Veranstaltet wird das Ganze vom Kulturschock e.V. und ich freue mich, dass ich Oliver Walter vom Kulturschock e.V. jetzt im Zoom-Interview habe. Grüße dich.
4: Hi Chris, freue mich auch mal wieder bei dir im Radio zu sein.
3: Kulturschockverein kennen wahrscheinlich schon viele, vielleicht nur ganz kurz. Ihr habt ganz viel mit Poetry Slam zu tun.
4: Das ist richtig. Mit Poetry Slam ging auch alles los. Das ist das, wofür der Kulturschockverein wahrscheinlich in Franken bekannt ist. Inzwischen machen wir auch durchaus andere Formate mit PowerPoint-Karaoke, Stand-Up-Comedy. Aber tatsächlich ist Poetry Slam schon das, was wir am meisten machen.
3: Und der Kulturschockverein veranstaltet seit Anfang an den Frankenslam. Das ist ja die fränkische Meisterschaft im Poetry Slam. Und soweit ich weiß, auch hier im Süden die erste derartige Poetry Slam Meisterschaft überhaupt gewesen, oder?
4: Also es ist tatsächlich, soweit ich weiß, die älteste Regionalmeisterschaft im Poetry Slam im deutschsprachigen Raum überhaupt. Und früher war es auch eine Wandermeisterschaft, das heißt, wurde von ganz verschiedenen Veranstaltern ausgetragen, mal in Schweinfurt, mal in Bamberg und so weiter. Und jetzt erst die letzten Jahre, eigentlich seit Corona, hat es irgendwie niemand mehr so richtig machen wollen. Seitdem ist es eigentlich konstant im Kulturschockverein verblieben, muss aber für die Zukunft auch nicht auf ewig so sein. Wäre auch eigentlich ganz schön, wenn man diese Tradition der Wandermeisterschaft irgendwann auch mal wieder ein bisschen aufleben lässt.
3: Ist natürlich auch immer eine Organisations- und Kostenfrage, denn ihr müsst da ganz viel Arbeit und Aktivismus auch reinstecken, dass das funktioniert. Und natürlich verursacht das auch Kosten. Man muss die Halle mieten, man hat die Technik und. Ich sage nur Ticketverkauf und vieles mehr. Du hast schon gesagt, die Poetry Slams in Franken haben sozusagen sich für die erste Meisterschaft damals entschieden, diese Regionalmeisterschaft. Gibt es jetzt gerade mehr fränkische Poetry Slams als vor Corona oder sind es weniger oder ist es gleich geblieben ungefähr?
4: Also es ist schon ein bisschen weniger geworden, beziehungsweise haben wir auch immer noch einen niedrigeren Rhythmus. Also vor Corona waren ja die meisten Slams tatsächlich monatlich. Da sind wir bei vielen Slams noch nicht wieder drauf zurückgekehrt. Man merkt diese Zäsur von Corona schon immer noch so ein bisschen, ja.
3: Wie ist das denn mit den anderen Slams? Wie funktioniert das für die fränkische Meisterschaft? Sprich also, wie habt ihr ein System gefunden, dass ihr sagt, alle sind damit glücklich, Poetinnen und Poeten zu schicken oder wir müssen ganz knallhart aussortieren, weil wir können keine 20 Leute auf die Bühne stellen?
4: Also tatsächlich gab es da vor ein paar Jahren dann so eine kleine Neuregelung, die damals Michel Jakob noch mit angestoßen hat, dass alle Veranstaltenden in Franken, egal wie viele Slams sie haben, egal wie lange sie veranstalten, mitentscheiden dürfen und jede Person kann bis zu 3 SlammerInnen nominieren und dann zählen wir aus und die mit den meisten Stimmen sind dann auch dabei. Plus natürlich bei Stimmengleichstand muss dann immer das Los entscheiden. Aber das hat sich eigentlich so als fairste Variante eigentlich so herausgestellt.
3: Gab es denn viele Lose dieses Jahr?
4: Ja, tatsächlich. Weil doch auch, wenn man sich das Niveau insgesamt anschaut, ist es relativ auf einem Level. Das heißt, wir hatten sehr, sehr viele Leute mit gleicher Stimmzahl und mussten dann tatsächlich da auch knallhart entscheiden. Also entscheiden lassen sozusagen durch den Zufallstreffer. Und ja, ist halt leider so, ist auch immer ein bisschen böse, gefällt einem auch immer nicht so gut. Andererseits zeigt es die hohe Qualität, die wir hier in Franken im Bereich Poetry Slam auch in die Breite haben, dass es halt nicht immer die exakt selben 10 Leute auf der Bühne sind, sondern dass die Poetry Slam-Szene in Franken einfach inzwischen auch um einiges vielfältiger ist und breiter aufgestellt.
3: Da bin ich jetzt richtig gespannt, denn ihr habt das Line-Up noch nicht so richtig verraten für die Kulturfabrik in Roth am 10. Oktober für den 20. Frankenslam. Wie sieht das denn aus? Wie viele Poetinnen und Poeten stehen auf der Bühne und was gibt's außenrum?
4: Also 10 Poetinnen stehen auf der Bühne. Ich glaube, inzwischen müssten wir es auch auf Instagram und so weiter veröffentlicht haben, das Line-Up. Hoffe ich mal sehr. Und ja, man muss sagen, es ist tatsächlich jetzt beim 20. Franken Slam das nominell mit Abstand höchst bewertete Line-up, das wir jemals hatten. Klar gab es früher auch viele Slam-Legenden auf der Bühne. Ich denke da zum Beispiel an den Frankenslam X, den 10. Frankenslam im Opernhaus, wo dann auch Legenden wie Christian Ritter, Pauline Füg nochmal auf der Bühne standen, Thomas Schmidt und so weiter. Aber wir haben diesmal wirklich von den Titeln her das mit Abstand krasseste Line-up aller Zeiten. Wir haben nicht nur die Titelverteidigerin Naya Ditt, wir haben auch den bayerischen Meister Felix Hufnagel, wir haben die frisch gebackene deutschsprachige Meisterin Silvia Brunner, wir haben ehemalige U20 Meister, Meisterinnen oder Yannick Ambrusitz war auch schon deutschsprachiger Trizemeister, ich glaube in Bochum war das, wo er im finalen Stechen der letzten drei unter mehr als 100 StarterInnen stand. Also wir haben da unglaubliche Titel-Power dieses Mal am Start und trotzdem sind auch die Menschen ohne Titel, die antreten, auch unglaublich gut und jederzeit in der Lage, den Titel zu gewinnen. Also es wird spannend.
3: Jetzt noch ganz kurz zum Rahmenprogramm. Gibt es sozusagen ein Opferlamm oder wie wird das Ganze ablaufen in diesem Jahr inklusive Musik und DJing?
4: Genau, wir haben dieses Jahr ein musikalisches Feature mit Nika aus Augsburg, die großartige Musik macht und haben uns dieses Jahr mal dafür entschieden, da auch mit Musik, mit Singer-Songwriterin an den Start zu gehen in der Kulturfabrik und freuen uns auch darauf, dass sie uns begleitet. Sie war jetzt schon öfter bei regulären Slams dabei und kam da immer sehr gut an, hat uns auch begeistert musikalisch und dann dachten wir uns, okay, wenn wir da immer PoetInnen nominieren, die sich bei den normalen Slams hervorgetan haben, dann zu fragen Slam, warum nicht auch bei den Features mal so verfahren und jemanden, der übers Jahr öfter auch schon bei Slams gefeatured hat als Musikfeature, dann eben auch zum Frankenslam einladen.
3: Wenn wir uns das Line-up nochmal so kurz angucken, gibt es denn eigentlich in Franken nicht so viele Teams oder habt ihr gesagt, nee, Teams jetzt nicht dieses Jahr oder wie ist das?
4: Also der Frankenslam war ja schon immer eine Einzelmeisterschaft und genug Teams für einen Teamwettbewerb haben wir dann in Franken doch wieder nicht. Ja, von daher, es war schon immer ein Einzelwettbewerb mit Einzelantreten, PoetInnen und von daher, Teamwettbewerb wäre mal spannend. Ich bin ein großer Fan des Teamwettbewerbs, aber wie gesagt, da bräuchten wir schon 5, 6 Teams und die haben wir in Franken zumindest aktuell leider nicht. Aber wäre auch mal spannend, das als zweiten Wettbewerb zu machen, müsste dann aber an einem anderen Tag sein. Und ja, dann wird es auch schon wieder kompliziert, teuer, bisschen unübersichtlich. Von daher bleiben wir wahrscheinlich erstmal beim Konzept der Einzelmeisterschaft.
3: Dann gucken wir uns nochmal die Poetinnen und Poeten so einzeln an. Ich habe jetzt auch gerade nochmal auf eurer Instagram-Seite geguckt. Da steht vor 18 Stunden gepostet, ganz frisch. Ein paar Namen habe ich da schon stehen. Natürlich Naya Ditt, das ist die amtierende fränkische Meisterin, die ja auch viele Jahre im U20-Bereich unterwegs war und da mehrfach fränkische Meisterin geworden ist. Was hat sich denn so bei ihr verändert? Kannst du ein bisschen was zu ihr sagen?
4: Ja, naja, hat gerade im letzten Jahr, glaube ich, so alles abgerissen. Bayerische U20-Meisterin, deutschsprachige U20-Meisterin, Nürnberger Stadtmeisterin, fränkische Meisterin. Und ja, hat eben doch ihren ganz eigenen Stil, der auch entsprechend überzeugt. Und das, glaube ich, ist auch wichtig für gerade junge PoetInnen, ihren eigenen Stil zu finden, mit dem sie dann auch sich also im Gedächtnis haften bleiben. Und das ist, glaube ich, gerade den U20-Leuten sehr, sehr gut gelungen, die jetzt auch beim Frankenslam am Start sind. Und da muss man sagen, da wird einfach fantastische U20-Arbeit in Franken gemacht, gerade die Mock Pauline Füg. Und wir versuchen das jetzt stärker als früher eben auch in den U20-Bereich mit überzunehmen und da auch Auftrittsmöglichkeiten zu bieten. Und bisher gelingt das ziemlich gut. Und deswegen haben wir eben auch ein sehr gut gespicktes Frankenslam-Line-up mit ehemaligen U20-Leuten, was die Sache wirklich sehr, sehr interessant macht.
3: Und natürlich ist es toll, dass die U20-Leute in Sachen Poetry am Start bleiben, also sagen, das ist nicht irgendwie so eine Phase, da habe ich mal so getextet, sondern wirklich sagen, das ist wichtig, das ist eine tolle Sache, auf die Bühne zu gehen, mit Texten Leute zu begeistern etc.
4: Genau, also ich finde, das ist ja auch völlig legitim, wenn jemand sagt, das war meine Phase und das hat mir irgendwie gut getan und habe ich es mal ausprobiert und dann wieder gelassen. Ist ja keiner verpflichtet, wenn man da einmal mitmacht, dann für alle Zeiten sich ja zu verpflichten mit Blutschwur. Von daher ist das auch völlig legitim, aber gerade die Leute, die jetzt aus dem U20-Bereich dann eben auch U20 gewechselt sind, die sind gekommen, um zu bleiben, glaube ich. Das ist auch eine entsprechend hohe Qualität und auch entsprechende Auftrittsvolumen, also Leute, die das als mehr vielleicht sogar sehen als nur ein reines Hobby.
5: Und wir hören rein in den Gewinnertext aus dem vergangenen Jahr der amtierenden fränkischen Meisterin Naya Ditt. Hier kommt er.
6: Hi, es ist sehr schön, dass ich nochmal darf. Ich dachte, nachdem ich euch vorhin fast ein bisschen kritisiert habe, das will ich natürlich nicht, aber es wirkt immer so ein bisschen so, brauche ich jetzt ein bisschen eure Hilfe. Und zwar, kennt ihr das Spiel Siedler von Catan? Oh, da war sogar ein Nein. Also, ich sag mal so, es ist ein schönes Familienspiel, ist ein bisschen wie Monopoly. Einer weint am Ende. Meistens ich. Ich dachte, vielleicht kann ich da so eine Situation erzählen und dann könnt ihr mir vielleicht auch sagen, ob ich da so ein bisschen überreagiert habe. Man soll sich ja auch selber reflektieren im Leben. Genau, also nochmal zur Erklärung, man muss am Anfang direkt Felder aussuchen, bevor das Spiel überhaupt losgeht. Da verbringt man erstmal eine halbe Stunde damit zu überlegen und Felder auszusuchen. Auch da ist die Stimmung dann schon nicht mehr so gut. Ich habe mir auf jeden Fall eins ausgesucht und war schon so, oh ja, und das läuft richtig und ja, und dann habe ich so ein quasi wie so ein Monopol auf Erz und das läuft alles und ich habe den Sieg schon vor mir gesehen. Es geht aber leider reihum. Mein Bruder war auch vor mir dran. Ja, da ging es mir schon mal nicht so gut, aber das Einzige, was mich dann in der Situation eigentlich noch wütender machen kann, ist, wenn dann jemand neben mir steht und sagt, aber naja, ist doch eigentlich alles nur ein Spiel. Da werde ich jetzt ehrlich gesagt auch jetzt wieder so ein bisschen, ich würde mich einmal kurz beruhigen gehen, sorry. Happy! Aber ich bin kein verkackter Sonnenschein. 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

0: 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Das ist kein großes Ego oder Gottkomplex. Ihr nennt es alle selbstverliebt, doch Self-Love ist der neue Trend. Ja, und vielleicht ist es das, was ich eigentlich will. Ein bisschen Liebe. Das, was in mir drin das schreit. Warum muss ich immer die Beste sein? Weil du sonst nichts hast, was dich besonders macht. Ein kleines Stimmchen flüstert leise, was sich wirklich in mir quält. Doch ich gehe wieder glücklich oder tu zumindest so selbstverliebt auf meinem Wege und ich lebe und erlebe, was das heißt, für etwas streben. Nicht, weil ich das dringend brauche, sondern weil ich das so mag. Das stärkt ganz einfach nur mein Ego, gibt mir schriftlich auf Papier, dass ich was Besonderes bin. Ach, wie du dich bemühst, mein Kind. Hast dich noch nie mal fest im Arm gehalten, irrst herum und kriegst schon Sorgenfalten. Sorgenfalten? Was erlaubst du dir da gerade eigentlich? Ich verstehe deine Worte nicht und ich will auch gar nicht. Ich versuch doch selbst noch zu begreifen, wie das alles funktioniert, so mit dem Reifen, was ich machen kann, damit ich liebe. Wäre da nicht dieser Ehrgeiz, diese Triebe, wenn ich nicht immer zu gewinnen müsste? Wenn ich nicht immer nur so stark sein müsste? Wenn ich mich einfach mal im Arm halten dürfte? Wenn nicht alles so verwirren würde? Weil du dich selber gar nicht magst. Weil du selber gar nichts hast, was dich besonders macht. Weil du immer denkst, dass du die Beste seist, obwohl du es selber nicht begreifst. Weil. Wäre so gerne mal ein Sonnenschein. Ich will nicht mehr die Beste sein. Müssen. Will ein kleineres Ego, eins, das nicht so fragil ist, dass ich immer so laut schrei. In mir schreit etwas. Es ist klein, gerade mal 3 und ein bisschen gescheit, ein bisschen frech, ein bisschen leise und wenn sie größer wird, wird sie verzweifeln. Denn irgendwann ist nicht mehr klar, ob sie wirklich besser ist. Wann ist was ein Spiel und wann fällt's ins Gewicht? Woher weiß sie, dass sie was Besonderes ist, wenn es nicht auf einer Liste steht? Also kämpft sie mutig weiter. Und ist dabei meistens heiter und ihr Ego kräftigt sich, ist beim Siedlern Bösewicht, also wag es nicht, an ihr zu zweifeln. Denn zu sagen, das ist nur ein Spiel, das ist doch feige. Atme ein, atme aus, der Gedanke zieht vorbei, atme ein, atme aus, ich bin endlich wieder frei. Wie schön wäre es, zu sein. Und gesehen zu werden, besonders zu sein, ohne besonders zu werden. Wenn ich groß bin, dann will ich mich selber lieb haben. Dankeschön.
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0: Ihr hört den Stoffwechsel. Wir sind im Gespräch mit Oliver Walter vom Kulturschockverein. Es geht um den Frankenslam, die fränkische Meisterschaft im Poetry Slam, die an diesem Samstag, den 10. Oktober, zum 20. Mal stattfindet und diesmal in der Kulturfabrik in Roth ausgetragen wird.
1: Felix Hufnagel steht im Programm, soweit ich mich erinnere, aus Erlangen, oder?
2: Genau. Und amtierender bayerischer Meister. Auch sehr spannend, hat mich eigentlich fast ein bisschen überrascht, weil nicht wegen der Qualität, die finde ich bei ihm genial, bin ein großer Fan von ihm, sondern es ist inzwischen bei Meisterschaften, habe ich manchmal den Eindruck so, dass sehr häufig ernste, bedeutungsschwangere Texte gewinnen und er macht halt sehr witzige Texte, die deswegen ja trotzdem eine Message haben. Aber ich hatte immer so ein bisschen den Eindruck, dass das die letzten Jahre nicht mehr so funktioniert hat, dass du irgendeinen Titel gewinnst mit lustigen Texten, hat er definitiv widerlegt, diese These von mir. Und umso gespannter darf man sein, wie es dann eben jetzt beim Frankenslam für ihn laufen wird, nachdem er den Bayernslam gerockt hat.
1: Silvia Brunner.
2: Ja, Silvia, ehemalige Vorstandskollegin, die bei uns auch aktiv mitgearbeitet hat und für uns ja immer noch den Poetry Slam Forchheim moderiert, die jetzt dann tatsächlich erst nachgerückt ist. Das ist eigentlich eine sehr witzige Geschichte. Erst gerade so noch durch Ausfall eines Poeten nachgerückt zu den deutschsprachigen Meisterschaften und dann hat sie das Ding halt mal gewonnen und ist jetzt deutschsprachige Meisterin. Und seitdem habe ich sie auch noch nicht wiedergesehen. Ich glaube, da ist sehr viel auf sie eingestürzt. Und ich hoffe, dass sie das einfach soweit verarbeitet hat und relativ entspannt, trotzdem ohne großen Druck, dahin kommt. Das sehe ich ja schon so ein bisschen als Gefahr für die drei, die wir bisher besprochen haben. Alle drei haben schon große Titel gewonnen, dass man dann vielleicht denkt, jetzt muss ich aber auch beim Frankenslam reisen. Dabei weiß man ja, jeder Slam ist anders und das Publikum ist immer wieder anders drauf. Startreihenfolge, pipapo. Es gibt so viele Dinge, die drüber entscheiden, wie ein Abend läuft. Von daher hoffe ich einfach, dass die alle drei sich nicht zu viel Druck machen und dass auch Silvia das jetzt nach diesem großen Titelgewinn einfach jetzt hier die nächste kleine regionale Meisterschaft einfach auch schön genießen kann in Roth.
1: Und dann sind wir bei Laura Selina.
2: Ja, Laura Selina, ja fast ein Heimspiel, also in Bamberg, gerade wohnhaft fürs Studium, aber eigentlich aus Georgensbünd. War auch, glaube ich, schon mal bei mir in Roth auf der Bühne oder davor unter Michel noch, bin ich mir jetzt nicht sicher. Und ja, großartige Poetin, die auch für uns in Poetry Slam Bayreuth moderiert. Also man sieht, Moderation, Auftreten, das geht da schon auch sehr häufig so ineinander über. Und von daher auch schön, dass wir da eben auch die Unterstützung haben und dass sie jetzt auch wieder, sie war schon mehrmals beim Frankenslam, auch dieses Mal wieder nominiert ist.
1: Dann sind wir bei Lilian Alin.
2: Ja, auch eine tolle Poetin, die seit ein paar Jahren am Start ist, die aber auch für jeden Mist zu haben ist und auch schon bei PowerPoint-Karaoke mit am Start war und dort gerockt hat und deren Texte ich auch sehr mag und anscheinend nicht nur ich, denn immerhin wurde sie ja hier auch von den Slam-MasterInnen der Region nominiert. Hat jetzt noch keine Titel, ebenso wie Laura Selina, muss ja auch nicht sein, gerade. Das ist ja das Spannende, dass ein Titel ja nur sagt, was du bisher geleistet hast und nichts drüber, was du jetzt aktuell abliefern kannst. Und auch sie war schon mehrfach beim Frankenslam am Start und da bin ich auch einfach gespannt, was kommt. Ich kenne von ihr sehr ernste Texte, ich kenne von ihr totalen Nonsens. Also ich bin sehr gespannt, was sie so als Wundertüte auch ein bisschen thematisch, inhaltlich uns auf die Bühne stellen wird.
1: Und dann sind wir bei Dominik Hopp.
2: Ja, Dominik ist tatsächlich für mich auch ein sehr, sehr spannender Poet, der jetzt auch selber veranstaltet, da im tiefsten Oberfranken und deswegen manchmal weite Anfahrtswege hat und den ich weniger oft auf der Bühne habe, als ich ihn gerne auf der Bühne hätte, der einfach auch ein bisschen andere Sachen macht. Also ein bisschen anderen Stil, als man sonst kennt, ein bisschen weg vom Mainstream, manchmal schon fast abgespaced, manchmal auch sehr, sehr witzig, manchmal auch ernst, aber immer so ein bisschen anders als das, was man kennt. Und ich finde, sowas bereichert einfach unglaublich. Und ich glaube, er war damit auch schon im finalen Stechen beim Frankenslam vor ein paar Jahren. Also durchaus auch ein sehr erfolgreicher Poet, wo man gespannt sein darf, was da noch weiter kommt und mit was für Texten er, nachdem er auch schon einige beim Frankenslam verbraten hat. Das ist so ein Problem, was ich selbst kenne. Ich war ja 9-mal in Folge, wahrscheinlich öfter als jeder andere beim Frankenslam am Start. Dass man schon schauen muss, was hat man eigentlich noch an Texten offen? Da bin ich bei Dominik auch gespannt. Ja, Jen Sommer, auch eine großartige Poetin aus der Region, mit der ich erst vor kurzem beim 20 Jahre Poetry Slam Fürth wieder auf der Bühne stand, in der Kofferfabrik. Auch immer eine sehr nette Person mit sehr interessanten Texten, mit klaren Botschaften und Messages, die vielleicht nicht immer bei jedem gut ankommen, weil manche dann lieber sowas Mainstreamiges hören. Aber ich finde es immer sehr gut, wenn man Menschen zum Nachdenken bringt. Und das, finde ich, gelingt ihr sehr gut. Und da bin ich mal gespannt, was sie uns da jetzt auch mit auf die Bühne bringt.
1: Und dann sind wir bei Freier Hönk.
2: Ja, Freier Hönk. Das ist jetzt so das, was für mich auch sehr spannend ist. Ich glaube tatsächlich, ich habe sie vielleicht ein, zwei Mal gesehen. Ich glaube, ich habe noch gar nicht von ihr live einen Text performt gehört und bin von daher umso gespannter, sie jetzt hier auch zu erleben. Also das ist auch das Spannende, dass der Frankenslam eben auch mir nochmal Leute präsentiert, die ich jetzt so gut noch gar nicht kenne, die sich aber bei entsprechend vielen Slam-MasterInnen und Veranstaltenden so in Erinnerung gebracht haben, dass die sie für den Franken-Slam nominieren. Und umso gespannter bin ich, das ist auch so Freier, glaube ich, aus dem U20-Bereich auch gerade erst so mit draußen, was sie uns da auf die Bühne legen wird, was da alles möglich ist, da kann man dann auch nur gespannt sein. Und ich bin sehr gespannt drauf.
1: Und dann sind wir bei einem alten Bekannten, Yannick Noah Ambrosetz.
2: Genau, bei Yannick ist es eigentlich unfassbar, dass er den Franken-Slam noch nicht gewonnen hat. Er war ja letztes Jahr ganz knapp dran. Da hatten wir wirklich eine XO-Entscheidung, dass die Jury nochmal mit den Einsen und Zweien sich zwischen den zwei FinalistInnen entscheiden mussten und auch diese Abstimmung dann unfassbar knapp ausging. Und naja, dann eben wirklich mit so einem Hauch wirklich in dieser spannenden XO-Entscheidung sich gegen Yannick durchsetzen konnte. Und deswegen bin ich auch sehr gespannt, was er jetzt noch an Texten hat. Habe ihn vor kurzem erst wieder auf der Bühne erlebt beim Jubiläum des Poetry Slam Schweinfurt. Also du merkst, es gibt gerade überall Jubiläen irgendwie. Der Poetry Slam in Franken kam anscheinend vor 20 Jahren so richtig ins Rollen. Und deswegen gibt es jetzt überall 20 Jahre oder 20. Veranstaltungen wie bei uns. Und da habe ich Yannick erst wieder auf der Bühne erlebt, wo er auch sehr abgerissen hat und sehr überzeugt hat mit Texten, die nachdenklich und witzig zugleich sind oftmals. Das mag ich auch so sehr an ihm. Und er hat ja im U20-Bereich auch schon alles gewonnen, was man gewinnen kann. Und auch U20, wie gesagt, war er schon ganz oben mit dabei als Vizemeister. Und umso gespannter. Also er gehört für mich definitiv auch zum engsten Favoritenkreis, wobei ich eben finde, das ist bei Slam immer so mit Auslosung und so weiter. Jede dieser 10 Personen kann gewinnen. Und trotzdem habe ich Yannick schon sehr weit oben auf meinem Zettel.
1: Eine Poetin haben wir noch für den Frankenslam, Nele Peetz.
2: Genau. Nele vom Poetry Slam Schweinfurt nominiert, hat mich da sozusagen abgelöst. Ich wurde früher von Poetry Slam Schweinfurt geschickt, jetzt wo ich moderiere, eben nicht mehr. Und Nele finde ich auch sehr spannend. Sie hat sich ja dann beim Bayern Slam Halbfinale in Ansbach auch gleich mal durchgesetzt. Es war, glaube ich, ihre erste Teilnahme in einer Meisterschaft überhaupt und hat es dann gleich mal ins Finale nach Regensburg geschafft. Also durchaus eine Poetin, von der man auch einiges erwarten darf, ohne dass sie so furchtbar viel jetzt auf allen Bühnen Frankens schon unterwegs war. Und das finde ich eben auch spannend, wenn der Frankenslam vielleicht auch so ein bisschen zum Sprungbrett werden kann, dass andere Veranstaltende eben auch hier mal PoetInnen entdecken, die man auf der eigenen Bühne noch gar nicht so häufig hatte. Und dann feststellt, ups, da ist ja eine enorme Qualität da. Da kann ich aber mal gespannt sein, was mir da geliefert wird. Und ja, nachdem sie sich eben da auch problemlos ins Bayern-Slam-Finale geslammt hat, ist auch da alles möglich. Also, wie gesagt, dieses Line-up hat 10 Leute, die allesamt den Titel auch gewinnen können.
1: Die 20. Meisterschaft im Poetry Slam, der 20. Franken Slam, dieser Samstag, 10. Oktober in der Kulturfabrik Rot. Es gibt noch Tickets und es ist ab 19:30 Uhr Einlass. Ich denke mal, um 20 Uhr wird es losgehen, moderiert vom traditionellen Moderationsduo Oliver Walter und Jasmin Hams. Genau.
2: Genau, wir sind so traditionell, dass wir das jetzt schon zum zweiten Mal machen. Davor war es ja noch immer Michel und ja, zur Uhrzeit nochmal. Es gab da wohl ein Hin und Her auf den Sachen. Du hast vorhin selber gesagt, los geht's um 19 Uhr. Jetzt hast du gesagt, 19:30 Einlass, 20 Uhr Beginn. Wir sind auf 19 Uhr Beginn, werden aber wegen der nicht ganz einheitlich kommunizierten Uhrzeiten ein paar Minuten später anfangen, wahrscheinlich gegen 19:15. Also ich gehe davon aus, dass die Kulturfabrik ab 18:30 schon Einlass machen wird.
1: Ich habe schon gesagt, es gibt noch Tickets. Was kosten die Tickets? Wie kommen die Leute am besten ran? Und können die auch einfach spontan am Abend an der Abendkasse auftauchen?
2: Auf jeden Fall. Also Tickets gibt es für 18 Euro regulär und natürlich ermäßigt entsprechend ein bisschen günstiger. Kulturschock-Mitglieder kriegen nochmal einen größeren Rabatt. Von daher gerne noch vorbeikommen oder sich die Karten jetzt noch sichern. Auf der Seite der Kulturfabrik kommt man zum Ticketlink. Und ansonsten wird es auch noch Abendkasse auf jeden Fall geben. Die Kulturfabrik hat ja sehr, sehr viel Platz. Von daher wäre es erstaunlich, wenn wir jetzt im Vorfeld schon ausverkauft wären. Und gerne spontan auch noch an der Abendkasse vorbeikommen. Aber dran denken, Beginn offiziell jetzt 19 Uhr, also am besten spätestens 18:30 da sein.
1: Vielleicht ganz kurz noch zu den Rahmenbedingungen für die Poetinnen und Poeten. Wie viel Zeit gibt's und wer wird bewerten?
2: So, wir haben das Zeitlimit jetzt inzwischen auch beim Franken-Slam auf 7 Minuten geändert, weil wenn jeder reguläre Slam in Franken 7 Minuten Zeitlimit hat, ist das für uns einfach logisch, dass das dann auch für den Franken-Slam gelten sollte, dass die Leute nicht noch anfangen müssen, Texte zu kürzen oder irgendetwas in der Art. Wir werden wieder mit der Wettbewerbsleitung, Talia Klenk und Manfred Manger werden das übernehmen, dann eine Jury aus dem Publikum auswählen, frei nach dem Motto, Kunst kann man nicht bewerten, wir machen es trotzdem, dürfen die Leute dann da wieder ran und natürlich ein bisschen ernsthafter als beim normalen Slam, wo es eigentlich egal ist, wer gewinnt, wo man sagen kann, ach, du gibst da mal eine 3, weil dir das Thema einfach nicht gefallen hat, völlig okay. Das wird hier natürlich ein bisschen anders auch gebrieft im Vorfeld, weil bei einer Meisterschaft geht es natürlich schon um ein bisschen was. Und da muss die Jury auch ein bisschen ernsthafter arbeiten als beim normalen Slam. Aber es wird trotzdem eine Jury aus dem Publikum sein, die dann dort abstimmt. Und im Fall der Fälle, so wie es letztes Jahr war, ich hoffe mal, wir haben dieses Jahr nicht wieder so einen Nervenkrimi, dann eben auch per XO-Entscheidung zur Not entscheiden muss, wer gewinnt oder nicht.
1: Oliver Walter war das zum 20. Franken-Slam an diesem Samstag, den 10. Oktober in der Kulturfabrik in Roth.

0: Eine preisgekrönte Graphic Novel ist das Buch Hardcore von Stjepanka Gislova. Das Werk ist autobiografisch, eine Liebesgeschichte und künstlerische Selbstvergewisserung zugleich. Ich habe dieses Buch gelesen und möchte es euch heute vorstellen. Denn heute startet die Buchmesse in Frankfurt am Main und da das diesjährige Gastland Tschechien ist, passt es ganz gut, dass auch dieses Buch von dort kommt. In der Graphic Novel Hardcore von Stjepanka Gislova gibt es einen kleinen Vorspann, eine Vorrede. In dieser wendet sich die Erzählerin direkt an ihre Leserinnen, durchbricht also die vierte Wand und stellt eines klar: Dies ist eine Liebesgeschichte. Und dann ist in der Sprechblase der Wortteil Liebes durchgestrichen und hinten über eine Trennung ergänzt. Es ist also eine Liebesgeschichte und eine Geschichte über eine Trennung. Und dann geht's los. Sehr humorvoll wird das Mädchen skizziert, das verunsichert von den Erwartungen der Gesellschaft auf der Suche nach der wahren Liebe ist. Mit der Darstellung von Tagebucheinträgen erfahren wir, wie wohl ein perfekter Partner sein könnte und auch, welche Jungs aus der Klasse aus welchen Gründen nicht in Frage kommen. Wir begleiten ein Mädchen im Prag der 90er und Nullerjahre in einer Gesellschaft, die prüde und verschlossen ist. Und alle Ratschläge aus dem Pendant zu Bravo und auch wie sie ihre Klassenkameradinnen wahrnimmt, erwecken in ihr den Eindruck, als ob das nicht so zu ihr passen würde. Als ob sie anders sei und eigentlich doch auch nur dazugehören will. Ein Muster wird schnell klar. Stjepanka verliebt sich immer nur so lange, bis sie die Person ihres Begehrens erreicht hat. Dann zieht sie sich schnell zurück und ihre Gefühle erlöschen. Und auch wenn sie auf die Suche geht nach den Ursachen für dieses Verhalten, das sie so gerne hinter sich lassen würde, einfach ist es nicht. Immer wieder findet sich etwas, warum die neue Flamme doch nicht mehr die neue Flamme ist. Ganz grundsätzlich kämpft die junge Stjepanka mit Zugehörigkeit. Entweder fühlt sie sich nicht zugehörig, kann mit typischen Mädchensachen nichts anfangen und spielt lieber Pokémon und mit Schwertern, aber die Jungs lassen sie auch nicht mitmachen. Als sie fragt, ob sie auch mal mit dem Gameboy spielen darf, bekommt sie gesagt, das sei ein Gameboy und kein Gamegirl. Und als sie doch endlich jemanden findet, wo sie denkt, dass sie gern bleiben würde, wird sie von diesem Jungen, Michael, zurückgewiesen. In einigen Teilen entfernt die Erzählerin sich vom Autobiografischen. Zum Beispiel folgen wir in einem Teil eben diesem Michael, der als Mann in einer Gesellschaft mit ihren Erwartungen aufwächst und sich im von ihm erwarteten Rollenbild auch nicht wiederfinden kann und der ähnlich wie Stjepanka große Schwierigkeiten hat, sich zu binden. Darin ähneln sie sich und daran scheitert ihre gegenseitige Anziehung auch immer wieder. Doch woher kommt so etwas? Im Einzelnen wird das insbesondere in Stjepankas Lebensgeschichte noch von einem Erlebnis aus ihrer Kindheit geprägt. Im Allgemeinen gibt es zum Beispiel die Bindungstheorie nach John Bowlby und Mary Ainsworth, die im Buch aufgegriffen wird. In diesem Teil und auch wenn Begriffe wie Limerenz, magisches Denken und Traumabindung eingeführt werden, gibt es Anklänge an die lustig informativen Graphic Novels von Liv Strömquist, die mit ihren Werken von Der Ursprung der Welt bis Ich fühl's nicht bekannt wurde. Doch Stjepanka Gislova ist nochmal anders. Zwar greift sie im erwähnten Teil auf ähnliche Techniken zurück wie Strömquist, wenn sie einen theoretischen Unterbau für das von ihr Erzählte schaffen will, aber es ist eben nur der Unterbau und nicht die ganze Story. Vielmehr ist der Fokus bei Stjepanka Gislova in erster Linie auf der persönlichen Ebene. Das Autobiografische steht im Vordergrund und wird durch die Abschnitte über das Leben anderer Menschen und den theoretischen Unterbau ergänzt. Hardcore wird übrigens im ersten Wortteil geschrieben wie das englische Wort für Herz. In diesem Buch geht es um viele Facetten dessen, was dem Wort Liebe oft zugeschrieben wird und dabei geht es nicht nur romantisch zu, sondern bewegt sich auch auf die tiefen Abgründe menschlichen Handelns zu und darüber hinaus mit allen Folgen, die das für die betroffenen Personen hat. Stjepanka Gislova hat damit nicht nur ein berührendes Werk über ihr Leben geschaffen, sondern sie ermutigt ihre LeserInnen auch dazu, sich mit ihrem eigenen Leben auseinanderzusetzen, in sich hineinzufühlen und sich auch zu fragen, zu trauen, ob manche Sachen echt so selbstverständlich sind, wie sie scheinen oder was vielleicht auch dahinter liegen mag. Dabei entwickelt die Autorin in ihren Zeichnungen einen eigenen Stil. Die Bilder sind weitestgehend graublau und rot gehalten und die Farbgebung bzw. Schwerpunktsetzung der jeweils überwiegenden Farbe folgt einem emotionalen Muster und nimmt uns als Lesende dadurch intuitiv mit. Wenn ich das Buch jetzt einer bestimmten Gruppe empfehlen müsste, würde ich mir schwer tun. Durch die Erzählperspektive liegt vielleicht nahe, dass eine Zielgruppe des Buches heranwachsende und junge Frauen sind. Doch ich als erwachsener Mann muss sagen, dass die Geschichte mich auch sehr abgeholt hat, sowohl was die Erzählart angeht, als auch in ihrer emotionalen Tiefe und in ihrer aufrichtigen und schonungslosen Ehrlichkeit. Und überhaupt ist Lesen für mich auch immer die Möglichkeit, neue Perspektiven einzunehmen. Seien es andere Kulturen auf der Welt, migrantische Perspektiven in verschiedensten Aspekten oder wie in diesem Fall eine Spiegelung unserer Gesellschaft aus der Sicht einer jungen Frau. Dass die Story in Tschechien spielt, tut dem keinen großen Abbruch, was hier verhandelt wird. Was hier verhandelt wird, ist trotz etwas Lokalkolorit hier und da ohne weiteres auf unsere Gesellschaft übertragbar. Und die Auseinandersetzung, die Stepanka Gislova in dieser rundum gelungenen und empfehlenswerten Graphic Novel führt, ist leider nach wie vor hochaktuell und relevant für uns alle, die wir unseren Weg durch ein patriarchal und kapitalistisch geprägtes Gesellschaftssystem bahnen müssen. Ja, Hardcore heißt das Buch von Stepanka Gislova, das ich euch gerade vorgestellt habe. Erschienen ist es ursprünglich 2023 und auf Deutsch ist es dieses Jahr herausgebracht worden vom Verlag Voland und Quist in einer Übersetzung von Julia Miesenböck. Kaufen könnt ihr es überall im deutschen Buchhandel für 26 Euro. Ich empfehle ganz grundsätzlich beim Bücherkauf, unterstützt die Buchhandlung an der Ecke, die kann es meistens gebrauchen und das Buchversandsystem in Deutschland ist einmalig und schnell, da bringt es nichts, zum großen Versandhändler zu laufen. Dort ist es weder günstiger noch schneller, aber könnt ihr ja selber schauen. Außerdem gibt es, wie schon eingangs angedeutet, die besondere Möglichkeit, gerade in diesen Tagen nicht nur, aber auch den Verlag Voland und Quist und sein Programm direkt zu erleben und zwar auf der Frankfurter Buchmesse. Diese startet heute fürs Fachpublikum und öffnet von Freitag bis Samstag ihre Pforten für die Öffentlichkeit. Der Stand von Voland und Quist findet sich in Halle 3.0. Dort sind fast alle deutschen unabhängigen Verlage untergebracht, für mich persönlich. In den Jahren, in denen ich es dorthin geschafft habe, der spannendste Ort auf der Suche nach guter und neuer Literatur und darüber hinaus. Wer also nach Frankfurt fahren sollte in diesen Tagen, dem und der sei die Halle 3.0 auf der Buchmesse besonders ans Herz gelegt. Und auch die Autorin Stepanka Gislova kann in Frankfurt in diesen Tagen erlebt werden. Am Freitag, den 9.10. um 20 Uhr ist sie in Frankfurt in der Romanfabrik im Rahmen einer Veranstaltung zu tschechischen und deutschen ComiczeichnerInnen zu erleben. Und am Samstag liest sie aus Hardcore an der Evangelischen Akademie Frankfurt um 18.30 Uhr. Und ich würde ja mal behaupten, mit ein bisschen Glück kann man sie auch persönlich am Stand von Voland und Quist antreffen. Ein Versuch ist es wert. Allen, die auf die Buchmesse fahren, ganz viel Spaß. Und bevor wir jetzt zum nächsten Thema kommen, nämlich ob und wenn ja, wie KI-Agenten kontrollierbar sind, hören wir den Song Keep Up Shop 3 AM von Flunk.
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5: Menschen mit erhöhten Einsamkeitsbelastungen kämpfen mit mehrfachen Disparitäten. Ihre Gesundheit ist schlechter, sie verfügen über weniger soziale Ressourcen wie Bildung oder Arbeit, sie partizipieren weniger an der allgemeinen Wohlstandsentwicklung, ihre politische Partizipation ist verringert und ihr Vertrauen in die demokratischen Institutionen ist häufiger geschwächt. Das ist ein Auszug aus dem Einsamkeitsbarometer des Bundesministeriums für Familie, Senioren, Frauen und Jugend aus dem Jahr 2024. Diese etwas amtliche Sprache lässt zusammengefasst erkennen, Einsamkeit ist kein Individualproblem, kann jede Person betreffen und hat akut Einfluss auf unsere Demokratie. In unserer Sendereihe Ein Mission Possible stellen wir Institutionen vor, die sich für mehr Demokratie einsetzen. Die AWO Nürnberg hat mit ihrem Projekt der mobilen Plauderbänke ein Tool, das gegen Einsamkeit und damit auch für mehr Demokratie arbeitet. Unsere Kolleginnen von den Spätzündern haben ein Gespräch mit Ina Schönwetter-Kramer der AWO Nürnberg zum Thema Einsamkeit und Plauderbänken geführt. Meine Kollegin Ida Hinterholzinger hat daraus einen Beitrag für euch gebastelt.

0: Die Corona-Pandemie und die digitale Welt haben in einem sozialen Bereich vor allem ihren Tribut gefordert, beim Thema Einsamkeit. Obwohl Einsamkeit Menschen jeder Altersgruppe treffen kann, sind seit jeher vor allem ältere Menschen von Einsamkeitsbelastungen betroffen. Seit den Pandemiejahren klagen aber auch vermehrt junge Menschen über eine große Sorge, das Fehlen menschlicher Nähe und dem Einsamsein. Ina Schönwetter-Kramer, Vorständin der AWO in Nürnberg und im Stadtrat für die SPD in Nürnberg, hat das Thema nochmal zusammengefasst.
1: Grundsätzlich, bevor wir in das Thema einsteigen, ist, glaube ich, die Einleitung ganz gut zu sagen, dass Einsamkeit kein persönliches Versagen ist oder darstellt, sondern eine große gesellschaftliche Herausforderung. Denn Studien wie das Einsamkeitsbarometer 2023, 2024, was in Auftrag vom Bundesfamilienministerium gegeben wurde, zeigt, dass das Thema Einsamkeit mit ernsthaften physischen und psychischen Belastungen verbunden sein kann. Wichtig dabei ist, dass Einsamkeit nicht alleine nur bedeutet, allein zu sein, sondern Einsamkeit bzw. Einsamkeitsbelastungen entstehen, wenn Menschen ihre sozialen Beziehungen als subjektiv nicht ausreichend erleben. Also quasi eine Diskrepanz zwischen gewünschten sozialen Beziehungen und den tatsächlichen. Und da ist es wichtig zu sagen, einmal im Sinne der Quantität und aber auch der Qualität. Und wichtig ist dabei wirklich nochmal zu betonen, Einsamkeit ist ein subjektives Empfinden und auch klar von zum Beispiel sozialer Isolation abzugrenzen, was mit objektiven Kriterien verbunden ist. Und wenn wir im Laufe des Gesprächs über das Thema Einsamkeit sprechen, ist es wichtig, immer von Einsamkeitsbelastung zu sprechen. Und zwar ist Einsamkeitsbelastung, beschreibt quasi die Auswirkung, wie stark Einsamkeit das Wohlbefinden von Menschen beeinflusst im negativen Sinne.
0: Doch während wir immer wieder von diesem Problem hören und es auch selbst erfahren, ist die Ohnmacht groß. Was kann man tun in einer schnellen Welt, in der man sich manchmal auch in einer Menschenmenge einsam fühlt?
1: Das Thema Einsamkeit und auch das Kategorisieren ist sehr komplex. Studien zeigen zwar bestimmte Tendenzen und auch Korrelationen und Risikofaktoren, aber Einsamkeit ist sehr individuell. Das klassische Alleinleben bedeutet nicht immer automatisch Einsamkeit. Das heißt, gerade Menschen, die sich bewusst vielleicht auch für einen Singlehaushalt entschieden haben, aber gut in ihre sozialen Milieus eingebettet sind, müssen nicht unbedingt zwangsweise sich einsam fühlen oder Einsamkeitsbelastungen haben. Gleichzeitig zeigen das aber natürlich die Studien, dass Menschen, die alleine leben oder in keiner festen Partnerschaft sich befinden, statistisch häufiger von erhöhter Einsamkeitsbelastung betroffen sind. Und das Alter per se sagt nicht unbedingt etwas darüber aus, ob sich jemand einsam fühlt oder nicht, sondern eher Einsamkeitsbelastungen kommen mit dem zunehmenden Alter, gerade bei lebenserfahrenen Menschen, wenn eben das Milieu, das soziale Netzwerk zum Beispiel wegbricht, wenn der Partner verstirbt und so die Risikofaktoren zunehmen. Aber das Alter per se sagt nicht immer unbedingt etwas darüber aus, ob jemand von Einsamkeit bedroht ist. Auch junge Menschen, das sehen wir ja auch ganz häufig, auch darüber gibt es Studien, können sich einsam fühlen und haben Einsamkeitsbelastungen.
0: An sich kann jeder Mensch davon betroffen sein. Aber was die Risikofaktoren dahinter sind, darüber klärt Ina Schönwetter-Kramer auf.
1: Also es gibt verschiedene Risikofaktoren. Dazu muss man noch sagen, das Einsamkeitsbarometer, was vom Bundesfamilienministerium initiiert wurde über das Kompetenznetzwerk Einsamkeit, hat ein sogenanntes Forschungsdesiderat. Das heißt, in dieses Barometer wurden nur Menschen oder die Altersgruppe ab 18 einbezogen. Das Einsamkeitsbarometer bildet noch nicht, das ist sehr wünschenswert für die Zukunft, alle Altersgruppen unter 18 ab. Das heißt, mit den Daten, die uns, sage ich mal, jetzt vorliegen, kann man sagen, dass verheiratete Menschen zum Beispiel mit höherer Bildung einem durchschnittlich guten Einkommen weniger von Einsamkeit betroffen sind als klassisch eine alleinstehende Person mit niedriger Bildung und geringem Einkommen. Das heißt, Bildung kann sehr gut als Schutzfaktor wirken bei dem Thema Einsamkeit. Menschen mit höherer Bildung sind im Durchschnitt weniger von Einsamkeit betroffen. In der Langzeitbetrachtung bei diesen Einsamkeitsbarometer zeigt sich sehr deutlich, und das kann man schon sagen, dass Menschen über 75 Jahre, die sogenannten lebenserfahrenen Menschen, von denen ich immer gerne spreche, tatsächlich häufiger betroffen sind. Im Einsamkeitsbarometer 2023 wurde auch dargestellt, dass Frauen, weil sie einfach auch eine längere Lebenserwartung als Männer haben, auch häufiger von Einsamkeit bedroht sind oder mit höheren Einsamkeitsbelastungen zu kämpfen haben. Pflegende Angehörige, also alle, wo die sich das soziale Milieu, die Settings eher verkleinern. Menschen mit Beeinträchtigungen, ob jetzt physischen Beeinträchtigungen, psychischen Beeinträchtigungen und Menschen mit Migrationshintergrund bilden Bevölkerungsgruppen ab, die mit höheren Einsamkeitsbelastungen oder diese zu bewältigen haben.
0: Aber wie wir schon gehört haben, ist Einsamkeit kein Individualproblem. Das Einsamkeitsbarometer, das das Bundesministerium für Familie, Senioren, Frauen und Jugend 2024 veröffentlichte, zeigt deutlich, Einsamkeit ist ein Querschnittsthema. Viele Menschen sind betroffen und zahlreiche AkteurInnen und Akteure sind gefordert, sei es im Bereich Bildung, in der Arbeitswelt, in Gesundheit und Pflege. Betroffen sind alle Menschen, am stärksten allerdings Menschen über 75 Jahre. Während der Pandemie waren zeitweise die Jungen zwischen 18 und 29 noch einsamer. Zusätzlich zeigt der Einsamkeitsbarometer auch, dass sich anhaltende Einsamkeit auf die psychische und physische Gesundheit auswirkt. Dabei spielen auch Faktoren wie Armut eine Rolle. Auch stark betroffen sind Menschen, die intensive Care-Arbeit leisten, Alleinerziehende und Menschen mit Migrations- und oder Fluchterfahrung. On top ist Einsamkeit eine Gefahr für unsere Demokratie. Denn Einsamkeitsbelastung erzeugt ein signifikant niedriges Vertrauen in politische Institutionen und fördert gleichzeitig den Glaube an eine politische Verschwörung.
1: Zum einen, wir haben ja gerade eher über die, ich sag mal, individuellen Auswirkungen gesprochen von Einsamkeit, dass es eben eingangs zu physischen und psychischen Auswirkungen kommen kann. Aber ja, und das muss eine Gesellschaft, die Politik oder eine soziale und resiliente Stadtgesellschaft mit unbedingt im Blick haben. Ja, Einsamkeit hat Auswirkungen oder kann Auswirkungen auf unser Demokratieverständnis haben. Es ist tatsächlich auch aus den wissenschaftlichen Studien des Einsamkeitsbarometers bewiesen, dass das Thema Teilhabe, auch die Wahlbeteiligung, sich massiv auswirkt, wenn Menschen sich einsam fühlen, weil sie sich zurückziehen, weniger partizipativ tätig sind, was natürlich am Ende zur Folge hat, dass diese Menschen sich weniger auch an demokratischen Prozessen beteiligen und im Worst Case natürlich auch Angriffsfläche für demokratiefeindliche Meinungen oder Haltungen bieten können. Nicht müssen, aber es könnte passieren.
0: Was der Einsamkeitsbarometer aber auch zeigt, die Menge an Menschen, die sich einsam fühlt, wird seit der Beginn der Pandemie 2020 stetig weniger und geht fast schon auf ein Vorpandemieniveau zurück. Dabei hilft natürlich auch, dass wir keine anhaltende Distanzierung und Kontaktsperre mehr haben, aber auch, dass vermehrt in die Prävention und Bekämpfung von Einsamkeit gesteckt wird.
1: Das Einzelne hat ja Auswirkungen auf die Gemeinschaft und ich finde auch eine Aussage sehr bedeutend, und zwar, es geht nicht darum, Einsamkeit zu kurieren oder zu behandeln, sondern tatsächlich präventiv tätig zu sein. Einsamkeitsprävention ist und muss ein starker Beitrag für unsere Demokratie und für den gesellschaftlichen Zusammenhalt darstellen. Wir erleben ja tatsächlich gerade jetzt aktuell auch in den letzten Jahren, dass Menschen sich abgehangen fühlen, tatsächlich auch politisch, nicht nur für sich individuell, weil sich vielleicht ihre Milieus, ihre Netzwerke verkleinern, sondern tatsächlich vom ganzen System abgehangen. Aus meiner Sicht gibt es im Bereich der Einsamkeitsprävention, gerade für eine Stadtgesellschaft, für eine Stadt, für eine solidarische Stadtgesellschaft, die resilient ist, einen Dreiklang, um Einsamkeit präventiv entgegenzuwirken. Und das wäre zum einen Begegnung ermöglichen, so wie mit dem wunderbaren Projekt der AWO Nürnberg mit der mobilen Plauderbank, Teilhabe an den stadtgesellschaftlichen Aktivitäten und das Thema ganz wichtig, die Nachbarschaft stärken. Und darüber können wir es schaffen, Menschen wieder einzubinden, die wir vielleicht geglaubt haben oder tatsächlich auch verloren haben.
0: Doch was genau ist denn das Besondere an der Plauderbank der AWO Nürnberg?
1: Die mobile Plauderbank, weil es ist ja keine Bank, die an einem festen Ort steht, sondern, und es sind mittlerweile ja zwei Bänke, die wir haben. Das Besondere tatsächlich an der Plauderbank ist, sie ist mobil. Es ist wir können eine aufsuchende Tätigkeit ausführen damit. Wir gehen direkt zu den Menschen in den betroffenen Stadtteilen. Und es ist am Ende, das haben wir im Team auch mal besprochen, ob der Name Plauderbank immer so passend ist, weil eigentlich müsste man sie erstmal Zuhörbank nennen, weil die Hauptaufgabe dort ist, mit Menschen in Kontakt zu treten und zuzuhören. Menschen gar nicht zu überfluten mit Informationen, sondern Präsenz zu zeigen. Das ist das größte Geschenk, was man einem Menschen machen kann, Zeit und Zuhören. Und das ist für mich das Besondere an der mobilen Plauderbank.
2: Und da hören wir gleich noch mehr von den Plauderbänken der AWO. Vorher hören wir Reminder von Moderat.

0: Zurück im Stoffwechsel, dem Magazin für Kultur und Politik hier bei Radio Z in unserer Sendereihe Einmischen Possible. Ja, Einsamkeitsbelastung, das ist eine gesamtgesellschaftliche Herausforderung. Als gesellschaftliches Problem liegt Einsamkeit dabei quer zu den üblichen Sektoreinteilungen. Das heißt, sie berührt sowohl die Gesundheits- als auch die Sozialpolitik, mitunter auch die Beschäftigungspolitik oder die Wohnungspolitik. Mit Projekten gegen die Einsamkeit sollen diese Bereiche und damit auch die Demokratie entlastet werden. Heute bei Einmischen Possible geht es um die Plauderbänke der AWO Nürnberg, gerade eben schon im Gespräch mit Ina Schönwetter-Kramer, Vorständin der AWO, hören wir jetzt Christine Ekenzis, die Projektverantwortliche der Plauderbänke. Wie kam es denn überhaupt zu dem Projekt?
1: Also wir haben bei der AWO in unserem Begegnungszentrum ja sehr viele Angebote für Menschen aus dem Stadtteil oder auch darüber hinaus und haben aber dann so mit der Zeit festgestellt, es gibt einfach Menschen, die wir nicht erreichen, die so isoliert leben, so einsam sind, oder wir nehmen es zumindest an, dass die auch unsere sehr niedrigschwelligen Angebote nicht wahrgenommen haben. Das haben auch andere Einrichtungen im Stadtteil immer wieder moniert. Und dann haben wir uns überlegt, also müssen wir zu den Menschen gehen, die nicht mehr zu uns kommen oder die nicht mehr rausgehen. Und wo müssen diese Menschen trotzdem noch hin? Das ist der Arzt, das ist der Supermarkt, das ist die Apotheke, vielleicht der Friedhof. Und dann haben wir gedacht, okay, ein Projekt muss her, wo wir eben mobil auf diese Menschen zugehen. Und da lag es nahe, eine Bank kreieren zu lassen, entstehen zu lassen. Damals hieß sie noch gar nicht Plauderbank in unseren Köpfen, das war so vor 3 Jahren, sondern irgendwie eine Begegnungsbank. Und die muss aber mobil sein, die muss man mit der Hand ziehen können, damit wir wirklich in die ganze Südstadt gehen können. Von hier aus, vom hinterm Bahnhof. Und ja, das haben wir beantragt und ich glaube, nach 3 Jahren haben wir Gott sei Dank auch eine Finanzierungsmöglichkeit gefunden, haben 2 Bänke ganz wunderbar gestalten lassen, die sehr einfach zu ziehen sind, die sehr schön gestaltet sind und haben dann parallel, ja, inzwischen sind es fast 30 Ehrenamtliche geschult bei uns in Gesprächsführung, aber vor allem auch im Zuhören. Das ist das Entscheidende. Also wir bieten Zuhören an. Wir bieten Zeit an, Menschen zuzuhören. Und das ist, glaube ich, was ganz Besonderes und nicht mehr Alltägliches bei uns. So ist dieses Projekt entstanden.
2: Christine Ekenzis, Mitarbeiterin der AWO und diejenige, die für die mobile Plauderbank zuständig ist. Und was erhofft sich die AWO von diesen Bänken?
1: Also das Ziel, das Fernziel ist schon, regelmäßig diese Plätze ja aufzusuchen mit möglichst auch den gleichen Ehrenamtlichen. Also es werden immer 2 Ehrenamtliche die Bank betreuen. Das Vertrauen aufgebaut wird mit den Menschen. Und dass langfristig insofern eine Beziehung entstanden ist, dass diese Menschen auch sich wieder trauen, Angebote wahrzunehmen. Das können Begegnungsangebote sein, aber auch Hilfsangebote. Also wir haben natürlich ganz viele Flyer mit dabei, die wir aber erstmal im Hintergrund halten, wo wir Menschen auch sagen können, wo sie natürlich weitergehende Hilfe finden. Es soll ja nicht nur bei diesem einen Plaudern bleiben, sondern auch langfristig den Menschen Hilfe bieten. Und das ist unser Fernziel, dass wir schaffen, den einen oder anderen wirklich so weit zu bekommen, dass er, ja, also merkt, er kann wieder selbst wirksam werden, vielleicht sogar selber ehrenamtlich werden, vielleicht Hilfsangebote wahrnehmen, bis hin zu, wenn er noch arbeitsfähig, willig ist, sogar vielleicht auch wieder irgendwie langsam anfängt, Jobangebote anzunehmen. Also das wären natürlich alles schöne, ferne Ziele. Wir fangen langsam an, aber wir sind gut dabei.
2: Jetzt ist das ein Projekt, das eigentlich nur außen stattfinden kann. Aktuell ist es schon wieder ein bisschen frischer draußen. Wie macht man das bei Regen oder im Winter?
1: Ja, wir haben festgestellt, dass uns leider letztes Jahr schon im September der frühe kalte Luftwirbel, also wir haben festgestellt, wir mussten sehr schnell dann wetterabhängig die Bank auch wieder in der Garage lassen. Und deswegen sind wir auf die Idee gekommen, ein Plauder-Café anzubieten, einmal in der Woche, montags, bei uns und auch an einer Stelle, also im Freiraum in Gibitzenhof, haben wir das den letzten Winter angeboten, damit trotzdem eine Möglichkeit geschaffen wird, möglichst niedrigschwellig Menschen einfach das Zuhören anzubieten. Die wurden auch begleitet und betreut von Ehrenamtlichen. Es gab kostenlosen Kaffee, Tee, also auf Spendenbasis. Und das ist so gut angenommen worden, dass wir jetzt dieses Café hier bei uns in der AWO-Begegnungsstätte in der Karl-Bröger-Straße einfach weiterlaufen lassen, weil sich das sehr schön ergänzt. Also wir gehen mit der Bank raus, wir sagen aber auch den Menschen, kommt auch zu unserem Café montags. Also ihr könnt, es muss nicht bei einem Plausch auf der Bank bleiben, sondern wir haben Zuhörer oder Menschen, die Verständnis haben, auch in unserem Plaudercafé, und da findet er weitergehend Gehör.
2: Schlussendlich geht die Einsamkeit aber eigentlich alle etwas an, wie wir schon gehört haben. Und damit ein Gespräch entsteht, sind Menschen notwendig, die sich die Plauderbank nehmen und Gespräche mit PassantInnen führen. Wer kann denn alles mitmachen und mithelfen?
1: Es ist ein Kommen und Gehen natürlich. Viele, viele Menschen haben dann doch wieder andere.
2: Innen führen. Wer kann denn alles mitmachen und mithelfen?
1: Es ist ein Kommen und Gehen natürlich. Viele Menschen haben dann doch wieder andere Verpflichtungen und

0: bereit sein, ein Seminar mitzumachen und weitergehende Fortbildungen, die wir anbieten, zum Thema Gesprächsführung, zum Thema aktives Zuhören, gewaltfreie Kommunikation. Da bieten wir also einen ganzen Blumenstrauß an, weil es einfach wichtig ist. Es ist nämlich gar nicht so einfach mit dem Zuhören. Jeder denkt, auch das kann ich, aber das muss geübt werden. Aber macht dann auch Freude, wenn man merkt, die Menschen kommen so langsam aus dem Quark sozusagen, wenn man nur einfach auch mal ruhig ist und einfach nur anbietet, man interessiert sich für sie. Und das üben wir. Und da machen wir Rollenspiele, da machen wir auch ein bisschen Theorie. Und bisher waren da irgendwie alle ganz begeistert, als sie da bei uns dann das hinter sich gebracht haben und losgezogen sind. Aber wir suchen unbedingt weiter Menschen, die da Lust drauf haben und einfach mal bei uns anrufen. Dann führen wir ein Erstgespräch und dann sagen wir, wann das nächste Seminar ist, das man verpflichtend mitmachen muss.
1: Einer dieser Ehrenamtlichen im Plaudercafé ist Stefan Weißling.
2: Ich bin der Stefan, ich bin seit 2 Jahren beim AWO Mehrgenerationenhaus aktiv. Für mich ist das Ehrenamt die perfekte Chance, so aus der täglichen Bubble auszubrechen und so Menschen mit ganz anderen Lebensgeschichten kennenzulernen. Man bekommt auch durch tolle Fortbildung richtig gut Skills, so in der Kommunikation, im Zuhören und gewinnt Perspektiven, die man sonst nirgendwo findet. Und ich kann eigentlich jedem nur ans Herz legen, da mal reinzuschnuppern.
1: Und damit die klare Aufforderung, wer Interesse hat, ehrenamtlich zu helfen und mit Menschen ins Gespräch kommen möchte, der kann sich bei der AWO melden für ein Ehrenamt im Plaudercafé oder für die mobilen Plauderbänke. Einsamkeit ist ein komplexes und weit verbreitetes Problem, das Menschen in verschiedenen Altersgruppen und Lebenssituationen betrifft. Für die Menschen erhöht Einsamkeitsbelastung auch das Risiko für die individuelle, psychische und physische Gesundheit. Sie führt zu einer Entwicklung von körperlichen und psychischen Krankheiten und erhöht die Sterblichkeit. Und on top ist Einsamkeit eine Gefahr für unsere Demokratie. Denn Einsamkeitsbelastung erzeugt ein signifikant niedrigeres Vertrauen in politische Institutionen und fördert gleichzeitig den Glauben an eine politische Verschwörung. Die Plauderbänke der Nürnberger AWO sind dabei simple Wege, um auch solche Menschen wieder abzuholen und in einem Gespräch nicht nur Smalltalk zu führen, sondern echte Verbindung zu finden und gehört zu werden.
3: Und weitere Infos zu den Plauderbänken oder auch der AWO Nürnberg findet ihr unter www.awo-nürnberg.de. Bevor wir mit dem nächsten Beitrag weitermachen, hören wir nochmal Musik. Wir hören Astronautilus mit Running Away from God.

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1: Bestimmt kennen einige von euch die Medienwerkstatt. Die machen seit mittlerweile 45 Jahren Dokufilme in Nürnberg zu sozialen, kulturellen, zeitgeschichtlichen und ökologischen Themen. Seit kurzem realisieren sie auch Hördokus, die wir hier bei uns im Stoffwechsel ausstrahlen. Entsprechend ihr Motto, Filme auf Augenhöhe zu produzieren, heißt das neue Format auf Wellenlänge, also nah dran an den Menschen und ihren Problemen. Hier bei uns auf Radio Z hört ihr nun die zweite Folge zu einem Thema, das mit dem Klimawandel immer drängender wird. Das jedenfalls hat uns der letzte Hitzesommer mal so richtig spüren lassen. Nürnberg sollte Schwammstadt werden. Wie kann das gelingen? Darum geht es nun in der nächsten halben Stunde.
2: Medienwerkstatt auf Wellenlänge.
3: Ich bin hier vor 3 Jahren vorbeigeradelt. Da war das eine Teerfläche. Bäume außenrum und ich dachte mir, wunderbare Möglichkeit zum Entsiegeln, um wirklich mehr Grün hier in diesen Stadtteil zu bringen.
4: Volker Linhardt ist mal wieder in der Stadt unterwegs. Der Religionspädagoge radelt regelmäßig durch Nürnberg und hält mit seiner Kamera das Grauen fest. Gerade ist er an der Kirche St. Anton in Gostenhof von seinem Rad gestiegen.
3: Es soll ein Pocketpark sein, aber ein Park ist für mich eine Grünfläche. Mit Gras.
4: Ratlos betritt Linhardt den gepflasterten Vorplatz der Backsteinkirche. Sieht sich um auf der terrassenartigen Fläche, etwa so groß wie ein Tennisfeld. Ein paar Betonquader mit Holzsitzflächen, ein blauer Steintrog, in dem ein etwas größerer Busch wächst. Die 5 alten, knorrigen Bäume, die den Platz umranden, in Beeten aus Schotter. Ein paar gelbe Osterglocken stecken ihre Köpfe durchs Grau.
3: Wir haben Schotter, einige Blumen. Aber im Grunde, die ganze Fläche wurde für viel Geld wieder versiegelt, 400.000 Euro. Und ich denke mal, das Geld hätte man besser anlegen können, wenn man wirklich grün anlegt und das Geld für andere Entsiegelungsmaßnahmen verwendet.
4: Volker Linhardt hat sein Foto gemacht. Ein weiteres Beweisbild für seinen Social-Media-Account reißt die Steine aus. Mit dem Account will er in der Stadt ein Umdenken anstoßen.
3: Ich weiß nicht, warum das ein Pocketpark sein soll. Die Stadt ist einfach schöner, wenn es grüne Pflanzen gibt, wenn es Blumen gibt. Das freut die Menschen.
4: Plätze wie der Pocketpark St. Anton sind aber nicht nur ein ästhetisches Problem. August 2023. Bis zu 85 Liter Regen prasseln pro Quadratmeter auf Nürnberg nieder. Keller, Unterführungen laufen voll. Autos und Straßenbahnen bleiben in den Wassermassen stecken. Die sintflutartigen Bilder gehen durch die Medien. Das Frankenfernsehen berichtet.
5: Weite Teile Nürnbergs standen gestern unter Wasser. Zugverbindungen fielen ebenfalls aus. Die Stromversorgung war bis in den frühen Morgen unterbrochen, weil Trafostationen und Umspannwerke unter Wasser standen.
4: 9 Monate später das gleiche Bild. Wie auch im Juli 2026. Straßen werden zu Sturzbächen. Gullis laufen über. Volker Nachtmann weiß warum. Er war bis vor kurzem bei der Stadtentwässerung und Umweltanalytik Nürnberg für die städtische Kanalisation verantwortlich.
6: Starkregenereignisse gibt es schon immer. Auch mit der Intensität, wie wir sie heute haben, gibt es auch schon immer. Allerdings die Häufigkeit der Starkregenereignisse hat deutlich zugenommen. Also während wir früher tatsächlich alle 20, 30 Jahre ein Starkregenereignis haben, sind wir jetzt heute so in einem Zeitraum teilweise jährlich. Also wird deutlich mehr und deutlich intensiver auch. Also das sind Regenereignisse, von denen wir früher davon ausgegangen sind, die treten nur alle 100 Jahre auf.
4: Und auf die Flut folgt die Hitze. Elf Tage in Folge klettern 2026 die Temperaturen auf über 32 Grad. Der Asphalt schmilzt, Mensch und Natur ächzen. Vor allem in der Altstadt. Kaum Schatten. An der Uni Erlangen-Nürnberg erklärt Dr. Klaus Geiselhardt, Forscher für nachhaltige Stadtentwicklung, warum das problematisch ist.
7: Im Sommer die Hitzeereignisse nehmen zu. Das heißt, es gibt dann Dürren. Im Prinzip haben wir mit einem Rückgang der Grundwasserspiegel zu tun. Wir nutzen Grundwasser als Trinkwasser und wenn die immer weiter sinken, dann ist vielleicht irgendwann mal kein Grundwasser mehr da.
4: Wie sinkende Grundwasserspiegel und Trockenheit trotz Megaregen? Klingt paradox, ist aber eine direkte Folge des Klimawandels. Stichwort Treibhauseffekt. Um das Prinzip zu verdeutlichen, zeichnet Geiselhardt das Bild eines Kochtopfs an sein Whiteboard.
7: Was die Treibhausgase machen, sie bilden quasi hier so eine Schicht. Und diese Schicht, die wirkt so ein bisschen wie so ein Deckel auf dem Topf. Was jetzt passiert? Licht kommt rein, aber diese Wärmestrahlung, die wird reflektiert oben an diesem Topfdeckel. Das heißt, es kommt nur noch ein geringerer Teil dieser Energie wieder zurück ins Weltall. Vieles bleibt hier drin und dadurch erwärmt sich natürlich dieser Innenraum. Wenn Sie einen Topf auf dem Herd haben und Sie heben den hoch, dann ist da viel Wasserdampf drin. Also sowas wie Wolken, Dampf und natürlich aber auch mehr Bewegung. Und das ist ein Energieanstieg in der Atmosphäre, den wir haben. Und der macht zwei Sachen. Das führt auf der einen Seite zu stärkeren Winden, also auch Stürmen, und zu stärkerem Niederschlag, also starken Regenereignissen. So, und das ist natürlich für die Städte in unserer Region ein Problem.
4: Zu betonierte Böden nehmen kein Regenwasser auf. Stattdessen fließt das Wasser über Straßen und Plätze direkt in die Kanalisation und verschwindet zusammen mit Fäkalien und Co. in Richtung Klärwerk und von dort raus aus der Stadt. Oder der Regen flutet als Sturzbach unter Führungen, weil die Kanalisation die Wassermassen nicht mehr fasst. So wie zuletzt am 14. Juli 2026. Für Kanalisationsexperte Nachtmann keine Überraschung.
0: Vom Grundsatz her kann keine Kanalisation der Welt Starkregenereignisse fassen. Wenn mehr Liter kommen, läuft es oberflächlich weg. Das nennt sich der Notwasserweg. Wasser fließt immer bergab, sammelt sich dann in den Senken und bildet dann in diesen Senken einen See. Das ist ein richtiger Problemfall dann. Umso größer die versiegelten Flächen wären, umso mehr Wasser müssen sie dann auch beherrschen.
4: Es geht aber auch anders, sagt Nachhaltigkeitsforscher Geiselhardt.
7: Die natürlichen Abflussregime sind ganz anders. Die haben keine Versiegelung. Alles in der Natur nimmt Wasser auf und speichert Wasser. In Wäldern, in Böden, überall ist Wasser gespeichert und es fließt nicht einfach überirdisch ab, wie auf unserem Asphalt.
4: Daran wollen sich Stadtplaner nun orientieren. Statt den Regen auf dem schnellsten Weg raus aus der Stadt zu schwemmen, soll das Wasser nun zurückgehalten werden. Gespeichert in Becken, Pflanzen, in den Böden, im Grundwasser. Wird es heiß, kann es verdunsten und herrlich kühlen. Das Prinzip heißt in der Fachwelt Schwammstadt.
7: Also der Schwamm ist halt ein schönes Bild, das sehr, sehr schön deutlich macht, was da passiert.
4: Das versteht und spürt jedes Kind. Im Loher Moos in Nürnberg haben sich Lotte, Pauli und Samuel an einem Hitzetag zu einer fröhlichen Wasserschlacht verabredet. Ihr wichtigstes Utensil? Gelbe Naturschwämme. Eingetunkt in die frisch gefüllte Regentonne. Und platsch. Von den dreien schwitzt jetzt niemand mehr. Diesen Kühleffekt möchte auch Nürnberg nutzen. 2014 hat die Stadt beschlossen, Schwammstadt zu werden. Allerdings für eine über Jahrhundert gewachsene Stadt eine Mammutaufgabe. Aber eine, die sich lohnt, sagt Siegfried Dengler vom Stadtplanungsamt.
8: Weil es sinnvoll ist. Ja, wir leben in Zeiten des Klimawandels. Wir müssen uns anpassen. Wir müssen klimaresilienter werden. Aber die Gesetzeslage gibt uns das auch auf. Ja, Stichwort Wasserhaushaltsgesetz, EU-Gesetzgebungen. Die Öffentlichkeit fordert es zu Recht, meine ich, auch ein.
4: Einer der lautesten Forderer reißt die Steine aus, Aktivist Volker Linhardt. Immer noch steht er kopfschüttelnd am zugepflasterten Pocketpark in Gostenhof.
3: Landschafts-Stadtarchitekten müssten umdenken und sagen, erst einmal machen wir alles grün. Und wo muss dann unbedingt noch zum Beispiel eine Straße oder ein Weg oder ein Parkplatz hin?
4: Aber gibt es wirklich keine Orte in der Stadt, die einen Aufbruch zeigen? Während Volker Linhardt auf sein Rad steigt und in Richtung Altstadt radelt, fahren wir in die Südstadt und weiter nach Langwasser. Hier am Ferdinand-Drechsler-Weg soll sich etwas tun. Der Ferdinand-Drechsler-Weg ist eine in die Jahre gekommene Grünanlage mit alten Bäumen und asphaltierten Wegen. Im letzten Jahr waren hier die Bagger am Werk.
9: Die Firma Weißmüller baut für Söhr und die Stadt Nürnberg hier den zentralen Platz in dieser Grünanlage, der mit einer Brunnenanlage mit Bodensprudlern ausgestattet wird.
4: Sagt Siegfried Stadler, der zuständige Projektleiter bei Söhr. Blaue Plastikrohre in unterschiedlichen Längen und Dicken liegen bereit. Besonders ins Auge fällt aber ein etwa 10 mal 10 Meter großes und 3 Meter tiefes Loch.
9: Wir konnten erreichen, dass wir von dieser Kirche, vom Dach, Regenwasser bekommen. Und dazu bauen wir rechts in diesem Loch in den nächsten Wochen eine Zisterne, die das Regenwasser speichern kann und dann nach Bedarf an die Brunnenanlage abgibt.
4: Bisher läuft das gesamte Regenwasser vom Kirchendach direkt in die Kanalisation und über die Kläranlage raus aus der Stadt.
9: Da wird es jetzt abgekoppelt, diese Verbindung wird gekappt. Und das Wasser, das in den Brunnen nicht verwendet wird, wird über die Gohlen im Wurzelbereich der Bäume versickert. Viele dieser Bäume weisen schon Trockenschäden auf. Im Rahmen der Klimaveränderung wird es ja immer trockener und heißer. Und da ist man froh um jeden Tropfen Wasser, den man den Bäumen zuleiten kann.
4: Regolen sind unterirdische Flächen aus grobem Kies. Durch sie ziehen sich Plastikrohre mit winzigen Löchern.
9: Sodass das Wasser genügend Fläche findet, um zu versickern und um sich auch zu verteilen. Wir wollen es ja nicht sofort ins Grundwasser einleiten, sondern wir wollen es ja möglichst lange im Wurzelbereich der Bäume halten. Und deswegen ein Verteilsystem. Na, dazu muss man erstmal eine ganze Menge Leitungen verlegen. Hier ist es halt besonders herausfordernd im hohen alten Baumbestand. Und wir hatten jetzt eben hier das Glück, dass vorher asphaltierte Wege zwischen den Bäumen durchgingen. Da haben wir jetzt zum Beispiel auch Platz und Ort für die Regolen, die das Wasser wieder versickern. Also man muss das immer ganz individuell an die Gegebenheiten anpassen und man kann halt nicht mit Standardbauweisen arbeiten. Das macht natürlich Spaß, das ist eine tolle Herausforderung. Und wenn es gelingt, dann umso mehr.
4: Zurück zu Volker Linhardt. Mittlerweile radelt er die Königstraße in der Altstadt entlang. Rechts und links zeigt er auf kleine Grünstreifen mit Büschen und Bäumen. Ein paar Pflanzentröge, auch auf der Karolinenstraße. Ansonsten grau in grau und Pflastersteine.
3: Es gibt einige gute Ansätze, aber es wird auch viele Chancen werden vertan. In Langwasser wird ein Platz in einen Park gebaut. Also es erschließt sich mir überhaupt nicht, warum man so etwas macht. Mir geht es darum, dass aus Plätzen Parks werden und dass hier im Grunde auch mehr Grün entsteht.
4: Immerhin, Maßnahmen wie die Regenwassernutzung in Langwasser entlasten die Kanalisation bei Starkregen und helfen, den Grundwasserspiegel zu halten. Regenwasser als wertvolle Ressource sehen und nicht als lästiges Abwasser. Dieses neue Denken verändert vor allem Nürnbergs Neubaugebiete. Weiter geht's nach Kornburg. Noch weiter draußen, im jetzt schon ländlichen Süden Nürnbergs. Am Ortsrand entsteht hier gerade eine neue Siedlung mit Reihenhäusern, Doppelhaushälften und Eigentumswohnungen.
6: Wir versuchen, hier in den Bereichen eine Trennkanalisation aufzubauen,
4: erklärt Stadtentwässerer Nachtmann. Zwei Drittel der Flachdachhäuser sind schon fertig, einige bereits bewohnt. Aber immer noch hiefen Kräne, Baumaterialien hin und her.
6: Das heißt, wir haben in der Straße zwei Rohre, ein Rohr für das Regenwasser, ein Rohr für das Schmutzwasser.
4: Deshalb die vielen Kanaldeckel in den 6 neuen Straßen.
6: Das ist der Schachtdeckel für die Schmutzwasserkanalisation. Und wenn Sie ein bisschen weiter aufwärts schauen, liegt parallel daneben noch einmal ein zweiter Schachtdeckel. Das ist die zweite Leitung, die in der Straße mit drin liegt.
4: Die vielen Kanaldeckel sind nicht das Einzige, was diese Siedlung von anderen unterscheidet. Besonders auffällig sind zwei riesige, leicht vertiefte Wiesenflächen.
6: Wenn Sie sich so umschauen, diese großen Becken, das sind Regenrückhaltebecken, mit denen wir dann das Wasser zwischenspeichern, bevor wir es in die entsprechenden Bäche einleiten.
4: Gerade ist wenig Wasser im Regenrückhaltebecken. Es hat schon eine Weile nicht mehr geregnet. Lediglich an einer Stelle ist es etwas matschig, am Zulauf.
6: Also hier kommt das Regenwasser, und zwar von den öffentlichen Verkehrsflächen, genauso wie von den Dachflächen bzw. befestigten Flächen auf den privaten Grundstücken. Das wird alles in dem Kanal gesammelt, der die Straße langläuft und wird dann von hier aus in die entsprechenden Becken eingeleitet.
4: Vor einem Starkregen muss sich in dieser Siedlung niemand fürchten.
6: Also in den Becken rechnen wir so mit 25, 30 cm wird das Wasser stehen. Auf die gesamte Fläche ist es natürlich eine wahnsinnig große Kubatur. Also wird so ungefähr 1 bis 2 Tage dauern, dann ist das Becken wieder leer. Die Investition in den Baugebieten ist natürlich teurer, aber dafür sparen sie sich natürlich die Mengen, das Wasser im Klärwerk wieder sauber zu machen. Aus unserer Sicht ist es natürlich auch eine Maßnahme, Lebensqualität zu steigern, um überhaupt in der Stadt noch überleben zu können. Weil in diesen großflächigen Anlagen hat man einen sehr, sehr großen Wasserspiegel. Nach einem Regenereignis wird auch ein Teil davon verdunstet und trägt damit natürlich zum Kleinklima in den betroffenen Bereichen bei. Mit diesem Mikroklima und mit der Verdunstung, das ist zwischenzeitlich ein ganz, ganz wichtiger Teil, um gegebenenfalls Hitzetage nach unten drücken zu können.
4: Hier draußen im ländlichen Kornburg ist viel Platz für sowas. Und was tut sich in der Altstadt? Volker Linhardt ist am Hallplatz vom Rad gestiegen und schüttelt den Kopf. Der Platz wurde vor kurzem saniert. Nun ist er barrierefreier.
3: Also die Maßnahme Hallplatz stand unter der Überschrift Aufwertung. Und wenn man in Nürnberg eine Aufwertung eines Platzes nur darunter versteht, ihn neu zu pflastern, okay, es sind hier 4 kleine Bäume gepflanzt. Also der Platz hat 800 Quadratmeter. Und wenn man wenigstens diesen 4 Bäumen eine Baumscheibe von 10 Quadratmetern gegeben hätte, das wären 40 Quadratmeter, das wären 2%. Warum sind nicht mal 2% der Fläche für Grün da? Das verstehe ich einfach nicht.
4: Und weiter geht's mit dem Rad zum Ludwigsplatz. Auch diesen Platz hinterm Weißen Turm hat die Stadt neu gepflastert.
3: Der Ludwigsplatz hier ist eigentlich ein sehr gutes Beispiel für eine große vertane Chance. Hier wurden tausende Quadratmeter wieder neu gepflastert. Und es ist kein einziger Quadratmeter grün entstanden. Was wir hier haben in neuerer Zeit, werden eigentlich Baumscheiben nur so angelegt, maximal zugepflastert mit Eisen. Begrünte Baumscheiben in der Innenstadt wären eine gute Möglichkeit, hier die Stadt, gerade die Fußgängerzone, noch lebenswerter zu gestalten.
4: Tatsächlich wurden hier 2025 neue Bäume gepflanzt, beaufsichtigt von Karl Pessler, Sürs Oberbaumpfleger.
10: Im Moment wird gerade das Baumsubstrat verteilt, ist angeliefert worden, wird verteilt. Wir stehen vor Vorrichtungen, damit der Wurzelraum geschützt wird vor Verdichtung, aber auch benutzt werden kann, um drüber zu laufen, um sich unter die Bäume zu stellen, um den Schatten zu genießen.
4: Bäume sind natürliche Wasserspeicher. Sie nehmen Wasser auf und geben es über die Blätter wieder an ihre Umgebung ab. Und sie regulieren die Feuchtigkeit im Boden. Insgesamt 6 hat Sör am Ludwigsplatz direkt vom Wörl in der Fußgängerzone gepflanzt.
10: Ungarische Silberlinden, die sich schon von der Genetik her an die Situation warm, relativ trocken gewöhnt haben. So circa 500 bringen wir so das Jahr über in die Erde oder in solche Quartiere rein. Der eine oder andere findet es jetzt nicht so toll, wenn es unbedingt vor seinem Haus gepflanzt wird, der Baum. Aber im Großen und Ganzen wird es sehr positiv aufgenommen von der Bevölkerung. Sie senken die Temperaturen durch die Verdunstung, sie produzieren Sauerstoff. Durch die Schattenwirkung, durch den Schattenwurf wird auch zusätzlich gekühlt. Die Pflasterflächen im Umfeld heizen sich nicht so auf. Also insofern kühlen die, wie eine Klimaanlage letztendlich, die Umgebung herunter.
4: Entsiegelt wurde im Zuge der neuen Baumpflanzung am Ludwigsplatz aber nichts. Rund um die Stämme bleibt alles begehbar. Der Einzelhandel setzt auf die Massen an Laufkundschaft, die sich hier trotz Leerstände täglich tummeln. Platz braucht auch der Lieferverkehr.
10: Und wenn man da jetzt versuchen würde, da Wiese zu etablieren, wäre die relativ schnell zusammengelaufen. Also das wird mehr oder weniger dann ein Erdfleck werden, der recht unansehnlich ist. Und der auch für die Bäume sehr schlecht ist, weil die Oberfläche durch das Belaufen verdichtet wird und kein Gasaustausch mehr stattfindet und auch kein Wassereintrag mehr möglich ist. Zwischen den Bäumen werden auch wieder Pflaster verlegt, aber mit offenen Fugen, dass das Wasser versickern kann, dass die Bäume relativ schnell an Wasser und an Luft kommen.
4: Aktivist Volker Linhardt überzeugt das nicht. Und die Zahlen geben ihm recht. Tatsächlich sind laut Bayerischem Landesamt für Umwelt in Nürnberg derzeit 57,1% der Flächen versiegelt. Die Deutsche Umwelthilfe listet Nürnberg gar als die am stärksten versiegelte Großstadt Deutschlands. Ein schweres Erbe der autogerechten Stadt. Die Zahlen kennt auch Stadtplaner Siegfried Dengler, begründet es aber anders.
8: Ja, es ist dicht, hat aber auch gewisse Vorteile. Ja. Es macht wenig Sinn, die gleiche Anzahl an Menschen in Einfamilienhausgebiete zu verteilen. Dann ist es zwar formal weniger dicht, aber ökologisch auch weniger sinnvoll.
4: Nachhaltigkeitsforscher Geiselhardt lässt das Argument nicht gelten.
7: Also die größte Stellschraube ist natürlich die Versiegelung. Also je weniger Versiegelung wir haben, je weniger Verkehr wir haben, je mehr wir Grün haben, desto bessere Luft haben wir. Desto ausgeglichener, es geht ja nicht nur um die Extremwetterereignisse, sondern desto ausgeglichener sind auch andere Temperaturschwankungen. Auch die Temperaturschwankungen zwischen Tag und Nacht.
4: Der vielbefahrene Mügeldorfer Plärrer. Hier haben wir uns mit Stadtplaner Dengler verabredet. 2024 wurde er komplett umgestaltet. Entsiegelung ist auch hier nicht erkennbar. Auch hier keine Wiese, nur Pflaster und Baumbeete, aufgefüllt mit Kies und Schotter.
8: Mag sein, dass vieles in der Öffentlichkeit gar nicht wahrgenommen wird, weil sie viele dieser Maßnahmen auch schwerlich wahrnehmen können. Die Fläche, die Sie hier sehen, war vor dem Umbau unterirdisch vollständig mit einer Asphaltdecke belegt. Es war komplett versiegelt, hat man nicht wahrgenommen, war unterirdisch, ist entsiegelt worden. Wir haben hier experimentiert mit einem Sonderpflasterstein, ein sogenanntes Ökopflaster, das in der Lage ist, Wasser aufzunehmen, also nicht nur Wasser in den Fugen versickern zu lassen, sondern selber Wasser zu speichern. Ist etwas, was man nicht unbedingt wahrnimmt, aber wenn man es weiß, kann man es ja ahnen. Regenwasser wird von der Fläche aufgenommen, wird versickert, wird gespeichert.
4: Wie kleine Naturschwämme sehen die Pflastersteine aus. Weniger porös, aber genauso vielfältig in ihrer Form. Zusätzlich halten unterirdisch Regolen das Wasser und versorgen die 12 Bäume, die hier neu gepflanzt wurden. Etwas einsam in großen Schotterwüsten.
8: Ja, und die Haushaltslage der Stadt Nürnberg ist bekannt. Das führt dann vielleicht auch zu Kompromissen, die man hier sieht mit diesem Schotterbelag, der weniger pflegeintensiv ist, aber trotzdem die ökologischen Kriterien erfüllt. Das ist sickerfähig. Das ist nicht mit einer Betonabsperrung oder Asphaltabsperrung oder einer Folie irgendwie unterbaut, sondern das ist wirklich eine sickerfähige Fläche und die ist bepflanzt.
4: Momentan wird der Platz gut und gerne angenommen. Und wie war das in der sommerlichen Hitze?
8: Wir haben hier irgendwo hier hinten müsste sein, ein Trinkwasserbrunnen. Ja, wir haben das Thema dieses Kunstbrunnens. Mehr ging jetzt auf dieser Fläche nicht. Das ist der größte Teil der Baumaßnahmen in Nürnberg, wie in fast jeder Stadt, sind private Projekte. Und da können wir eigentlich primär auf dem Weg der Beratung tätig werden. Und das tun wir auch.
4: In der Tat, die Stadt Nürnberg erstreckt sich über eine Fläche von etwa 186 Quadratkilometern. Davon gehören lediglich rund 26% der Stadt. Die restlichen 74% sind in Privatbesitz. Was tut sich hier? Ortswechsel in die dicht besiedelte Nordstadt. WBG-Planungsingenieur Eckhard Nagel begeht mit einem Kollegen seine fast fertige Baustelle.
11: Wir sind in der Grünewaldstraße in der Nordstadt, in der Nähe der Ullandschule.
4: Eine Anlage mit 34 Wohnungen in 3 Häusern. Bald können die Menschen hier einziehen. Im ersten Stock eine begrünte Terrasse. Sie verbindet wie ein Innenhof die 3 Gebäudeteile miteinander.
11: Beim Regenwasser gibt es die Auflage, dass man zunächst prüfen muss, ob Regenwasser auf dem Grundstück versickert werden kann. Wir haben das geprüft und es ist möglich.
4: Der begrünte Terrasseninnenhof ist quasi das Dach der darunterliegenden Garage. Und doch viel mehr als das. Ein komplexes Konstrukt aus dicker Erdschicht und Bautechnik.
11: Wir haben hier im Innenhof einen Aufbau von etwa 60 cm Und der unterste Teil von diesem Aufbau sind Retentionsboxen.
4: Die Retentionsboxen sehen aus wie die Böden typischer grüner Plastikgemüsekisten aus dem Supermarkt, sind aber deutlich dicker und haben ein engeres, stabileres Wabengitter. Das schafft wertvolle Hohlräume.
11: Und in diese Retentionsboxen wird zum Beispiel das Regenwasser hier von der Dachfläche eingeleitet. Das geht hier durch dieses Sieb in den Untergrund dieses Innenhofes und wird hier zwischengespeichert, bis das Wasser dann in die Sickermulde abgegeben wird.
4: Aber nicht das ganze Wasser versickert. Ein Teil des Wassers versorgt auch die Pflanzen auf der Terrasse.
11: Und in dem Bereich, wo hier Pflanzflächen sind, da hat der Landschaftsarchitekt Dochter eingebaut, die in diese Retentionsboxen eingreifen und auch die Pflanzen ständig mit Wasser versorgen.
4: Dass unter den Füßen von Nagel und seinem Kollegen so viel Technik steckt, sieht man dem Terrasseninnenhof nicht an. Nur ein kleiner Schachtdeckel deutet auf das Regenmanagement hin. Blickt man über die Balustrade des Terrasseninnenhofs, erstreckt sich entlang der gesamten Haus- und Garagenwand ein etwa 3 Meter breiter, leicht abschüssiger bepflanzter Grünstreifen. Die Sickermulde.
11: Hier kommt dann das Wasser von dem Innenhof, also aus diesen Retentionsboxen rein. Und es kommt auch noch das Wasser von den Steildachflächen der Straßenseite hinein.
10: Also hier sammelt sich das dann?
11: Hier alles. Sammelt sich das Wasser und kann dann verlangsamt versickern. Wir müssen überhaupt kein Wasser in die städtische Kanalisation einleiten.
4: Die Sickermulde ist begehbar und nicht besonders tief. Nagel zeigt dort jetzt seinem Kollegen unten die Rohre, durch die das Regenwasser in die Mulde fließt.
11: Aus diesem Rohr kommt das Wasser, was in der Retentionsfläche eben gedrosselt abgegeben wird. Es hat ein paar Tage nicht geregnet und trotzdem sehen Sie noch, es kommt hier Wasser an. Ne? Wir haben hier in die Sickermulde auch noch ein paar Bäume reingepflanzt, die sind jetzt noch ganz frisch. Das sind speziell Bäume, die auch eine vorübergehende, sag mal, unter Wasser vertragen können. Es hat schon einmal kräftig geregnet, die Sickermulde stand schon, ne, so viel Wasser. Es ist ein bisschen gedauert, bis das alles versickert ist, aber die Sickermulde hat ihren ersten, sag mal, Bewährungstest schon bestanden.
4: Nagel ist sich sicher, dass sich all die Maßnahmen lohnen.
11: Es ist mehr Aufwand, ja. Es muss die Sickermulde instand gehalten werden, muss gemäht werden, aber ansonsten sind eigentlich keine großen Folgekosten. Das kommt auch den Mietern zugute. Es wird für die Mieter insofern günstiger, dass keine Gebühren für die Einleitung von Regenwasser anfallen. Das ist ein erheblicher Kostenanteil in den Nebenkosten. Es ist eine Herausforderung, aber ich halte es grundsätzlich für gut und ich vermute auch, dass es durch die Verdunstung hier auch einfach ein schöneres Klima direkt ums Haus rum gibt.
4: Die Neubauanlage in der Grünwaldstraße hat auch begrünte Dächer. Ein weiterer Baustein für die Schwammstadt der Zukunft. In der Stadt gibt es dafür noch ein weiteres gutes Beispiel. Auch im neuen Regensburger Viertel sind alle Flachdächer begrünt. Die 6-stöckigen Häuser in Pastellfarben, irgendwie quadratisch und im Ensemble quietschebunt, fast wie eine Bauklötzestadt. Allerdings, hier sprießt Grün auch an ein paar Hausfassaden. Rebecca Landwehr vom Bundesverband Gebäudegrün mit Sitz in Berlin ist extra angereist, um sich vor Ort ein Bild zu machen.
12: Wir haben hier Salbei, wir haben da auch Lavendel drin, Geranium. Und was man gar nicht sieht, was eigentlich super schön ist, ist, dass hier oben drauf noch eine Dachbegrünung ist, ein kleiner Dachgarten für die Anwohner. Also insgesamt eine sehr schön gestaltete Anlage.
4: Rasen gibt der Stadt Asphalt, Sickermulden womöglich. Die gelernte Landschaftsarchitektin ist begeistert.
12: Überall grüne Elemente, versiegelt nur da, wo es sein muss, auf den Wegeflächen. Wir haben hier überall Dachbegrünung auf den Gebäuden. Die, nennen wir sie mal, einfachste Form der Begrünung. Sie ist dazu da, vor allem Regenwasser zu speichern. Wir reden hier von Aufbauhöhen von so circa 10, vielleicht auch 15 Zentimetern. Bei der Fassadenbegrünung ist man da noch ein bisschen mehr am Experimentieren.
4: Ein paar Fahne sind welk. An einigen Stellen lugen blaue Plastikrohre hervor und runde Aussparungen mit Plastikumrandung.
12: Also man kann hier eigentlich ganz gut sehen, ich heb mal ein bisschen Pflanze hoch, dass in diesem System sozusagen Löcher vorgegeben sind, in denen einzelne Pflanzen mit ihren Pflanzballen eingesetzt werden. Also es ist ein bisschen wie so ein ebenerdiges Beet, in dem ich meine Pflanzen einsetze. Es sind auch alles Pflanzenarten, die eigentlich ebenerdig wachsen.
4: Einfacher geht's mit Kletterpflanzen. Sie können sich zum Beispiel entlang von gespannten Metallseilen ranken. Kletterrosen, Clematis, auch das gibt es hier im Regensburger Viertel.
12: Man sagt ja auch, dass wenn man ins Grüne guckt, dass das auch für die mentale Gesundheit viel besser ist. Ich habe eine ästhetische Aufwertung und das in einem urbanen Raum, wo es häufig heiß ist, laut ist, vielleicht auch staubig ist.
4: Der Bundesverband Gebäudegrün, für den Rebecca Landwehr arbeitet, möchte mehr Menschen dazu animieren, grüner zu bauen.
12: Es bestehen ja manchmal die Vorurteile, ne? Meine Dachbegrünung macht mein Dach undicht und so. Das Gegenteil ist der Fall. Ist die Dachabdichtung fachgerecht und gut ausgeführt und dann kommt darauf eine Dachbegrünung, dann kann man sich ja vorstellen, schützt natürlich die Dachbegrünung vor Sonneneinstrahlung, vor Hagel und Co., vor Wettereinflüssen, sodass sozusagen die Sanierung eines Gründachs viel seltener stattfinden muss.
4: In Nürnberg könnte sich hier noch einiges tun. Momentan hat die Stadt pro Einwohner 0,8 Quadratmeter Gründachflächen. Zum Vergleich, in Stuttgart sind es 4 Quadratmeter. Ob das an den vielen alten Häusern mit Giebeldächern liegt?
12: Man kann auch Schrägdächer und sogar Steildächer begrünen. Also wir sagen bis zu 45 Grad.
4: Mit Förderprogrammen will die Stadt den Anteil steigern. 50% der Kosten für die Begrünung werden in vielen Fällen übernommen, sagt Stadtplaner Denker.
8: Ich kann nur aufrufen, die Bürgerinnen und Bürger bitten, kommen Sie zu uns. Also wir können Begrünungsmaßnahmen, ob das jetzt Hinterhofbegrünungen sind, Baumpflanzungen auf dem Privatgrundstück, Fassadenbegrünungen durch öffentliche Mittel bezuschussen. Es ist verhältnismäßig unbürokratisch. Die nur 4 Platten Antrag stellen, kriegt auch eine Beratung von unserer Seite. Geht.
4: Sind das die richtigen Stellschrauben? Tun Politik und Verwaltung doch genug? Was sagt Kritiker Linhardt?
3: Es gibt Licht, aber es gibt auch Schatten.
4: Er ist in der Zwischenzeit weitergeradelt zum Obstmarkt hinter der Frauenkirche am Hauptmarkt. Den gestaltet die Stadt derzeit auch um. Ein Stück Schwammstadt soll er werden. Linhardt ist skeptisch. Auch hier fehlt ihm bei den Planungen grüne Freiflächen.
3: Also es gibt wirklich gerade auch Baumaßnahmen, wo im Wohnungsbau passiert sehr viel Positives. Aber in der Innenstadt passiert zu wenig.
8: Kann ich nachvollziehen, kann ich verstehen, haben wir alles vollstes Verständnis dafür. Aber da sind wir wieder bei den Zielkonflikten, die uns umtreiben.
4: Was Dengler mit Zielkonflikten vor allem meint? An einem normalen Wochentag sind in der Nürnberger Altstadt ca. 150.000 Autos unterwegs. Und die brauchen ihren Platz. Nachhaltigkeitsforscher Geiselhardt sieht darin die größte Stellschraube.
7: Wie gehen wir mit unserem Verkehr um? Was machen wir mit der Mobilität? Um eben die Ansprüche, die Flächenansprüche der Mobilität zu verringern, weil das ist eigentlich das größte Problem bei uns in den Städten.
4: 3 Baustellen, 6 umgestaltete Plätze später ist Zeit für ein Fazit. Ist Nürnberg im Aufbruch? Werden wir bald in einer kühlenden Schwammstadt leben können? Was sagen Stadtplaner Dengler, Landschaftsarchitektin Landwehr und Aktivist Linhardt?
3: Dieser Gedanke der Schwammstadt müsste gerade bei dem Servicebetrieb öffentlicher Raum und in der ganzen Stadt und Bauverwaltung noch stärker ins Bewusstsein dringen.
8: Weil wann ist man wirklich Schwammstadt? Ja, also ich glaube, das Ziel wird man vermutlich nie 100% erreichen. Wir sind auf dem Weg und wir sind schon ziemlich weit auf dem Weg unterwegs.
12: Ja, im Vergleich zu anderen Städten ist Nürnberg gut dabei.
3: Die Entsiegelung unter dem Strich, dass die Steine wirklich weggerissen werden, das hält sich hier in Nürnberg leider noch sehr in Grenzen.
8: Und natürlich kann man immer sagen, wir könnten noch besser sein, wir könnten noch schneller sein.
3: Amen dazu.
4: Spricht und radelt davon. Endlich ins Grüne.
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1: Und das war die zweite Folge von Auf Wellenlänge, dem neuen Hörformat der Medienwerkstatt Franken. Einmal im Vierteljahr senden wir die immer bei uns hier im Stoffwechsel. Und wer Feedback dazu geben möchte, die Kolleginnen dort sind offen für Rückmeldungen, vor allem von Menschen mit einer Sehbehinderung. 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Weiter geht's hier mit Musik von Moin featuring Sophia Al-Maria mit dem Titel Family Way.

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